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0: Zusammen sein, aber nicht unbedingt zusammen leben. Das ist das Ding bei Living Apart Together, ein Beziehungsmodell, was sich rund 6 von 10 Deutschen vorstellen könnten. Und darüber reden wir heute hier bei Delta mit euch. Heike aus Hamburg ist am Start.
1: Oh, das ist eigentlich auch ein gutes Thema.
0: Ja, dann hau mal raus. Was ist deine Meinung? Würdest du sagen, ey, ich bin mit jemandem zusammen, aber ich, keine Ahnung, wir feiern mittlerweile Silberhochzeit, also sind 25 Jahre verheiratet, aber wohnen seitdem halt auch in getrennten Häusern?
1: Ich sag mal so, jeder hat ja andere Lebensgewohnheiten. Und wenn ich merke, dass ein Mann zum Beispiel mein Sitzklo als Spritzklo benutzt oder eben halt, ja wirklich, oder eben halt überall die Socken rumfliegen oder die Zahnpasta nicht zugeschraubt ist, was man da so kennt von den ganzen Leuten, die zusammenwohnen, da kann man ja auch mal zu viel kriegen. Also wenn man sich aber liebt, dann toleriert man das. Und ich habe also das Gefühl, ich habe ja nun auch einen Partner, dass das eigentlich ganz gut ist, dass man nicht zusammen wohnt, weil jeder hat, wie gesagt, die anderen Gewohnheiten. Und es gibt ja auch schon beim Frühstück diese Diskussion, dick Nutella oder kein Nutella und Aufbackbrötchen oder richtiges Croissant oder so. Ja. Das sind so Sachen, also ich kaufe mir immer dann, wenn er nicht zum Frühstück da ist, alles das, was er nicht mag. Grundsätzlich.
0: Okay. Also ich höre raus, du machst auch dieses virale Beziehungsmodell Living Apart Together. Wie ist denn das bei euch entstanden? Also war das so eine bewusste Entscheidung oder wie ist das gekommen?
1: Das ist mit der Zeit gekommen, weil ich gemerkt habe, also ja, eigentlich ist der Grund dafür, dass wir getrennt wohnen. Als meine Eltern starben, hätte ich das Haus haben können und habe ihm auch gesagt, du hast dann einen Garten und du hast dann Stellplatz für dein Auto. Und da hat er erstmal 3 Wochen nichts von sich hören lassen und als ich dann ihn ansprach drauf, da meinte er, du hast mich unter Druck gesetzt. Er hat sich also unter Druck gesetzt gefühlt, dass er mit mir in dieses Haus ziehen könne. Obwohl ich dachte, es wäre ein Vorteil für ihn.
0: Ja, hätte ich jetzt auch gedacht. Aber es klingt nach Bindungsängsten.
1: Ja, richtig.
0: Und jetzt sagt ihr, nach diesen 3 Wochen Funkstillen habt ihr euch dann darauf geeinigt, du gehst ins Haus und er kann sein eigenes Ding machen und ihr trefft euch halt dann alle paar Tage.
1: Nö, wir haben das Haus verkauft und ich habe jetzt meine Wohnung, weil also so ganz alleine da in diesem großen Haus mit Riesengrundstück ist mir doch nicht so geheuer.
0: Ja, aber auch bei der Wohnung hat er gesagt, nee, da ziehe ich nicht mit ein.
1: Nein. Also wir leben ja ab und zu mal in einer Wohnung. Wir machen das jetzt immer so, dass wir mal bei mir und mal bei ihm sind, aber irgendwie ist seine Wohnung ein bisschen klein. Ja. Und bei mir ist es eben halt so, da geht schon los, wenn ich hier abends mal Musik hören will und er will schlafen, ja, er muss in einen anderen Raum gehen und Tür zu und ich weiß auch nicht.
0: Ja. Und ich meine, das Schöne ist, wenn man halt getrennt voneinander wohnt, da hört man nicht das Schnarchen vom anderen.
1: Das stimmt.
0: Ey, dann damit dir noch eine tolle Restwoche.
1: Ja, danke gleichfalls. Und frohe Pfingsten, falls wir uns dann doch nicht hören. Aber ich habe hier eigentlich immer von morgens bis abends Delta an.
0: So lobe ich mir das.
1: Ja.
0: Also, vielen Dank und bis
1: Bitte.
0: Bald.
1: Bis bald. Tschüss.

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3: Mit Fabian Hoffmann. Deutsche Flughäfen sollen für Airlines wieder attraktiver werden. Deswegen hat der Bundestag jetzt beschlossen, dass die Luftverkehrssteuer zum 1. Juli gesenkt wird. Je nach Entfernung geht sie pro Ticket um bis zu gut 11 Euro runter. Michael Engel vom Bundesverband der deutschen Fluggesellschaften begrüßte die Entscheidung im ZDF.
4: Die Bundesregierung setzt hier einen wichtigen Punkt ihrer Koalitionsvereinbarung um. Allerdings brauchen wir weitere Entlastungen, denn unter der Ampelregierung haben sich die staatlichen Standortkosten am Luftverkehrsstandort Deutschland mehr als verdoppelt.
3: Ob die Airlines die niedrigeren Preise an die Kunden weitergeben, ist offen. Die Tierheime in Deutschland sind überlastet und werden vom Bund nicht ausreichend unterstützt. Das findet der Deutsche Tierschutzbund und verklagt deshalb den Staat. Einzelheiten von Tom Husser.
5: Die Tierschützer haben die Klage beim Verwaltungsgericht Köln eingereicht und sie sagen, dass an diesem Schritt kein Weg vorbeiführt. Denn die Regierung habe keine Mittel für die Tierheime im aktuellen Bundeshaushalt bereitgestellt. Im Koalitionsvertrag stand das aber noch anders und im Grundgesetz ist der Tierschutz auch verankert. Da muss jetzt was passieren, sagt Tierschutzbund-Präsident Schröder. Der Staat wälze seit Jahrzehnten immer wieder zentrale Aufgaben auf gemeinnützige Vereine ab.
3: Fast 5,60 Euro. So viel zahlen Erwachsene im Schnitt für einen Besuch im Freibad. Das zeigt eine Analyse der Eintrittspreise in den größten deutschen Städten. Am günstigsten sind Tickets in Augsburg. Besonders teuer ist es in Mönchengladbach und Hamburg. Nach vielen Gerüchten, Spekulationen und Diskussionen steht der deutsche WM-Kader jetzt offiziell fest. Und damit auch Manuel Neuer fährt als deutsche Nummer 1 zur Fußball-Weltmeisterschaft. Mehr von Jana Klonikowski.
6: Damit muss sich der bisherige DFB-Stammtorhüter Oliver Baumann mit der Ersatzrolle begnügen. Und Neuer feiert nach 2 Jahren Pause ein Comeback in der Nationalmannschaft. Zu den Überraschungen im deutschen Kader gehören wohl auch der Mainzer Nadim Amiri, Premier League-Spieler Pascal Groß oder auch Leroy Sané nach seiner ersten Saison in der Türkei. Nicht mit dabei ist dagegen Kölns Shootingstar Said Elmala. Nachwuchshoffnung Lennart Karl von den Bayern darf dagegen mit.
3: Kein Sieger und keine Tore im Hinspiel der Bundesliga-Relegation. Erstligist VfL Wolfsburg und Zweitligist SC Paderborn trennten sich 0:0. Damit ist für beide im Rückspiel am Montag auch noch alles drin. Die nächsten Delta News gibt's in einer Stunde.
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7: Auf der A7 Hamburg Richtung Flensburg sind zwischen der Auffahrt Neumünster-Mitte und Neumünster-Nord die mittlere Spur und rechte Spur gesperrt. Außerdem ist die A23 Hamburg Richtung Heide zwischen Eidelstedt und Pinneberg Süd wegen Asphaltierungsarbeiten bis Montag dicht. 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

0: kaputt, Kaffeemaschine streikt oder der Laptop gibt nach 2 Jahren plötzlich auf. Und bisher heißt es oft neu kaufen statt reparieren. Genau das soll sich jetzt aber ändern. Hier ist Delta mit Leo. Im Bundestag wurde nämlich über ein neues Recht auf Reparatur diskutiert. Hersteller sollen künftig stärker verpflichtet werden, Geräte reparierbar zu machen, also zum Beispiel Ersatzteile bereitzustellen oder Reparaturen einfacher möglich zu machen. Die Regierung setzt damit eine EU-Richtlinie um. Kritik gibt es aber von mehreren Seiten. Der Opposition gehen die Regeln teilweise nicht weit genug. Andere warnen wiederum vor zu viel Bürokratie für Händler. Auch bei euch im Netz gibt's Lob, Kritik und jede Menge Meinungen.
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0: Mit Konrad schreibt, erste gute Idee seit langem. Foxy meint, finde sowas sehr wichtig. Kann ja nicht sein, dass eine Reparatur des Öfteren einfach so teuer ist, dass man sich auch gleich ein neues kaufen könnte. Und dieser User noch, bitte auch bei Kleidung und nicht nur bei Smartphones.
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0: Unsere eine Praktikantin hier bei Delta Radio, die packt seit Tagen einfach nur noch Sauerteigbrot. Und auch bei den Stars ist Sauerteig voll das Ding. Nina Schubert zum Beispiel ist auch ins Sauerteigbrotbacken eingestiegen.
1: Ich will Immos, ich will alles, ich will fliegen wie bei Marvel. Ich hab Hunger, also nehm ich mir alles vom Buffet.
0: Ich bin dann Joshua und ich gehe weiterhin zum Bäcker und hol mir mein Brot da einfach. Aber ihr könnt jetzt in Kiel zumindest auch bald euren Teig einfach mal beim Bäcker vorbeibringen. Und genau dieser Bäcker ist jetzt bei mir am Telefon. Moin!
2: Ja, hallo, ich bin David Schöne. Ich betreibe hier in Kiel schon seit jetzt knapp 2 Jahren eine reine Sauerteigbäckerei. Also wir backen nur mit Sauerteig, alles komplett auch hefefrei. Ja, und wir haben immer wieder Kunden, die reinkommen und sagen, wir haben auch einen Sauerteig, aber so richtig funktioniert das nicht, wenn sie nicht da sind. Und dann haben wir gedacht, das können wir doch super lösen. Wir rühren hier sowieso jeden Tag Sauerteige an. Dann könnt ihr den auch gern vorbeibringen und wir kümmern uns drum.
0: Letztendlich ist das ja wie so eine Hundepension, ne? Wenn man in Urlaub fliegt und sich nicht um den Hund kümmern kann und den nicht im Flieger mitnehmen will, dann gibt man den für ein paar Tage ab. Und so kann man das auch dann bei euch mit seinem Sauerteig machen. Was genau kann man denn bei euch buchen im Hotel? Was für Dienstleistungen bietet ihr da so?
2: Also im Prinzip ist das mit der Tierpension schon ein sehr guter Vergleich. Man bringt seinen Sauerteig hierher, wir kümmern uns drum. Das heißt, der muss ja immer wieder ein bisschen angefrischt werden, damit er einfach auch aktiv bleibt, damit er backbereit bleibt. Und das machen wir dann in dem Fall. Also wir füttern den jeden zweiten Tag mit ein bisschen Mehl und Wasser, gucken, dass er bei optimalen Temperaturen reift, dass er auch die richtigen Stehzeiten hat. Und wenn man dann aus dem Urlaub wiederkommt, kann man den bei uns abholen und kann direkt weiterbacken. Wir bieten das Ganze wochenweise an. Man kann den quasi immer für eine Woche bei uns abgeben und dann gibt es da auch einen Staffelpreis dazu.
0: Was kostet denn so die Pflege eigentlich?
2: Die erste Woche kostet 20 Euro und jede weitere 10 Euro.
0: 15 Zimmer hat dieses Sauerteig-Brothotel und ab dem Wochenende könnt ihr dann eurem Teig vielleicht mal eine kleine Wellnessbehandlung hier in Kiel gönnen.
2: Wir sind in der Christian-Kohl-Straße 13. Das ist hier direkt an der Velo-Route neben dem Westside. Das kennen vielleicht einige. Da sind wir so ein bisschen im Innenhof und da machen wir am Samstag, den 23.05. von 12 bis 16 Uhr hier eine Eröffnungsparty. Wir werden den Hofplatz bespielen. Es werden einige Gäste auch da sein, die uns kulinarisch auch dann noch unterstützen. Und ja, wir machen uns einen richtig netten Nachmittag, also kommen gerne alle vorbei.
0: Eine tolle Hoteleröffnung euch.
2: Ja, danke, danke.
0: Dann bist du ab sofort ja nicht mehr nur Bäcker, sondern auch Hoteldirektor.
2: Ja, sozusagen ja.
0: Genau. Ja.

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3: Mit Fabian Hoffmann. Die Ticketsteuer auf Flüge wird in Deutschland gesenkt. Das hat der Bundestag beschlossen. Die schwarz-rote Bundesregierung löst damit ein Versprechen aus dem Koalitionsvertrag ein. Sie will deutsche Flughäfen für Airlines wieder attraktiver machen. Zum 1. Juli geht die Luftverkehrssteuer je nach Entfernung pro Ticket um bis zu gut 11 Euro runter. Kritik kommt von Naturschützern. Thomas Krämer-Kemper vom BUND sagt im ZDF.
4: Sofern es tatsächlich an die Passagiere durchgereicht werden würde, würde es dazu führen, dass tendenziell mehr Flugbewegung stattfinden und mehr Flugbewegung bedeutet in dem Fall eben auch größere ökologische Schäden.
3: Die Branche begrüßt die Senkung, fordert aber gleichzeitig weitere Entlastungen. Die Diskussion über die Rente ab 70 hat wieder Fahrt aufgenommen. Auslöser ist ein Bildbericht, dass die Rentenkommission ein höheres Rentenalter empfehlen will. Mitglieder der Kommission sagen dagegen, das steht noch überhaupt nicht fest. Auch Kanzleramtschef Thorsten Frey hatte bei Welt TV von Spekulationen gesprochen und gleichzeitig betont,
5: dass man sagt, dass wenn die Lebenserwartung steigt in Deutschland, sich das auch auf die Lebensarbeitszeit auswirken muss, ist das, glaube ich, durchaus sehr vernünftig.
3: Offiziell sollen die Vorschläge der Kommission Ende Juni vorliegen. Viele Menschen nutzen die Pfingsttage für einen Kurztrip oder Urlaub. Und das macht sich auch bei der Deutschen Bahn bemerkbar. Die Nachfrage nach Zugtickets ist gerade groß. Imme Kasten.
6: Vor allem die neuen Last-Minute-Tickets kommen richtig gut an. Allein am vergangenen Wochenende wurden etwa 77.000 verkauft. Diese Tickets werden immer am Samstag und Sonntag für die kommende Woche angeboten und sind deutlich günstiger. Von der Bahn heißt es, besonders viele Menschen sind an Pfingsten zwischen den größeren Städten unterwegs, etwa zwischen Berlin und München und Hamburg und Berlin.
3: Sexuell übertragbare Krankheiten sind in Europa wieder auf dem Vormarsch. Nach Angaben der EU-Gesundheitsbehörde haben die Fälle 2024 ein Rekordhoch erreicht. Besonders Syphilis und Gonorrhoe breiten sich aus. Die Behörde ruft dazu auf, grundsätzlich Kondome zu benutzen. Der VfL Wolfsburg muss weiter um den Verbleib in der Fußball-Bundesliga zittern. Im Hinspiel der Relegation taten sich die Wolfsburger zu Hause gegen Zweitligist Paderborn schwer und kamen nicht über ein 0:0 hinaus. Das Rückspiel in Paderborn gibt's am Montag. Die nächsten Delta News gibt's in einer Stunde.
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7: Auf der A7 Hamburg Richtung Flensburg sind zwischen der Auffahrt Neumünster Mitte und Neumünster Nord die mittlere und rechte Spur gesperrt. Und die A23 Hamburg Richtung Heide ist zwischen Eidelstedt und Pinneberg Süd wegen Asphaltierungsarbeiten bis Montag dicht. 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
1: Voll falsch informiert bei Google.
2: Euch ist das bestimmt auch schon aufgefallen, die Welt googelt anders. Früher habt ihr Google einfach genutzt, um Webseiten zu finden. Da gibt man was ein, dann kamen da haufenweise Links. Da hat man sich durchgeklickt und irgendwann war man dann da, wo man hin wollte. Inzwischen hat sich das ziemlich verändert. Google hat immer öfter direkte Antworten angezeigt, die von KI zusammengefasst wurden. Ja, ihr habt dann vieles schon direkt gesehen und musstet gar nicht mehr viel rumklicken. Das hat es zwar schneller und bequemer gemacht manchmal, hat aber auch Folgen. Viele Webseiten haben nämlich jetzt weniger Besucher, bedeutet weniger Geld und auf Dauer in Zukunft weniger Vielfalt im Netz. Mhm. Und außerdem ist nicht alles, was die KI ausspuckt, auch immer richtig. Nee. Bei Google zum Beispiel ist jede 10. Antwort immer noch falsch. Bei 8 bis 10 Milliarden Anfragen pro Tag kommen da viele Fehler zusammen.
3: Oh ja.
2: Übrigens, wenn ihr nach der Suche in der Liste oben auf Web klickt, dann bekommt ihr wieder die ganzen Linklisten wie früher.
4: Mhm. Die gute Nachricht.
5: Sagen Sie es nicht!
4: Uns beiden kann das nicht passieren, weil wir online spielen und Push-Mitteilungen bekommen.
2: Ja.
4: Die schlechte Nachricht. Uns beiden wird das wohl auch nicht passieren, weil die Chance auf einen fetten Gewinn einfach so verschwindend gering ist. Dass man die Hoffnung aber nicht aufgeben sollte, das zeigt jetzt die Story eines Mannes aus New Jersey. Der hatte am 22. Mai 2025 an einer Tankstelle einen Lottoschein gekauft, aber anscheinend auch nicht die allergrößte Hoffnung auf einen Gewinn gehabt. Der Schein geriet nämlich völlig in Vergessenheit. Und wie es dann so kommen musste, seine Zahlen wurden, ohne dass er es mitbekommen hatte, gezogen.
2: Oh.
4: Knapp ein Jahr später, also im April diesen Jahres, hatte er dann einen TV-Bericht gesehen, in dem der Verkaufsort des Glücksloses genannt wurde, weil sich der potenzielle Gewinner eben noch nicht gemeldet hatte. Und dann ging natürlich die große Suche los und in einer Hosentasche wurde er tatsächlich fündig und hat das zerknüllte Ticket entdeckt.
2: Krass.
4: 8 Tage vor Ablauf der Einlösefrist. Gewinn umgerechnet rund 5 Millionen Euro.
2: Oh,
4: Schwein gehabt.
5: Spider-Schwein, Spider-Schwein.
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3: Mit Fabian Hoffmann. Deutsche Flughäfen sollen für Airlines wieder attraktiver werden. Deswegen hat der Bundestag jetzt beschlossen, dass die Luftverkehrssteuer zum 1. Juli gesenkt wird. Je nach Entfernung geht sie pro Ticket um bis zu gut 11 Euro runter. Michael Engel vom Bundesverband der Deutschen Fluggesellschaften begrüßte die Entscheidung im ZDF.
4: Die Bundesregierung setzt hier einen wichtigen Punkt ihrer Koalitionsvereinbarung um. Allerdings brauchen wir weitere Entlastungen, denn unter der Ampelregierung haben sich die staatlichen Standortkosten am Luftverkehrsstandort Deutschland mehr als verdoppelt.
3: Ob die Airlines die niedrigeren Preise an die Kunden weitergeben, ist offen. Der Bundestag hat außerdem grünes Licht für 3 Bahn-Großprojekte gegeben. Damit ist der Weg frei für die Detailplanung. Es geht unter anderem um die neue Bahnstrecke Dresden Richtung Prag mit einem Tunnel durchs Erzgebirge. Auch weil die Finanzierung noch nicht klar ist, dürfte es bis zum Baustart in allen Fällen noch dauern. Opfer von häuslicher Gewalt sollen sich schneller scheiden lassen können, das plant Justizministerin Hubig. Bisher gilt vor einer Scheidung das Trennungsjahr. Wer Gewalt durch den Partner erfahre, müsse sich auch ohne diese Wartezeit scheiden lassen können, sagt Hubig den Funke-Zeitungen. Nach vielen Gerüchten, Spekulationen und Diskussionen steht der deutsche WM-Kader jetzt offiziell fest. Und damit auch Manuel Neuer fährt als deutsche Nummer 1 zur Fußball-Weltmeisterschaft. Mehr von Jana Klonikowski.
5: Damit muss sich der bisherige DFB-Stammtorhüter Oliver Baumann mit der Ersatzrolle begnügen. Und Neuer feiert nach 2 Jahren Pause ein Comeback in der Nationalmannschaft. Zu den Überraschungen im deutschen Kader gehören wohl auch der Mainzer Nadim Amiri, Premier League-Spieler Pascal Groß oder auch Leroy Sané nach seiner ersten Saison in der Türkei. Nicht mit dabei ist dagegen Kölns Shootingstar Said Elmala. Nachwuchshoffnung Lennart Karl von den Bayern darf dagegen mit.
3: Der VfL Wolfsburg muss weiter um den Verbleib in der Fußball-Bundesliga zittern. Im Hinspiel der Relegation taten sich die Wolfsburger zu Hause gegen Zweitligist Paderborn schwer und kamen nicht über ein 0:0 hinaus. Das Rückspiel in Paderborn gibt's am Montag. Die nächsten Delta News gibt's in einer halben Stunde.
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6: Die A23 Hamburg Richtung Heide ist zwischen Eidelstedt und Pinneberg Süd wegen Asphaltierungsarbeiten bis Montag dicht. 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
1: Mit Sönke Röhling. Auf dem Weg an die Strände in Schleswig-Holstein heißt es heute anstehen. Der ADAC rechnet ab dem Mittag mit vollen Autobahnen. Das sommerliche Pfingstwochenende zieht zahlreiche Urlauber, aber auch Tagesgäste an Nord- und Ostsee. Mindestens eine halbe Stunde sollten Autofahrer mehr einplanen, heißt es. In Kiel beginnt heute ein Betrugsprozess gegen einen 26-Jährigen, der mit der Masche des falschen Polizisten ältere Menschen um ihre Ersparnisse gebracht haben soll. In dem aktuell angeklagten Fall geht es um 350.000 Euro. Das Opfer war ein 84-Jähriger aus Kiel. Die Ticketsteuer auf Flüge wird in Deutschland ab Juli gesenkt. Das hat der Bundestag beschlossen. Die Bundesregierung will damit deutsche Flughäfen für Airlines wieder attraktiver machen. Die Branche begrüßt die Senkung. Kritik kommt von Naturschützern. Heute berät der Bundestag das erste Mal über das antragslose Kindergeld. Das Geld soll künftig automatisch mit der Geburt ausgezahlt werden. Außerdem will der Bundestag die Apothekenreform verabschieden. Damit dürfen Apotheker zum Beispiel mehr Impfungen verabreichen. Kein Sieger und keine Tore im Hinspiel der Bundesliga-Relegation. Erstligist VfL Wolfsburg und Zweitligist SC Paderborn trennten sich 0:0. Damit ist für beide im Rückspiel am Montag noch alles drin. Die nächsten Delta-News gibt's in einer halben Stunde.
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2: Die A23 Hamburg Richtung Heide ist zwischen Eidelstedt und Pinneberg Süd wegen Asphaltierungsarbeiten bis Montag dicht. 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
3: 20 Euro pro Nacht.
4: Ja, hä, wie, wo? Kann ich da für 20 Euro? Das ist günstig.
3: In einem Hotel.
4: Geil!
3: Ja.
4: Wie billig ist das bitte? Nicht
3: jede
4: mehr
3: weitere
4: Airbnb?
3: Woche, jede weitere Woche 10 Euro. Ne, das ist ein gutes Angebot, oder?
4: Pro Woche?
3: Ja. Aber nicht für dich direkt.
4: Sondern?
3: Erzähl ich gleich.
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0: So, was jetzt? Wo wohne ich denn jetzt hier nicht direkt für 20 Euro die Woche?
1: Du wohnst hier in Kiel nicht direkt für 20 Euro die Woche.
0: Das weiß ich, aber du hast gesagt, es gibt eine Möglichkeit, für 20 Euro die Woche in Kiel zu wohnen.
1: Ja, aber...
0: In einem Hotel?
1: Ja, also ein Teil von dir könnte es vielleicht. Also wenn du dich um einen Sauerteig kümmerst.
0: Jetzt bin ich raus. Schwenker und Feist für euch hier bei Delta. So, es ist Freitagmorgen. Ja. Es ist sehr früh. Jetzt geht es anscheinend um Sauerteig.
1: Richtig.
0: Also ich bin nicht aus Sauerteig.
1: Du bist das nicht aus Sauerteig?
0: Das kann ich schon mal sagen.
1: Das ist gut zu wissen.
0: Kann ich da nicht einchecken oder was?
1: Nein, es geht darum, dass in Kiel das erste Sauerteig-Hotel Deutschlands eröffnet hat.
0: Oh, das klingt aber schon mal gut.
1: So, pass auf. Es geht um einen Kieler Bäckermeister.
0: Ja.
1: Und der hat sich gedacht... Warum nicht mal ein Hotel für Sauerteig eröffnen? Sauerteig, aktuell großer Trend im Netz, gerade bei jungen Leuten.
0: Ja.
1: Alle feiern sich dafür ab, dass sie ein Sauerteigbrot gebacken haben.
0: Unsere Praktis drehen ja auch regelmäßig durch.
1: Richtig, aber was ist denn, wenn man ein Sauerteig hat und dann auf einmal plötzlich weg muss?
0: Oh,
1: keine
0: stimmt.
1: Ahnung, Dienstreise, man plant einen Urlaub, aber der Sauerteig muss ja weitergeknetet und gepflegt werden.
0: Man weiß ja, das ist sehr intensiv. So, so. Einen Sauerteig kann man nicht alleine lassen, genau. Der geht kaputt einfach.
1: Darum kümmert sich jetzt allerdings ein Kieler Bäcker.
0: Ach so.
1: Und der hat jetzt quasi 15 Zimmer. Im Endeffekt ist nichts anderes als ein Regal.
0: Ja.
1: Ey. Und in diesen 15 Zimmern kann man seinen Sauerteig lagern. So lange wie man eben möchte, muss dann dafür bezahlen. Und der Bäckermeister kümmert sich drum und knetet das Ding fleißig durch.
0: Wie viele Sterne hat das Hotel?
1: Das kann ich dir nicht sagen.
0: Auf jeden Fall, möchte ich jetzt ganz gerne mal wissen.
1: Auf jeden Fall ist es vergleichbar mit so einer Hundepension. Weil wenn du in Urlaub gehst und dein Hund dich mitnehmen kannst, kommt er halt in eine Pension.
0: Ja, klar.
1: Und das Ganze kannst du jetzt auch mit deinem Sauerteig machen. Total witzig, finde ich.
0: Aber es ist eine sehr, sehr gute Idee.
1: Finde ich auch.
0: Sehr gute Idee. Ich hoffe, es wird erfolgreich.

0: Schwenker und Feist für euch über Delta. Ich finde, das sollte es sowieso immer und überall geben. Aber wie gut das Ganze ist, das hat sich jetzt nach einem Jahr mal rausgestellt.
1: Jetzt bin ich gespannt.
0: Ja, du bist gespannt. Und zwar ist es ja so, dass man mittlerweile in Hamburg auch teilweise zwischen den Haltestellen einfach aussteigen kann.
1: Das stimmt.
0: Du weißt ja, die Busse bieten das jetzt an. Hier und da heißt es dann, okay, ich wohne hier, kannst du mich hier rauslassen? Ja. Mhm. Und gerade bei den Frauen ist es natürlich sehr, sehr wichtig. Und jetzt gibt es die erste Bilanz.
1: Ja.
0: Und mittlerweile ist es so, dass 80% der Hamburger und Hamburgerinnen sich deswegen auch tatsächlich sicherer fühlen, weil sie einfach wissen, ich muss nicht von dieser weit entfernten 0815 Bushaltestelle, wo der Bus einfach nur deswegen hält, weil da ein scheiß Schild steht, von da nach Hause, sondern ich kann einfach zwischendurch mal raus.
1: Das finde ich gut.
0: Und das finde ich auch eine sehr, sehr schöne Geschichte, vor allem auch fürs ganze Gefühl, weil wie bescheuert ist das auch bitte, wenn du irgendwie alleine irgendwie unterwegs bist, egal ob Mann und Frau, Frau natürlich noch ein bisschen schlimmer, was das angeht, aber wenn du dann einfach irgendwie so lange laufen musst, nur weil der Bus halt da hält, wo das Schild steht, ist doch total doof.
1: Ja, vor allem, wir wissen alle, wenn es irgendwie dunkel ist oder Nacht ist und da nicht viele Leute im Bus sind, die Busse machen eh zum Teil Pausen, um den Fahrplan einzuhalten.
0: Genau.
1: Und dann können sie auch einfach mal an der Haltestelle zwischendurch halten, die eigentlich gar keine ist. Das ist ja auch kein Problem.
0: Und gerade nachts bist du deswegen ja auch nicht so das große Verkehrshindernis, wenn du mal eben ganz kurz die Tür aufmachst und jemanden rauslässt. Also sehr gute Sache, sollte weiter verfolgt werden. Und von daher, die Bilanz sagt, 80% fühlen sich sicherer. Das ist doch schon mal ein guter Grund, auch in anderen Städten genauso das Gleiche zu machen.

0: 5.43 Uhr ist es. Hier ist der Delta-Verkehr. Achtung bitte gerade auf der A7 Hamburg Richtung Hannover zwischen Waltershof und Hausbruch. Da sind Sachen auf der Straße. Und seid bitte vorsichtig auf der A23 Hamburg Richtung Heide, Höhe der Ausfahrt Tornisch. Da ist ein Auto liegen geblieben und zwar auf der Verzögerungsspur. Da bitte also auch vorsichtig fahren. Für euch gleich nach unseren Delta-News. Klock, klock mit Adoya.
1: Außerdem Bibi Rexha Faithless mit New New Religion heißt es. Hätten sie das Ding einfach Insomnia nennen können, wäre einfacher.
0: So das, hieß es nämlich
1: das mal. Das gab es, glaube ich, schon. Ne? Ja. Ich glaube, genau diesen Song gab es schon mal als Insomnia.
2: I can get no sleep quasi.
1: Gibt's hier gleich in der 2.0-Version nach den Delta News.
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0: 5:45 ist es.
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6: Mit Sönke Röhling. An Nord- und Ostsee wird es übers Pfingstwochenende voll. Das gute Wetter dürfte zahlreiche Tagesgäste an die Strände locken. Die Campingplätze sind bereits ausgebucht. Auf den Autobahnen sollte man ab heute Mittag mindestens eine halbe Stunde mehr einplanen, so Rainer Pregler vom ADAC.
7: Fangen wir bei der A7 an, da geht es schon beim Elbtunnel los mit vielen Kilometern Wartezeit möglicherweise und im weiteren Verlauf auf der Rader Hochbrücke, dort wird neu gebaut, also auch dort erhebliche Verzögerungen. Dann die Ostseestrecke A1 Hamburg Richtung Fehmarn, da gibt es mehrere Bauabschnitte, auch dort müssen wir in beide Richtungen mit erheblichen Verzögerungen rechnen.
6: Nach dem Auftauchen von antisemitischen Plakaten in Kiel ist das Entsetzen groß. Der Landesbeauftragte für jüdisches Leben, Gerhard Ulrich, spricht von einer neuen Dynamik gesellschaftlicher Entgleisung und hat ebenfalls Anzeige erstattet. Auf den Plakaten wurde zu Gewalt gegen engagierte Menschen aufgerufen. Deutsche Flughäfen sollen für Airlines wieder attraktiver werden. Deswegen hat der Bundestag jetzt beschlossen, die Luftverkehrssteuer zum 1. Juli zu senken. Je nach Entfernung geht sie pro Ticket um bis zu gut 11 Euro runter. Michael Engel vom Bundesverband der Deutschen Fluggesellschaften begrüßt die Entscheidung im ZDF.
8: Die Bundesregierung setzt hier einen wichtigen Punkt ihrer Koalitionsvereinbarung um. Allerdings brauchen wir weitere Entlastungen, denn unter der Ampelregierung haben sich die staatlichen Standortkosten am Luftverkehrsstandort Deutschland mehr als verdoppelt.
6: Ob die Airlines die niedrigeren Preise an die Kunden weitergeben, ist aber offen. Die Telekom und SAP sollen für Bund, Länder und Kommunen eine gemeinsame KI-Infrastruktur aufbauen. Sie haben vom Bundesdigitalministerium den Zuschlag dafür bekommen. Auch Google und der IT-Dienstleister Adesso hatten sich beworben, dann aber einen Rückzieher gemacht. In den Trümmern des eingestürzten Hauses in Görlitz haben Einsatzkräfte eine dritte Leiche gefunden. Es handelt sich um den vermissten 48-jährigen Deutsch-Bulgaren, sagt uns ein Polizeisprecher. Bereits zuvor waren zwei Frauenleichen entdeckt worden. Die Einsatzkräfte sind weiter vor Ort und sichern Spuren. Der VfL Wolfsburg muss weiter um den Verbleib in der Fußball-Bundesliga zittern. Im Relegationshinspiel taten sich die Wolfsburger zu Hause gegen Zweitligist Paderborn schwer und kamen nicht über ein 0:0 hinaus. Das Rückspiel in Paderborn gibt's am Montag. Die nächsten Delta-News gibt's in einer halben Stunde.
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0: Auf der A7 Hamburg Richtung Hannover zwischen Waltershof und Hausbruch, da liegen Sachen auf der Straße. Dann haben wir die A23 Hamburg Richtung Heide, Höhe der Ausfahrt Tornisch, Auto liegen geblieben auf der Verzögerungsspur. Und die A23 Hamburg Richtung Heide ist zwischen Eidelstedt und Pinneberg Süd wegen Asphaltierungsarbeiten bis Montag gesperrt.
1: Es wird geblitzt, nach wie vor. Ich habe extra nochmal nach hinten geguckt, umgedreht und dann bin ich nochmal durch das Ding durchgefahren,
0: sehr um schön.
1: Es zu testen.
0: Das ist Einsatz.
1: Ne? Denn es steht weiterhin der Blitzer hier auf der B76 in Kiel in Höhe der Müllverbrennungsanlage. Man blitzt in Richtung Eutin und es sind für euch 50 erlaubt. Staus, Blitzer und Co., alles was da noch mit dazukommen könnte. Und kleiner Spoiler, Staus wird es heute wahrscheinlich im Laufe des Tages noch ein paar mehr geben.
0: Ja.
1: Vor allem so Richtung Feierabend. Das checkt ihr natürlich bei uns in der Delta Plus App.
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0: Irgendwas ist immer. 5.48 Uhr, heute ist ein besonders schöner Tag. Heute ist nämlich der Kauf-ein-Instrument-Tag.
1: Ja.
0: Und ich erinnere mich sehr gerne daran zurück, dass ich irgendwie ganz, ganz früher als Kind immer angeboten bekommen habe, Klavierunterricht zu bekommen.
1: Ja.
0: Ja, und ich habe immer gesagt, nee, ich habe keinen Bock auf Unterricht, will mir das alles selbst beibringen.
1: Hat gut geklappt.
0: Das war beim Gitarrenunterricht dann auch so. Ich sag mal so, ein bisschen was kann ich spielen, aber jetzt ärgere ich mich. Ich hätte es gerne gelernt. Ich würde wirklich jetzt gerne Klavierunterricht gehabt haben und könnte dann wirklich gerne richtig Klavier spielen und auch richtig Gitarre.
1: Ich hatte ja über mehrere Jahre Klavierunterricht, wirklich lange Jahre. Ich habe aber die meiste Zeit während dieses Unterrichts mit meinem Klavierlehrer geredet.
0: Das übt
1: also es wurde, wenig gespielt, sondern eher viel geredet. Wir waren beide Typen, die gerne und viel geredet haben zu dieser Zeit.
0: Ja.
1: Und teilweise stand dann meine Mutter, die mich dann abholen wollte, dann vor der Tür und hat mich dann nach dem Unterricht gefragt, so, sag mal, habt ihr eigentlich auch Klavier gespielt?
0: Erzählt ihr doch gerne mal, welches Instrument hättet ihr gerne gelernt? Gibt's da vielleicht irgendwas, wo ihr euch jetzt im Erwachsenenalter irgendwie sagt so, ach verdammt, warum habe ich es nicht gemacht? Hätte ich gerne gekonnt, tatsächlich. Ist ja auch nicht zu spät, vielleicht macht ihr das ja noch.
1: Richtig.
0: Aber trotzdem, welches Instrument würdet ihr gerne können? Was hättet ihr gerne gelernt? Schickt das gerne mal rüber, auch mit der Story natürlich warum, an die 0431 986 98611 oder ruft einfach durch, ist die gleiche Nummer.
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0: Schöne Gitarre im Hintergrund zu hören. Vielleicht ist es ja auch die Gitarre, die ihr gerne gelernt hättet. Heute ist der Kaufe ein Instrument-Tag. 5.56 Uhr ist das Schwenker und Feist für euch über Delta. Und wir möchten von euch ganz gerne wissen, welches Instrument hättet ihr gerne gelernt? Wo ärgert ihr euch auch im Erwachsenenalter regelmäßig, dass ihr nicht einfach Unterricht genommen habt?
1: Ich wurde relativ früh musikalisch erzogen, muss ich sagen. Ich war bei der musikalischen Früherziehung, habe da sämtliche Instrumente mit nach Hause nehmen dürfen und testen dürfen. Das ging vom Horn, übers Cello.
0: Okay.
1: Bis zu Gitarre und Klavier. Ich bin beim Klavier hängen geblieben, hat das jahrelang gelernt, aber tatsächlich dann im Unterricht mehr geredet als gespielt. Leider, muss ich sagen.
0: Ja.
1: Weil heutzutage würde ich tatsächlich gerne besser Klavier spielen können.
0: Ja, siehst du, bei mir ist es auch so, ich hätte gerne Unterricht genommen. Mir wurde es immer angeboten, ich wollte es aber nicht. Ich hatte keinen Bock auf Unterricht. Ich wollte mir das alles selbst beibringen.
1: Schwierig.
0: So ein paar Kleinigkeiten kann ich auch, aber nicht richtig gut. Was ist es bei euch? Was hättet ihr gerne gelernt? 0431 986 98611.
2: Hallo Delta, also ich wollte früher tatsächlich immer sehr gerne Harfe lernen. Das war sehr schwierig, das umzusetzen, weil der nächste Harfenunterricht wäre über eine Stunde mit dem Auto entfernt gewesen. Da haben meine Eltern gesagt, nimm doch lieber die Gitarre. Aber das war wirklich mein großer Traum, Harfe zu lernen. Warum, weiß ich eigentlich auch nicht, aber ich fand es irgendwie cool.
0: Aber ich glaube, dass man auch mit der Harfe jetzt irgendwie immer noch weit vorne ist.
1: Wahrscheinlich. Ich kenne tatsächlich niemanden, der Harfe spielt. Also von daher ist es ein außergewöhnliches Instrument.
0: Wäre sie dann Harfistin oder wie nennt sich das denn?
1: Ich kann es dir tatsächlich nicht sagen. Ich habe mich mit Harfenspielerinnen und Spielern noch nicht so viel auseinandergesetzt im Laufe meines Lebens.
0: Harfespielerin? Ich weiß gar nicht, wie man das dann nennt. Was ist denn dann die richtige Bezeichnung?
1: Keine Ahnung. Auf jeden Fall, wenn du dann spielst, dann ist es ein Harfenklang.
0: Das ist richtig. Ja. 0431 986 98611. Welches Instrument hättet ihr gerne gelernt und bereutet es auch vielleicht ein bisschen?
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1: Bevor ihr ihn hört, der nächste Song kommt von einer Band, die 2001 ihren ganz eigenen Rekord aufgestellt haben. Mit insgesamt 324 Shows waren Linkin Park in diesem Jahr nämlich die aktivste Liveband. Hier kriegt ihr sie

12 nach 6, hier ist der Delta-Verkehr. Achtung, auf der A7 Flensburg Richtung Hamburg zwischen Großen Aspo und Bad Bram steht, da liegen Reifenteile rum. Und auf der A1 Hamburg-Lübeck, Achtung, in beiden Richtungen Höhe Stapelfeld, da sind Sachen auf der Straße gesehen worden. Für euch gleich nach unseren Delta-News Runway. Lady Gaga und Doja gibt's hier gleich.

0: ebenfalls voll ausgespielt gleich und es bleibt spannend in der Fußball-Bundesliga. Oder was heißt, nur nicht nur in der ersten, sondern auch in der zweiten, denn man weiß noch nicht genau, wer jetzt aufsteigt oder wer absteigt.
1: Ja.
0: Denn das Relegations-Hinspiel zwischen Wolfsburg und Paderborn ist torlos ausgegangen. Das heißt, es bleibt spannend fürs Rückspiel dann in Paderborn.
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0: Es ist 6:15.
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2: Mit Sönke Röhling. Auf dem Weg an die Strände in Schleswig-Holstein heißt es heute anstehen. Der ADAC rechnet ab dem Mittag mit vollen Autobahnen. Das sommerliche Pfingstwochenende zieht zahlreiche Urlauber, aber auch Tagesgäste an Nord- und Ostsee. Mindestens eine halbe Stunde sollten Autofahrer mehr einplanen, heißt es. Die A1 ist am Nachmittag zwischen Bad Oldesloe und Rheinfeld wegen eines brennenden Autos zeitweise komplett gesperrt gewesen. Der Wagen stand am Mittag auf dem Seitenstreifen in Flammen. Die Lösch- und Aufräumarbeiten zogen sich über Stunden hin. Erst gegen 18 Uhr war die A1 wieder komplett frei. Deutsche Flughäfen sollen für Airlines wieder attraktiver werden. Deswegen hat der Bundestag beschlossen, die Luftverkehrssteuer zum 1. Juli zu senken. Je nach Entfernung geht sie pro Ticket um bis zu 11 Euro runter. Ob die Airlines die niedrigen Preise an die Kunden weitergeben, ist aber offen. Heute berät der Bundestag das erste Mal über das antraglose Kindergeld. Das Geld soll künftig automatisch mit der Geburt ausgezahlt werden. Außerdem will der Bundestag die Apothekenreform verabschieden. Damit dürfen Apotheker zum Beispiel mehr Impfungen verabreichen. Kein Sieger und keine Tore im Hinspiel der Bundesliga-Relegation. Erstligist VfL Wolfsburg und Zweitligist SC Paderborn trennten sich 0:0. Damit ist für beide im Rückspiel am Montag noch alles drin. Die nächsten Delta-News gibt's in einer halben Stunde.
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3: Auf der A1 Lübeck Richtung Hamburg zwischen Ögendorf und Billstedt, da liegen Sachen auf der Straße. Dann haben wir die A1 Hamburg-Lübeck. Achtung in beiden Richtungen, Höhe Stapelfeld, da liegen auch Sachen rum. Dann A7 Flensburg Richtung Hamburg zwischen Großen Asper und Bad Bramstedt, da liegen Reifenteile rum. Außerdem Gegenrichtung zwischen Hausbruch und Waldershof, da ist ein Auto liegen geblieben. A23 Hamburg Richtung Heide in der Ausfahrt Tornisch, da ist auch ein Auto liegen geblieben. Und A23 Heide Richtung Hamburg zwischen Horst Elmshorn und Elmshorn, da liegen Reifenteile auf der Straße rum. Da ist aber viel los heute. Was ist denn um diese Uhrzeit, um 18 Minuten nach 6, so viele Teile und Liegenbleiber? Ihr sollt auch einfach nur fahren. Ja. So, dann haben wir die A23 Hamburg Richtung Heide. Da wird es ein bisschen enger, denn zwischen Eidelstedt und Pinneberg Süd ist wegen Asphaltierungsarbeiten bis Montag alles gesperrt. Mhm. Das heißt, da müsst ihr dann einen schönen Umweg fahren. Ansonsten war es das erstmal.
4: Von mir gibt es nur einen Blitzer, den ich gesehen habe. Natürlich wieder hier auf der B76 in Kiel in Höhe der Müllverbrennungsanlage. Da blitzt es natürlich Richtung Eutin aus dem Anhänger und es sind 50 für euch erlaubt. Ansonsten guckt gerne mal rein bei uns in die Delta Plus. Das wird sich im Laufe des Tages wahrscheinlich auch nochmal lohnen,
3: ja.
4: Denn es wird noch ein bisschen was an Verkehr dazukommen.
3: Richtig.
4: Es gibt einige Baustellen, auch hier bei uns in Schleswig-Holstein rund um Hamburg. Und wir wissen, dass auch viele Campingplätze ziemlich voll sein werden, jetzt übers lange sonnige Wochenende vor allem. Deswegen wird noch mehr los sein nachher im Verkehr.
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3: Ja, wir kümmern uns erstmal darum, dass ihr einigermaßen in den Tag startet mit einigermaßen auch leichten Themen. Ja, die schweren Themen, die kann man sich selbst raussuchen. Oder man hört sich einfach die Delta News dann auch nochmal bei uns in der Delta Plus App an. Da sind dann auch die schweren Themen mit dabei. Aber wir möchten es ganz gerne leicht machen mit euch und haben eine sehr, sehr einfache, leichte Frage. Und zwar, welches Musikinstrument hättet ihr gerne gelernt?
4: Ja. Das kann jeder beantworten. Jeder hat in der Schule ja bestimmt schon mal irgendwie so ein Xylophon in der Hand gehabt oder was auch immer, so eine Trommel. Oder vielleicht war man auch so prädestiniert und durfte Triangel spielen. Ich weiß es nicht genau.
3: Das waren die ganz coolen immer.
4: Auf jeden Fall. Auf jeden Fall. Jeder hat ja irgendwie so eine Leidenschaft vielleicht für ein Instrument entwickelt. Vielleicht. Wenn das der Fall gewesen sein sollte, welches hättet ihr gerne gelernt und wo sagt ihr, ich bereue es, dass ich das früher nicht gelernt habe? Sonst könnte ich jetzt richtig losflavern.
3: Ja, wenn mit ihr irgendwie Gitarre. Leute am Strand seht, die Gitarre spielen und so weiter, wenn ihr sagt, ihr da, das würdet ihr auch gerne können, oder ihr seht diese ganzen Reels, wo sich einfach irgendwo jemand im Kaufhaus riesengroß an so ein Klavier setzt und einfach mal richtig was Schönes spielt und alle hören dann irgendwie gerne zu, sagt ihr dann auch, ach, ich hätte auch ganz gerne Klavierunterricht genommen. Was hättet ihr gerne gelernt? 0431 986 986 11. Schickt's rüber per WhatsApp-Sprachnachricht.
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0: Bei dir ist es dann aber ja auch ganz schön viel am Ende, ne? Schwenker und Feist für euch hier bei Delta. Es geht um Musikinstrumente. Du kannst ein bisschen Klavier spielen, du kannst auch Gitarre spielen. Wie sieht's aus so mit Bass und Schlagzeug? Hast du da auch ein paar Skills?
1: Also ich könnte, ich sag mal, wenn ich die Akkorde weiß eines Songs, könnte ich durchaus einen Song am Bass begleiten.
0: Ja.
1: Ich kann jetzt nicht so richtig Bassläufe spielen, das habe ich nie gelernt. Aber ich sag mal, Grundtöne spielen, ich kenne mich so ein bisschen aus mit den Bünden, das kriege ich schon irgendwie hin. Schlagzeug ganz, ganz rudimentär.
0: Ja.
1: Ja, und dann hört es allerdings aber auch schon auf.
0: Aber das reicht ja im Endeffekt.
1: CDG und auf Tournee.
0: Genau. Ähnlich ist es auch bei mir, aber um eine große Karriere zu starten, da sollte man dann vielleicht doch noch ein bisschen mehr können. Und welche Musikerinnen und Musiker welche Instrumenten oder auch Produktionsskills haben, das weiß Kollegin Pia sehr gut.
2: Fangen wir an mit Olivia Rodrigo. Sie spielt Klavier seit sie 7 ist, nimmt seit ihrem 5. Lebensjahr Gesangsunterricht und schreibt schon seit ihrem 12. Geburtstag eigene Songs. Also deutlich produktiver als ich mit 12. Die nächste in der Reihe, Taylor Swift, kann Gitarre, Klavier, Banjo und Ukulele spielen und Gitarre hat sie sich einfach mal selbst beigebracht. Ganz entspannt nebenbei Weltstar geworden. Dann gibt's da noch Samba, der hat seine musikalische Ausbildung tatsächlich an der berühmten LaGuardia High School in New York gemacht. Ursprünglich sogar als klassischer Sänger und Musiker, heute spielt er Gitarre, Bass, Klavier, Synthesizer und Schlagzeug und produziert seine Songs größtenteils allein zu Hause, komplettes Tonstudio also in einer Person. Eine, die ebenfalls nicht mit Instrumenten geizt, die sie beherrscht, ist Sabrina Carpenter. Klavier, Gitarre, Bass, Ukulele und Schlagzeug, all das kann sie. Manche Menschen haben eben einfach zu viel Talent. Weiter geht's mit Ed Sheeran. Der beweist, dass Schulnoten manchmal wirklich nichts bedeuten. Er ist laut eigener Aussage in einem Musikkurs durchgefallen und hatte ein Ungenügend. Heute verkauft er halt Stadien aus. Außerdem spielt er Gitarre, Keyboard, Bass, Schlagzeug und macht mit seiner Loopstation gefühlt Musik für 5 Leute gleichzeitig. Und zum Schluss noch Dua Lipa. Die spielt tatsächlich Cello, nicht weil es elegant aussieht, sondern weil sie das Instrument als Kind einfach am rebellischsten fand.
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0: Die Ergebnisse des aktuellen Busreports sind alarmierend. Die Mängelquoten steigen zum zweiten Mal in Folge kräftig. Das sagt Richard Göbelt vom TÜV-Verband. Das Problem dabei, es betrifft nicht nur alte Busse und daraus ergeben sich doch echt erschreckende Zahlen.
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0: TÜV-Verband schlägt Alarm. Fast jeder fünfte Bus fällt durch.
2: Ja, und das Problem ist massiv, dass mittlerweile jeder deutsche Prüfer wirklich diesen Song hier kennt.
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0: Immer da, wenn ihr uns braucht. Schwenker und Feist für euch hier bei Delta. Gleich Somber mit Homebrecker, wie wir hier morgens sagen. Sind hier immer noch im Norden beheimatet, ne?
1: Absolut, ja. Außerdem The Bowser mit Magnetic. Schöne Nummer, finde ich, um gut ins Wochenende zu starten.
0: Ja,
1: gibt's ja auch gleich in voller Länge nach den Delta News.
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0: Es ist 7:15.
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1: Mit Sönke Röhling. Die Urlaubsorte an der Lübecker Bucht bereiten sich auf das sommerliche Pfingstwochenende vor. Die Tourismusagentur erwartet volle Strände und die Unterkünfte sind zu 80% belegt. Auf dem Weg an die Küsten heißt es ab dem Mittag aber anstehen, sagt Rainer Prägler vom ADAC Schleswig-Holstein.
13: Tatsächlich erwartet uns reger Pfingstverkehr am heutigen Freitag. Wir müssen also 30 bis 60 Minuten Verzögerung mindestens einplanen. Hinzu kommt, dass wir eine Besonderheit auf der Autobahn 23 Richtung Nordsee haben. Da gibt es eine Sperrung zwischen Autobahnabfahrt Hamburg Nordwest und Pinneberg Süd. Und das wird zu deutlichen Verzögerungen führen.
1: Die Steuer auf Flugtickets in Deutschland wird gesenkt, das hat der Bundestag beschlossen. Die Bundesregierung will damit deutsche Flughäfen für Airlines wieder attraktiver machen. Zum 1. Juli geht die Luftverkehrssteuer je nach Entfernung pro Ticket um bis zu 11 Euro runter. Kritik kommt von Naturschützern. Thomas Krämer-Kemper vom BUND sagt im ZDF.
14: Sofern es tatsächlich an die Passagiere durchgereicht werden würde, würde es dazu führen, dass tendenziell mehr Flugbewegungen stattfinden. Und mehr Flugbewegungen bedeutet in dem Fall eben auch größere ökologische Schäden.
1: Die Branche begrüßt die Senkung dagegen, fordert aber gleichzeitig weitere Entlastungen. Auch heute ist die Tagesordnung im Bundestag lang. Unter anderem wird über die Apothekenreform entschieden. Damit bekommen Apotheker mehr Befugnisse, zum Beispiel bei Impfungen oder der Herausgabe von eigentlich verschreibungspflichtigen Medikamenten. Außerdem berät der Bundestag über den Gesetzentwurf für ein antragsloses Kindergeld. Auch die dritte nach dem Hauseinsturz in Görlitz vermisste Person ist tot. Die Leiche des 48-Jährigen wurde am Abend von den Einsatzkräften in den Trümmern gefunden. Zuvor waren bereits zwei Frauenleichen geborgen worden. Die Polizei geht davon aus, dass sich keine weiteren Personen mehr in den Trümmern befinden. Der VfL Wolfsburg muss weiter um den Verbleib in der Fußball-Bundesliga zittern. Im Relegationshinspiel taten sich die Wolfsburger zu Hause gegen Zweitligist Paderborn schwer und kamen nicht über ein 0:0 hinaus. Das Rückspiel in Paderborn gibt's am Montag. Der Blick zum Handball. Da hat die SG Flensburg-Handewitt beim neuen deutschen Meister verloren. In Magdeburg unterlag die SG mit 30:31 und konnte so nicht mehr verhindern, dass sich der SCM den Titel vorzeitig holte. Die nächsten Delta-News gibt's in einer halben Stunde.
0: 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Bisschen mehr los mittlerweile. Auf der A7 Hamburg Richtung Flensburg im Elbtunnel ist ein Auto liegen geblieben. Und wir haben eine Sperrung, die A23 Hamburg Richtung Heide, die ist zwischen Eidelstedt und Pinneberg Süd wegen Asphaltierungsarbeiten noch bis Montag gesperrt. Also wenn ihr da in Richtung Nordseeküste möchtet, dann müsstet ihr da einfach mal einen kleinen Umweg fahren. Außerdem A7 Hamburg Richtung Flensburg zwischen Bahrenfeld und Volkspark. Da ist die linke Spur wegen Sanierungsarbeiten zwischen 9.30 Uhr und 14 Uhr gesperrt. Ein paar Blitzer sind auch da.
15: Ja, wollte ich gerade sagen. Ich war schon am Starten, weil ich nicht abwarten kann, denn es ist nicht nur ein Blitzer mit dabei. Es ist nicht ein zweiter Blitzer mit dabei. Es sind jetzt um 6.48 Uhr mittlerweile schon drei Blitzer, die ich für euch habe. Und zwar einmal den auf der B76 hier in Kiel, Höhe der Müllverbrennungsanlage. Das Standardding steht weiter in Richtung Eutin. Blitzt alle, die schneller sind als 50. Dann ist die B430 mit dazugekommen. Neumünster Richtung Schenefeld. Da steht er auch schon ein bisschen länger. Höhe Wasbek in der 70er-Zone. Und Ellerhob auf der Barmstädter Straße, beidseitig Höhe Dorfstraße, haben sich platziert. Da sind 50 für euch angesagt. 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
0: Ja, zu Meister Yoda habe ich eine traurige Nachricht tatsächlich. Denn der Sprecher von Meister Yoda aus The Clone Wars, also der Originalsprecher aus Amerika, der ist leider verstorben. Das heißt, Yodas Stimme, und gestern war ja Sprich wie Yoda-Tag. Ja. Das heißt, die Originalstimme jedenfalls aus den Clone Wars Zeichentrick-Serien, die ist schon mal dummerweise raus. Aber mittlerweile kann man sie ja auch klonen. Mhm. Also man kann ja auch mittlerweile Stimmen und so weiter. Ich bin sicher, da hat sich der Disney-Konzern das gesichert, dass man die Stimme wahrscheinlich einfach weiter benutzen darf, einfach per KI dann.
15: Ich kann dazu überhaupt nichts sagen, weil ich überhaupt wirklich keine Ahnung von dem Thema habe. Es ist so krass, wie du kannst wirklich, man sieht richtig die Begeisterung in deinen Augen, wenn du über sowas sprichst, aber es ist...
0: Und jetzt ist auch
15: es
0: noch...
15: Es ist so, als wenn ich über Fußball rede, hast du auch keine Ahnung von.
0: Richtig, ich bin ja Pauli-Fan.
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0: Wie er lacht jetzt und sich freut, dass er mir das so eingetrichtert hat. So, für euch jetzt Stormer mit Homewrecker. Wir wünschen euch jetzt schon mal ein schönes, langes und sonniges, geiles Wochenende.

0: Uhr 53 ist es Schwenker und Feist für euch über Delta mit dem Delta-Verkehr. Achtung, eine Entenfamilie ist da unterwegs auf der A23 Hamburg-Heide. Vorsicht in beiden Richtungen. Höhe Itzehoe Nord, da läuft eine Entenfamilie auf der Straße. Passt da bitte auf.
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1: Immer online, immer erreichbar und ihr habt wahrscheinlich auch schon öfter mal automatisch zum Handy gegriffen, ohne dass überhaupt eine Nachricht gekommen ist. Genau das hat jetzt auch eine aktuelle Umfrage gezeigt. Die große Mehrheit der Menschen in Deutschland hat ihr Smartphone oder andere digitale Geräte mindestens einmal pro Stunde gecheckt. Vor allem die 16- bis 30-Jährigen machen das sehr häufig, da sind es über 90%.
2: Krass.
1: Und warum? Ganz klar, FOMO. Einfach aus Angst, was zu verpassen. Viele haben auch gesagt, dass sie das Gefühl haben, schnell auf Nachrichten antworten zu müssen, weil man es von ihnen erwartet. Ja. Viele haben in der Umfrage ebenfalls erzählt, dass sie von Social Media und Nachrichten aber auch total gestresst sind und sich eine Auszeit wünschen. Hier nochmal ein kleiner Tipp, man kann sich auch selber ein Zeitlimit für Apps oder gleich fürs ganze Handy setzen und Bildschirm nur noch schwarz-weiß machen, hilft auch mal.
2: Absolut.
3: Ich konnte meinen Ohren, meinen Augen, allem nicht glauben, als ich das gesehen habe auf meinem Handy.
2: Wenn ich Kantine von Moni und Heino hier gegenüber sage, ne, woran denkst du als erstes, Schwenker?
1: Lecker.
2: Ja, auch, aber ich meine, welches Gericht?
1: Currywurst.
2: Richtig. Und obwohl sie eigentlich nie wirklich weg war, feiert sie jetzt ein Comeback.
1: Oh.
2: Lange Zeit war sie ja der unangefochtene Kantinenkönig, aber dann wurde sie 2019 abgelöst und ist sogar auf den 4. Platz abgestürzt. Arme Currywurst. Hinter Spaghetti Bolognese, Chicken Korma und Barmi Goreng. Hauptgrund dafür war, dass die Deutschen sich in den letzten Jahren etwas gesünder ernähren wollten. Jetzt gibt die Currywurst aber wieder Gas und hat sich zumindest den 3. Platz zurückgeholt im großen Kantinen-Ranking. Und ich sag mal so, wir beide haben auch einiges dafür getan, das muss man schon sagen. Also gern geschehen, liebe Currywurst.
4: Immer geht eine Currywurst.
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1: Der nächste Vorbote.
2: Ja.
1: Der heute rauskommt.
2: Endlich.
1: Endlich. Also, er ist ja bekannt dafür, dass er immer mal wieder so einige Appetizer raushaut. Und dann tatsächlich das Album nicht mehr so die allergrößte Überraschung ist, weil er ganz gerne mal ein paar Songs mehr veröffentlicht, bevor dann die ganz große Platte rauskommt. Am 21. August ist es soweit, dann kommt das neue Montez-Album raus. So ist das mit dem Glück und wir haben jetzt schon den einen oder anderen Song daraus gehört. Und heute gibt's

0: Das nächste Ding, er hatte ja schon was mit Sido zusammen gemacht. Jetzt hat er sich Chapo 102 mit dazu geholt und hat, ich finde, einen Song rausgebracht, der auf jeden Fall vom Refrain her ins Ohr geht.
1: Die Falschen geküsst, heißt es. Geht um Fehlentscheidungen, auch um Herzschmerz natürlich, aber auch um Dynamik natürlich in Beziehungen oder auch in Nichtbeziehungen auf jeden Fall. Mhm. Und mit Chapo 102 bekommt das natürlich auch nochmal eine ganz besondere Note.
0: Ja, absolut. Also für alle, die noch nicht gehört haben, gerne mal lauter drehen. Ich finde persönlich ein ganz guter Text, das kann Montez sowieso, er war ja früher auch als Songwriter aktiv.
1: Ja, das kann er gut.
0: Bevor er dann das Solo-Geschäft gestartet hat, da hat er auch unter anderem, glaube ich, für Helene Fischer sogar geschrieben. Also von daher, die ganz Großen haben sich auch in seine Hände gelegt oder haben das Songwriting auch so ein bisschen in seine Hände gelegt, weil das kann er wirklich verdammt gut. Singen kann er auch und das zeigt er jetzt hier mit Chapo 102. Montez, die Falschen geküsst zuerst gehört bei Delta.

0: 13 Minuten nach 7 Schwenker und Feist für euch hier am Freitag vorm langen Wochenende. Für euch gleich nach unseren Delta News. Ray Dalton mit Blood Running.
1: Außerdem Alex Warren und Fever Dream. Voll ausgespielt hier gleich für euch.
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0: Es ist 7:15.
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9: Mit Sönke Röhling. Die Urlaubsorte an der Lübecker Bucht bereiten sich auf das sommerliche Pfingstwochenende vor. Die Tourismusagentur erwartet volle Strände. Die Unterkünfte sind zu 80% belegt. Auch die Campingplätze berichten von sehr guten Buchungszahlen. An der Küste sind sie größtenteils ausgebucht. Der Bundestag hat grünes Licht für den Ausbau der überlasteten Marschbahn gegeben. Die Abschnitte Niebel-Klangsbüll auf dem Festland und Morsum-Tinnum auf Sylt sollen ein zweites Gleis bekommen. Mit der Bundestagsentscheidung ist jetzt der Weg für die Detailplanung frei. Der Baustart ist allerdings erst für 2032 geplant. Opfer häuslicher Gewalt sollen sich schneller scheiden lassen können, das plant Justizministerin Hubig. Bisher gilt vor einer Scheidung das Trennungsjahr. Wer Gewalt durch den Partner erfahre, müsse sich aber auch ohne diese Wartezeit scheiden lassen können, sagt Hubig den Funke-Zeitungen. Kein Sieger und keine Tore im Hinspiel der Bundesliga-Relegation. Erstligist VfL Wolfsburg und Zweitligist SC Paderborn trennten sich 0:0. Damit ist für beide im Rückspiel am Montag noch alles drin. Die nächsten Delta-News gibt's in einer halben Stunde.
0: Verkehr. Achtung bitte, da ist ein Reh auf der A1 Fehmarn Richtung Lübeck, Höhe Jahnshof. Da ist ein Reh auf der Straße, möchte auch langes Wochenende machen. Passt da bitte auf. A23 Hamburg Richtung Heide zwischen dem Dreieck Nordwest und der Auffahrt Eile steht 2 Kilometer Stop and Go. Dann haben wir eine Sperrung auf der A23 in Richtung Heide zwischen Eile steht und Pinneberg Süd wegen Asphaltierungsarbeiten noch bis Montag gesperrt. Und Poppenbütteler Hauptstraße in Hamburg zwischen Haxheider Straße und Poppenbütteler Markt, da ist die Straße wegen einer Veranstaltung auch in beiden Richtungen dicht. Außerdem nochmal A7 Hamburg Richtung Flensburg zwischen Bahrenfeld und Volkspark ist die linke Spur wegen Sanierungsarbeiten auch ab 9.30 Uhr bis 14 Uhr gesperrt.
1: Dann gucken wir uns an, wie es blitzertechnisch aussieht. Natürlich die B76 mit dabei und zwar hier in Kiel in Höhe der Müllverbrennungsanlage blitzt es weiterhin fleißig und zwar in Richtung Eutin. Es sind 50 für euch maximal erlaubt. Außerdem einer aufgebaut auf der B430, da müsste auch ein Blitzeranhänger stehen, schon ein bisschen länger. Neumünster Richtung Schenefeld in Höhe Wasbek, 70er Zone und Ellerhof-Barmstädter Straße bei beidseitig in Höhe der Dorfstraße, bestenfalls die 50 nicht überschreiten. Verkehrsmeldung, da wird noch ein bisschen was dazukommen, können wir euch schon mal versprechen. Es ist Pfingstwochenende, deswegen, wenn die Straßen noch ein bisschen voller werden im Laufe des Tages, auf jeden Fall checkt ihr alles bei uns in der Delta Plus App.
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0: Richtig, um 18 Minuten nach 7 mit einer ganz einfachen Frage. Heute ist nämlich der Kauf-ein-Instrument-Tag. Und wir möchten von euch ganz gerne mal wissen, welches Instrument hättet ihr denn gerne gelernt? Mhm. Gibt es vielleicht jetzt so im Erwachsenenalter so das ein oder andere Mal den Moment, wo ihr dachtet so, ach Mensch, warum habe ich denn nicht einfach Klavier oder Gitarre gelernt? Dann könnte ich jetzt ein bisschen was machen.
1: Ja, bei mir war es eher so der Moment in den letzten Jahren, wo ich mir dachte so, warum habe ich es nicht besser gelernt? Weil Gitarre hatte ich nur ein halbes Jahr Unterricht, den Rest selber beigebracht.
0: Ja.
1: Hätte ich aber gerne das Solospiel noch ein bisschen besser beherrscht oder würde ich gerne besser beherrschen. Und Klavier eben sehr lange Jahre gemacht, aber dann zu viel geredet im Unterricht, muss ich sagen. Mehr geredet als gespielt. Aber vielleicht habt ihr auch den Wunsch gerade aktuell und denkt euch so, ich würde mich ganz gerne einfach mal irgendwo ans Klavier setzen und einen losklimpern, weil das kommt immer richtig gut an.
0: Ja. 0431 986 98611. Erzählt mal, welches Instrument hättet ihr gerne gelernt oder würdet ihr heute gerne beherrschen? 0431 986 98611. Wir sind gespannt, was ihr sagt.
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0: Angie.
1: Ja.
0: Wo befindet sich die Sahara?
1: In der Wüste.
2: Ja, richtig. Das ist richtig, in der Wüste. Danke, Angie. 7.25 Uhr, aber was gibt es in der Wüste auch ohne Ende? Sand.
3: Richtig, ja. Und wenn dieser Sand aufgewirbelt wird, dann kann es auch durchaus sein, dass er nicht auf Höhe der Sahara bleibt, sondern ein bisschen wandert.
2: Ja.
3: Delta hier mit Schwenker und Feis. Moin. Wir bekommen ja am Wochenende ziemlich warme Temperaturen. Das lange Pfingstwochenende steht unter dem, ich sag mal, Sommer. Stern, kann man fast sagen.
2: Kann man sagen bei den Temperaturen, ja.
3: Ja, wir kriegen zum Teil bis zu 30 Grad, wobei hier oben eher so 26 bis 28 Grad im Norden. Und zu dieser warmen Luft gesellt sich auch noch so ein bisschen Sahara-Staub tatsächlich.
2: Das bedeutet also, ich sollte mein Auto heute doch eventuell nicht waschen, weil es dann sowieso voll gesandet wird?
3: Komplett richtig, ja.
2: Das ist ja doof.
3: Das empfehlen auch tatsächlich Experten gerade, die sagen wirklich so, Leute, Terrasse sauber machen, Auto waschen, braucht ihr alles nicht.
2: Fenster putzen.
3: Wäsche im Garten aufhängen auf alleine ist auch nicht die beste Idee. Es ist tatsächlich so, dass über Pfingsten wahrscheinlich etwas Sahara-Staub hier bei uns Einzug halten wird. Und ja, das ein oder andere ein bisschen verschmutzen wird.
2: Aber das ist doch schön, weißt du, das ist doch die beste Ausrede, um gar nichts zu machen im Haushalt. Ja. Sagst du einfach Sahara-Staub. Mhm. So wie bei anderen irgendwie in Firmen heißt ja auch überall, wir haben Krise, deswegen machen wir gar nichts mehr. Stimmt. So kann man es ja zu Hause auch einfach machen.
3: Alles,
2: oder?
3: Auf den Sahara-Staub schieben.
2: Einfach,
3: genau,
2: auf den Sahara-Staub schieben, einfach Füße hoch jetzt über Pfingsten.
3: Ich kann,
2: Leute,
3: das Badezimmer nicht sauber machen. Sahara-Staub.
2: Genau, richtig. Ja. Ich koche heute nicht, Sahara-Staub, ja, weißt du? Du hast für alles Sahara-Staub als Ausrede. Besser geht's doch nicht. Also macht euch ein schönes, langes Pfingstwochenende. 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
1: Bevor ihr ihn hört, Rosalind hatte Snap erst beim Eurovision Song Contest 2022 performt. Dort landete der Song nur im Mittelfeld, aber ein paar Monate später ging er plötzlich auf TikTok viral und wurde weltweit ein richtig großer Hit. Hier ist Rosalind mit Snap bei Delta. 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
0: Bis Dienstag habt ihr noch Zeit, das schafft ihr locker.

0: Bremen in Richtung Hamburg zwischen Harburg und Stillhorn. Da ist ein Auto liegen geblieben. A1 Richtung Hamburg hinter Harburg. Achtung, da ist ein Auto auf der Straße. Schwenker und Feist für euch aber Delta am Freitag. Pfingstfreitag, langes Wochenende steht vor uns. Gleich gibt's für euch Undressed von Sombre.
1: Und live aus Hogwarts zugeschaltet, Holly Humberstone.
0: Ich glaube, die saß neben mir in Verteidigung gegen die dunklen Künste.
1: Ach wirklich?
0: Ja, glaube ich.
1: Welche Note hattest du denn?
0: Ich hatte da 2 Frösche.
1: Stark.
2: Sie ist nicht einfach nur Moderatorin. Sie ist die beste Moderatorin Deutschlands. Amy am Nachmittag, ausgezeichnet mit dem Deutschen Radiopreis. 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Wir sagen, genau deshalb gehört sie zu uns. 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
0: 7:45 ist es.
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5: Mit Sönke Röhling. Ein sommerliches Pfingstwochenende liegt vor uns in Schleswig-Holstein. Zahlreiche Urlauber und Tagesgäste zieht es deshalb an Nord- und Ostsee. Auf den Autobahnen rechnet der ADAC deshalb am Mittag mit langen Staus. Besonders rund um den Elbtunnel sowie auf dem Weg an die Lübecker Bucht wird eine Menge los sein. Rainer Pregler vom ADAC Schleswig-Holstein sagt uns.
6: Der heutige Tag ist absoluter Stautag. Ab abends wird es dann besser. Aber auch am morgigen Sonnabend rechnen wir noch mit starkem Anreiseverkehr. Nun kann ich hier schlecht die Empfehlung geben, dass die Leute bis Pfingsten warten sollten. Also man sollte es möglichst in die Abendstunden verlegen, damit man einigermaßen entspannt ankommt.
5: Der Bundestag hat grünes Licht für den Ausbau der überlasteten Marschbahn gegeben. Die Abschnitte Niebel-Klangsbüll auf dem Festland und Morsum-Tinnum auf Sylt sollen ein zweites Gleis bekommen. Mit der Bundestagsentscheidung ist jetzt der Weg für die Detailplanung frei. Der Baustart ist allerdings erst für 2032 geplant. Wird der Tankrabatt verlängert? Bei dieser Frage sind sich Union und SPD weiter uneinig. Während Politiker aus CDU und CSU sich zuletzt offen dafür gezeigt hatten, den Tankrabatt auch nach dem 30. Juni gelten zu lassen, kommen aus der SPD nun deutlich kritischere Töne. Heute trifft sich auch wieder die Spritpreis-Taskforce beider Parteien. Deren Mitglied Armand Zorn sagt in der ARD.
7: Ich will ganz deutlich und ehrlich sagen, das war schon verabredet, dass es temporär ist. Und wir werden jetzt bei den weiteren Maßnahmen dafür sorgen, dass es zielgenauer ist. Und deswegen, aus meiner Sicht, brauchen wir nicht eine Verlängerung des Tankrabatts.
5: Familienministerin Prien muss sparen und prüft daher auch Einschnitte beim Elterngeld. Weniger zu zahlen halte sie aber nicht für empfehlenswert, so Prien in der Zeitung Die Welt. Andere Stellschrauben wären die Bezugsdauer oder die Einkommensgrenzen beim Elterngeld. Der VfL Wolfsburg muss weiter um den Verbleib in der Fußball-Bundesliga zittern. Im Relegationshinspiel taten sich die Wolfsburger zu Hause gegen Zweitligist Paderborn schwer und kamen nicht über ein 0:0 hinaus. Das Rückspiel in Paderborn gibt's am Montag. Die nächsten Delta-News gibt's in einer halben Stunde.
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0: Auf der A1 Richtung Lübeckhöhe Jahnshof, da ist ein Reh auf der Straße. Passt da auf. A1 Bremen Richtung Hamburg, ab Harburg bis Stillhorn, da ist auch ein Auto liegen geblieben, da auch vorsichtig sein. Und auf der A215 Kiel Richtung Neumünster zwischen Blumenthal und dem Dreieck Bordesholm, da sind auch Rehe auf der Straße gesehen worden. Dann haben wir 2 Kilometer Stop and Go auf der A23 Richtung Heide ab dem Dreieck Nordwest. Die A23 Hamburg Richtung Heide ist auch zwischen Eidelstedt und Pinneberg Süd wegen Asphaltierungsarbeiten noch bis Montag gesperrt. In Hamburg Stop and Go and Go auf der Holsteiner Chaussee ab Eidelstedt und Poppenbütteler Hauptstraße zwischen Harkseider Straße und Poppenbütteler Markt. Da ist die Strecke wegen der Veranstaltung in beiden Richtungen dicht. Dann nochmal die A7 Hamburg Richtung Flensburg zwischen Bahrenfeld und Volkspark. Da wird die linke Spur gesperrt sein wegen Sanierungsarbeiten. Das Ganze ab 9.30 Uhr bis 14 Uhr.
1: Es wird geblitzt auf der B430 Neumünster Richtung Schenefeld, Höhe Wasbek, 70er-Zone. Außerdem Ellerhoop, Barmstädter Straße, beidseitig Höhe Dorfstraße, 50 erlaubt. Wiehöhl, Norstädter Straße Richtung Norderstedt. Da haben wir einen Blitzer stehen, Höhe Autohaus. Und nicht zu vergessen, der Blitzer hier auf der B76 in Kiel in Höhe der Müllverbrennungsanlage. Da blitzt es und zwar im 50er-Bereich Richtung Eutin. Ansonsten Verkehrsmeldungen natürlich immer und aktuell zu finden bei uns in der Delta Plus App.
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0: Um 7.47 Uhr am Freitagmorgen, der 22.05. ist es. Hi.
1: Wollen wir mal wieder neue Musik spielen gleich? Was hältst du davon?
0: Können wir gerne machen. Haben wir denn noch was da?
1: Es ist Freitag.
0: Montez haben wir doch schon gespielt.
1: Montez haben wir schon gespielt, aber es gibt noch den ein oder anderen Song, der bei uns im System gelandet ist und dann auch natürlich den Weg bei uns findet in unseren brandneuen Stream in der Delta Plus App oder auch auf deltaradio.de. Und da suchen wir uns gleich mal einen raus, der heute rausgekommen ist. Und dann hören wir mal rein zusammen, würde ich sagen.
0: Ich bin gespannt, was wir uns raussuchen, aber es ist wirklich viel, viel Schönes da mit dabei heute.
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0: So, hier ist natürlich, hier ist eine große Verwechslungsgefahr.
1: Da muss man aufpassen.
0: Ja, das hier.
1: Ja.
0: Das ist gregorianischer Gesang.
1: Richtig. Hat in dem Fall aber nichts zu tun mit Tom Gregory.
0: Richtig. So, das ist was völlig anderes.
1: Was völlig anderes. Gregorianischer Gesang hat mit Tom Gregory nichts zu tun.
0: Nein.
1: Das wollten wir an dieser Stelle ganz gerne mal aufklären. 7.54 Uhr, Schwenker und Feist für euch hier
0: das
1: bei
0: Delta. Das wissen die wenigsten.
1: Denn Tom Gregory hat auch einen neuen Song rausgebracht.
0: Richtig.
1: Und mittlerweile hat der Mann ja auch schon über 1 Milliarde Streams und so weiter. Also ist ein richtig, richtig, richtig guter UK-Export. Also da kann man sagen, er hat es auf jeden Fall geschafft. Jetzt ist natürlich auch dementsprechend das nächste Album bald dran, die nächsten Shows. Er wird auch im Ausland wieder spielen und so weiter. Aber heute hat er erstmal einen neuen Song gedroppt.
0: Und er hat dazu gesagt, der Song handelt davon, an den Ort zurückzukehren, an dem ich aufgewachsen bin und dabei schließlich festgestellt habe, dass sich das alles überhaupt nicht mehr so anfühlt wie früher. Also ein Blick zurück quasi und ich glaube, der Songtitel sagt auch schon einiges drüber aus.
1: Ja.
0: How it was before.
1: Ja, also quasi wie es vorher war.
0: Das hören wir uns jetzt mal an und wir haben festgestellt, der Song, ich habe ganz kurz mal reingehört, er passt, es ist wie so Filmmusik, wo mitten im Film auf einmal irgendwie einer der Hauptdarsteller irgendwie feststellt, ach Mist, das ist ja eigentlich meine große Liebe und nicht das, was ich dachte. Und dann ballert man im Auto durch die Stadt und fährt dann irgendwie zur großen Liebe. Man weiß allerdings nicht so ganz genau, ist es das jetzt oder ist es das nicht. Dieses Gefühl hat der Song in mir ausgelöst. Mal gucken, welches Gefühl er in euch auslöst.
1: Ja, Tom Gregory, zuerst Körper Delta, How It Was Before.

0: Es ist Freitag, der 22.05. Nicht nur Pfingsten, also quasi die Geburt der Kirche steht vor der Tür, sondern wir sind auch jetzt am Ende der Praktikumswoche. Und zwar sind Praktikumswochen in Schleswig-Holstein. Aber bei uns gibt es nicht immer nur so Mottowochen hier bei Delta. Nein, bei uns könnt ihr eigentlich immer ein Praktikum machen. Einfach bewerben über die ganz normalen Kanäle, auch auf deltaradio.de findet ihr da einiges oder ihr schickt es einfach per Mail rüber. Und wenn ihr Bock habt, mal ins Radio-Business reinzuschnuppern, hier geht es auf jeden Fall.
1: Aktuell haben wir zwei Praktikantinnen, nämlich Alisa und Nika, und die beiden sind wirklich eigentlich fast schon vollwertige Mitglieder unserer Redaktion.
0: Absolut.
1: Also die kochen nicht nur Kaffee, die laufen eigentlich nur zum Drucker, die machen nicht irgendwelche Botendienste, nein, die sind wirklich auch für den normalen Redaktionsalltag da und unterstützen uns auch bei den Sendungen, schneiden Interviews, gehen mit dem Mikrofon raus auf die Straße, also wirklich die unterschiedlichsten Aufgaben.
0: Alles Mögliche könnt ihr hier kennenlernen bei uns im Praktikum bei Delta, geht 3 Monate, ist sogar noch ein bisschen vergütet, darüber reden wir dann, wenn es soweit ist, aber auf jeden Fall, wenn ihr Bock habt, mal Radioluft zu schnuppern, dann kommt doch gerne zu uns. Und Kollege Leo, der hat einfach mal so ein paar begehrte Praktifacts jetzt mal zusammengesucht. Vor allen Dingen, was es im Praktikum alles mit sich bringt, beziehungsweise was es damit auf sich hat und woher auch der Begriff überhaupt kommt.
2: Das Wort Praktikum kommt von praktisch. Also genau das Gegenteil von 3 Stunden Excel-Tabelle sortieren und dann kurz Kaffee holen. Der wahrscheinlich häufigste Praktisatz ever: ich schaue mir das erstmal an. Heißt so viel wie: ich habe keine Ahnung, was hier passiert, aber ich nick jetzt mal einfach professionell und lächle. Praktis lernen schneller die Kaffeemaschine als das Organigramm. In vielen Büros ist das auch die wichtigere Überlebensfähigkeit. Der gefährlichste Moment im Praktikum: wenn irgendwer sagt, kannst du mal eben, denn mal eben dauert entweder 4 Minuten oder zerstört den kompletten Workflow. Ein Praktikum ist der einzige Ort, an dem ihr gleichzeitig voll jung und fresh seid und trotzdem für den Drucker verantwortlich gemacht werdet. Praktis können in 2 Wochen 3 neue Programme lernen, aber niemand erklärt ihnen, wo das Besteck liegt. Der größte Praktiflex: wenn Mitarbeitende euch nach eurer Meinung fragen und ihr plötzlich so tut, als hättet ihr eine LinkedIn-Strategie.
3: Lass mal kurz überlegen. Nein.
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1: Wo ist er denn jetzt? Seit Monaten sucht Ray irgendwie einen Ehemann und findet ihn Gott sei Dank nicht, denn solange ist dieser Song noch aktuell und er ist auch immer noch cool. Man kann jedes Mal wieder ein paar Kleinigkeiten entdecken, auch musikalisch. Und vor allem muss ich sagen, die Herausforderung, diesen Song zu singen, die ist so gewaltig. Wie viele sind schon dran gescheitert?
2: Absolut, ja.
1: Ich habe schon so viele Videos gesehen, wo es Leute versucht haben, wo ich so dachte so, nee, das macht Ray aber besser, Freunde.
2: Muss man nicht tun. Giant Rooks auch gleich hier mit Want It Back. Bis gleich.
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0: Viertel nach acht haben wir es.
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2: Mit Sönke Röhling. Sonne satt in Schleswig-Holstein am langen Pfingstwochenende. Entsprechend voll dürfte es bei uns werden. Viele Campingplätze sind schon jetzt ausgebucht, besonders an den Küsten. In der Lübecker Bucht rechnen die Touristiker mit jeder Menge Urlaubern und Tagesgästen. Der Bundestag hat grünes Licht für den Ausbau der überlasteten Marschbahn gegeben. Die Abschnitte Niebüll-Klangsbüll auf dem Festland und Morsum-Tinnum auf Sylt sollen ein zweites Gleis bekommen. Mit der Bundestagsentscheidung ist jetzt der Weg für die Detailplanung frei. Der Baustart ist allerdings erst für 2032 geplant. Die Diskussion um eine Verlängerung des Tankrabatts geht weiter. Zuletzt gab es vor allem aus der Union Stimmen, die Steuersenkung auch nach dem 30. Juni weitergreifen zu lassen. SPD-Fraktionsvize Zorn sprach sich jetzt im Ersten dagegen aus und brachte stattdessen erneut einen Spritpreisdeckel ins Spiel. Familienministerin Prien muss sparen und prüft daher auch Einschnitte beim Elterngeld. Weniger zu zahlen halte sie aber nicht für empfehlenswert, so Prien in der Zeitung Die Welt. Andere Stellschrauben wären die Bezugsdauer oder die Einkommensgrenzen beim Elterngeld. Die nächsten Delta-News gibt's in einer halben Stunde.
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0: Gucke noch mal ganz kurz drauf auf den Verkehrsmonitor. Muss ich noch mal eben aktualisieren. Nicht, dass ich was Falsches vergesse. Sind sehr viele Rehe heute Morgen wieder unterwegs. Und Reifenteile auch hier auf der A7 Hamburg-Hannover. Achtung in beiden Richtungen zwischen Hausbruch und Heimfeld. Da liegen Reifenteile rum. Dann Rehe auf der A215 Kiel Richtung Neumünster zwischen Blumenthal und dem Dreieck Bordesholm. Da sind Rehe auf der Fahrbahn auf der B430 Schenefeld Richtung Neumünster. Höhe Aukrug-Bünsten. Da liegt Kleidung auf der Strecke. Also falls ihr gerade nackt seid, da wisst ihr, wo ihr hin müsst.
3: Ich denke mal, da freut sich jemand sehr stark aufs Wochenende, aufs lange Wochenende am FKK-Campingplatz.
0: Geh mal ganz ist so meine einfach Vermutung. Mal die Seele und alles andere baumeln
3: lassen.
0: Da wurde
3: lassen. Direkt schon mal alles weggeworfen.
0: A1 Bremen Richtung Hamburg. Zwischen Harburg und Stillhorn, da ist die rechte Spur wegen Liegenbleiber gesperrt. Staut sie auch schon auf 2 Kilometer. A23 Richtung Heide zwischen dem Dreieck Nordwest und der Auffahrt Eile steht 2 Kilometer. Und A25 Richtung Hamburg. Ab Nettelnburg bis Allermühe ebenfalls nochmal 2 Kilometer. Auf der A7 Hamburg Richtung Flensburg, da wurde die Höhenkontrolle im Elbtunnel ausgelöst, also in Richtung Norden. Und wir haben nochmal die A23 Hamburg Richtung Heide zwischen Eidelstedt und Pinneberg Süd gesperrt wegen Asphaltierungsarbeiten. Das Ganze dauert da noch bis Montag. In Hamburg Stop & Go auf der Holsteiner Chaussee, Poppenbüller Hauptstraße und Holstenkamp ebenfalls Höhe Große Bahnstraße. Vorsichtig sein, da ist nämlich die Ampel aus. Die Polizei ist so nett und winkt euch rüber.
3: Dann kommen wir zum Thema Blitzer. B76 stehen sie hier in Kiel, Höhe der Müllverbrennungsanlage. Da sind 50 für euch erlaubt Richtung Eutin. B430 Neumünster Richtung Schenefeld. Höhe Wasbek wurde aufgebaut. Ist eine 70er-Zone. Außerdem Ellerhob, Barmstädter Straße beidseitig Höhe Dorfstraße. 50 für euch maximal drin. Und Viöl auf der Norstädter Straße Richtung Norderstedt. Da wurde einer hingestellt in Höhe Autohaus. Ansonsten Verkehrsmeldung natürlich jederzeit immer aktuell bei uns in der Delta Plus App.
1: Achtung, Triggerwarnung. Vielleicht sind diese beiden hier gerade nackt. Zum Glück ist es Radio. Hier sind Schwenker und Feist bei
0: Delta. Das war nicht geplant. Diesen, wie wir es nennen, Show-Opener, so heißt das Ganze hier bei uns, mit genau dieser Ansage jetzt bekommen. Yes. Aber wir können euch an dieser Stelle beruhigen an alle FKK-Fans. Nein, wir sind nicht nackt.
3: Nein, wir sind nicht nackt. Aber eventuell die Leute auf der B430, die gerade Richtung Neumünster unterwegs sind. Da liegt nämlich Kleidung auf der Straße, Höhe Aukrug-Bünzen. Wir haben gerade schon überlegt, ob das vielleicht einfach Freikörperkulturer sind, die sich so sehr auf das kommende Wochenende freuen und sich denken so, ey, wir müssen jetzt schon mal blank ziehen und zwar 50 Kilometer vom Ziel, schmeißen wir schon mal die Kleidung weg. Raus aus der Hose.
0: Bevor man nachher keinen Platz mehr kriegt.
1: Ja. Delta mit Schwenker und Feist.
0: Schönes langes Wochenende schon mal für euch alle.

0: In Schleswig-Holstein ist die Woche des Praktikums. Bei uns bei Delta könnt ihr natürlich auch ein Praktikum machen, wenn ihr ein bisschen Radioluft schnuppern möchtet, wenn ihr mal reinkommen möchtet, wenn ihr irgendwie im Studium ein paar Sachen intensivieren möchtet, dann bewerbt euch gerne bei uns über deltaradio.de oder über die ganz normalen Jobportale. Da sind wir natürlich auch mit den Stellenanzeigen fürs Praktikum bei Delta, fürs Redaktionspraktikum selbstverständlich auch vertreten.
1: Bei uns aktuell zwei Praktikantinnen, und zwar Alisa und Nika. Die beiden machen sich sehr, sehr gut, muss man sagen.
0: Ja.
1: Die haben viel Spaß, wir haben viel Spaß mit denen. Und es ist einfach eine echte Freude, mit ihm zusammenzuarbeiten. Und das könnt ihr natürlich auch gerne machen. Und wir möchten euch schon mal im Vorfeld, bevor ihr euch so denkt, so Praktikum, das ist doch einfach nur Kaffeekochen und so weiter.
0: Nee.
1: Möchten wir euch mal drüber aufklären, wie die Realität aussieht. Denn Praktikum bei Delta, da erwartet man vielleicht ein bisschen was anderes, als man es dann in Wirklichkeit hier erlebt.
0: Das gehen wir jetzt mal einzeln durch.
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4: Boah, ich soll für die gesamte Redaktion Kaffee kochen.
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0: bis zum Schluss.
1: Ja, ist auch mal wichtig.
0: Ist auch mal einfach mal ausspielen lassen, weißt du? Sie machen sich im Studio Gedanken, wie faden wir es aus? Faden wir es aus? Machen wir den Refrain nochmal dran? Ja. Machen wir irgendwie so ein Zack-Ende, weißt du, so ein Cold-End einfach? Oder wie machen wir es denn jetzt?
1: Ja,
0: so, und das muss man auch mal zu wertschätzen wissen.
1: Richtig.
0: Indem man es einfach auch mal auslaufen lässt.
1: Das Ding ist, die Songs sind eh mittlerweile viel zu kurz. Von daher kann man die Songs auch mal ausspielen, weil, ich sag mal, wenn es nach TikTok geht, reicht es, wenn die Songs 43 Sekunden lang sind.
0: Stimmt.
1: Wobei das eigentlich auch schon fast viel zu lang ist, also von daher.
0: Eine Hook reicht eigentlich, ne? Also einmal ganz kurz Refrain spielen, so Wiedererkennungseffekt und dann war es das schon.
1: Ja.
0: So kurze Exkursion von uns hier in die Musikwelt, Schwenker und Feist. 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Ja? Oder wenn ihr sagt, nee, jetzt endlich mal, ich hatte lange genug gearbeitet, jetzt mal ein paar Tage einfach mal Füße hoch, dann einfach auch mal den Good Vibe Stream oder mal den Unplugged so ein bisschen runterkommen und so. Wir haben jede Menge Mucke für euch.
1: Absolut. Und ich habe mir sagen lassen, dass jetzt auch gerade in Saudi-Arabien unser Mallorca Party Stream lief, denn der saudi-arabische Club Al Nassr ist ja jetzt zum ersten Mal Meister geworden.
0: Mit Ronaldo?
1: Damit hat auch Ronaldo endlich seinen Titel gewonnen.
0: Endlich.
1: Nach 3 Jahren hat er da endlich mal den Titel klar gemacht und die Meisterschaft klar gemacht. Hat auch 2 Treffer beigesteuert, hat jetzt Saisontore 27 und 28 erzielt und es sind nicht mehr viele Tore auf dem Weg zu seinen 1000 Pflichtspieltoren.
0: Das wird er noch hinkriegen und nominiert zur Fußball-Weltmeisterschaft von Portugal ist er ja auch wieder.
1: Ist ja auch noch und das mit 41 Jahren. Muss man
0: ist
1: das
0: seine 6. Weltmeisterschaft oder keine Ahnung,
1: ja,
0: die 10.
1: Genau.
0: Ich weiß nicht.
1: Also ist jetzt mit Messi zusammen dann die 6. Das ist echt der
0: irgendwann
1: absolute
0: Wahnsinn. Aufzuzählen.
1: Ja, wirklich. Aber Glückwunsch an Ronaldo, Titel verdient gewonnen und mal gucken, was er bei der WM reißen wird.

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11: Es ist 8:45.
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12: Mit Sönke Röhling. Auf dem Weg an die Strände in Schleswig-Holstein heißt es anstehen. Der ADAC rechnet ab heute Mittag mit vollen Autobahnen. Das sommerliche Pfingstwochenende zieht zahlreiche Urlauber an Nord- und Ostsee. Für viele geht's auf einen Campingplatz. Die sind über Pfingsten zumindest an den Stränden ausgebucht. Auch für die anstehende Hauptsaison ist die Buchungslage laut Gunnar Mehnert vom Bundesverband der Campingwirtschaft sehr gut. Die hohen Spritpreise bereiten ihm allerdings Sorgen.
13: Das ist vielleicht im Bereich Norddeutschland nicht unbedingt ein Problem. Aber wenn wir dann mal Gäste aus Bayern und Baden-Württemberg erwarten, das sind natürlich mit 800 und 900 Kilometern, sind das natürlich Anreisen, die auch ordentlich dann ins Geld gehen.
12: Der Bundestag hat grünes Licht für den Ausbau der überlasteten Marschbahn gegeben. Die Abschnitte Nibel-Klangsbüll auf dem Festland und Morsum-Tinnum auf Sylt sollen ein zweites Gleis bekommen. Die Verkehrspolitiker von Union und SPD fordern die Bundesregierung allerdings auf, die Voraussetzungen für eine Finanzierung zu schaffen. Bis die Bagger rollen, dauert es außerdem noch. Erstmal startet nun das Planfeststellungsverfahren. Der Baustart ist für 2032 geplant. Die Diskussion um eine Verlängerung des Tankrabatts geht weiter. Zuletzt gab es vor allem aus der Union Stimmen, die Steuersenkung auch nach dem 30. Juni weiter greifen zu lassen. In der SPD ist man da zurückhaltender. Fraktionsvize Armand Zorn hat sich jetzt im Ersten gegen eine Verlängerung des Tankrabatts ausgesprochen. Er bringt stattdessen erneut einen Spritpreisdeckel ins Spiel. Den lehnt die Union bisher aber ab. Dazu sagte Zorn.
14: Naja, soweit ich weiß, sind wir in einer Koalition und das ist eine Koalition aus CDU, CSU und SPD. Und deswegen bin ich da guter Dinge, dass wir mit dem Koalitionspartner genau darum ringen werden, um den richtigen Weg. Und deswegen, dieser Vorschlag liegt nach wie vor auf dem Tisch.
12: Heute berät der Bundestag das erste Mal über das antraglose Kindergeld. Das Geld soll künftig automatisch mit der Geburt ausgezahlt werden. Außerdem will der Bundestag die Apothekenreform verabschieden. Damit dürfen Apotheker zum Beispiel mehr Impfungen verabreichen. Die nächsten Delta News gibt's in einer halben Stunde.
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15: Kurzer Blick auf die Straße. Die B430 ist dabei. Achtung, Schenefeld Richtung Neumünster, Höhe Aukrug-Bünzen. Da liegt immer noch Kleidung auf der Straße. Wir tippen auf einen FKK-Trip. A1 Richtung Hamburg zwischen Harburg und Stillhorn. 2 Kilometer Stop and Go. A25 geht's Richtung Hamburg.
16: Weg mit der Hose.
15: Ab Nennenburg bis Allermühe 2 Kilometer Stop and Go. Ich lasse die Hose hier schön an. So, die A23 Hamburg Richtung Heide ist zwischen Eidelstedt und Pinneberg Süd wegen Asphaltierungsarbeiten bis Montag gesperrt. Dann A25 Hamburg Richtung Geesthacht. Die Einfahrt Bergedorf ist auch nach einem Unfall dummerweise gesperrt. Und Kurslacker Neuer Deich Richtung Norden, Höhe der A25 Bergedorf, auch wegen Unfall gesperrt. In Hamburg Poppenbütteler Hauptstraße zwischen Haxheiler Straße und Poppenbütteler Markt Strecke wegen Veranstaltung dicht. Und Holstenkamp, Höhe der Bahnstraße, da ist die Ampel aus. Polizei winkt euch über die Kreuzung, passt da bitte auch auf. In Richtung Flensburg auf der A7 zwischen Bahrenfeld und Volkspark, da ist die linke Spur wegen Sanierungsarbeiten ab 9.30 Uhr bis 14 Uhr gesperrt. Und es hat mich eventuell vielleicht gerade etwas nervös gemacht, dass du unterm Pult geguckt hast, aber ich wirklich noch eine Hose anhab. Aber jetzt von dir die Blitzer.
1: So ist es. Wir haben einmal die B76 hier in Kiel in Höhe der Müllverbrennungsanlage und zwar Richtung Eutin. Da blitzt es weiterhin im 50er-Bereich. B430 nach Münster Richtung Schenefeld, Höhe Wasbek haben sie einen aufgebaut, 70er-Zone. Dann noch Ellerhoop, Barmstädter Straße, beidseitig Höhe Dorfstraße, 50 maximal drin. Hamm-Weddel, Dorfstraße, Höhe Feuerwehr, da gelten 30 für euch. Und in Viöl haben sie einen hingestellt auf der Nordstädter Straße Richtung Norderstedt, Höhe Autohaus. 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
0: Die beiden würden bei Germany's Next Topmodel leider kein Foto bekommen.
15: Nein.
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1: So, apropos Foto oder bekommen, sagen wir mal bekommen. Wir werden wahrscheinlich beide auch keinen Jackpot bekommen am Wochenende.
15: Wieso nicht?
1: Heute Abend eure Jackpot. 120 Millionen, ich spiele auch.
15: Ich spiele.
1: 120 Millionen und 20 Millionen in Gewinnklasse 2.
15: Ja.
1: Und 44 Millionen bei 6 aus 49.
15: Ja, und gut, aber wir können doch immer noch, wir haben doch noch Zeit. Können doch immer noch ein paar Scheine abgeben, wenn du das möchtest.
1: Aber weißt du, was mich noch mehr aufregt, als leer auszugehen jetzt am kommenden Wochenende, wenn das der Fall sein sollte?
15: Was denn?
1: Dieser Mathematikprofessor, der immer noch auf der Bild-Zeitung, auf der Bild-Startseite zu sehen ist, der uns immer noch erklären möchte, wie man sich höhere Gewinnchancen bekommt und wie man die Chance auf die 120 Millionen steigern kann.
15: Genau, das macht er auch, ehrlich gesagt, seit Monaten schon. Oh,
1: können die mal die Artikel da bitte entfernen? Das regt mich jedes Mal auf, wenn ich da runterscrolle.
15: Liebe Bild, nehmt den Professor runter. Ihr macht euch selbst unglaubwürdig. Ein Typ, der die ganze Zeit erzählt, wie man im Lotto gewinnt, aber immer noch für euch arbeiten muss, weil er nicht im Lotto gewonnen
1: hat. Der muss Milliardär sein mittlerweile eigentlich.
15: Eigentlich schon.
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15: Diesmal holen wir uns einmal den Jackpot, weißt du?
1: Ja, wirklich.
15: Und dann geben wir hier auch mal eine Runde Bonbons aus.
1: Cool.

0: Die Ergebnisse des aktuellen Busreports sind alarmierend. Die Mängelquoten steigen zum zweiten Mal in Folge kräftig. Das sagt Richard Göbelt vom TÜV-Verband. Das Problem dabei, es betrifft nicht nur alte Busse und daraus ergeben sich doch echt erschreckende Zahlen.
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0: TÜV-Verband schlägt Alarm. Fast jeder fünfte Bus fällt durch.
2: Ja, und das Problem ist massiv, dass mittlerweile jeder deutsche Prüfer wirklich diesen Song hier kennt.
3: Die

0: Vier Minuten nach neun ist es Schwenker und Feist für euch hier bei Delta. Und auch wir bieten euch natürlich die Möglichkeit, ein Praktikum bei uns zu machen. Denn wir haben die Woche der Praktika bei uns hier in Schleswig-Holstein.
1: Genau. Und wenn ihr Bock habt auf ein Praktikum bei uns und es ist alles andere außer Kaffee kochen, nur zum Drucker rennen oder irgendwelche Botendienste machen.
0: Müsst ihr gar nicht.
1: Müsst ihr überhaupt nicht, denn ihr seid wirklich komplettes Mitglied in unserer Redaktion und auch für sehr wichtige Aufgaben hier vor Ort. Dann gerne mal reingucken bei uns auf deltaradio.de, da gibt es alle Infos dazu, wie ihr an einen Praktikumsplatz kommt. 3 Monate geht das Ganze, ihr werdet ein Bewerbungsgespräch mit dem lieben Kollegen Schwenker haben, der ist ganz, ganz nett.
0: Kuckuck.
1: Wirklich ganz nett. Also allein schon deswegen kann ich euch nur empfehlen, einfach mal bewerben.
0: Man kann auch anders mit mir sprechen, aber auf jeden Fall möchten wir euch ganz gerne mal so ein kleines typisch Praktikum zusammenbasteln, beziehungsweise Kollege Leo hat das gemacht, weil er hat auch mal ein ganz kurzes Praktikum hier bei uns gemacht. Mhm. 2 Tage.
2: Ja. 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Typisch
0: Praktikum.
3: Mein Praktikum läuft jetzt seit 3 Monaten. Und ich dachte, erst total geil, IT-Branche, Hacken, Cracken, Programmieren und so. Aber das Einzige, was ich bisher machen durfte, ist Kaffee kochen.
4: Soll ich schon mal einen Kaffee machen? Wo finde ich denn die Schere? Oh, sorry, ich glaube, der Drucker mag mich einfach nicht. Das habe ich mir jetzt einfach mal mit aufgeschrieben, ja? Braucht noch jemand was aus der Küche? Dafür brauche ich eine Freigabe. An wen muss ich jetzt nochmal die Mail schicken? Nee, sorry, dafür habe ich wirklich keinen Zugang. Soll ich jetzt

0: 12 Minuten nach 9 am Freitag. Langes Wochenende steht vor der Tür. Wetter wird auch besser und vor allem auch wärmer. Gleich gibt's für euch nach unseren Delta News Lola Young mit Messi.
1: Und wir haben immer an sie geglaubt. Bei uns war sie immer ganz vorne mit dabei.
0: Auch in der Zeit, wo es ihr nicht gut ging.
1: In der Zeit, in der es nicht so gut lief und es keinen Grammy gab und so weiter. Aber wir haben sie weiterhin supportet. Taylor Swift. So weit gehen, dass wir sagen, wir haben sie auch mit Travis Kelce verkuppelt. Nein, dafür waren wir nicht verantwortlich. Das hat sie ganz allein hingekriegt.
0: Das konnte sie auf jeden
1: Fall. Auf jeden Fall gibt es hier gleich Operlight für euch nach den Delta News.
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0: Es ist 8:45.
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2: Mit Sönke Röhling. Zahlreiche Pfingsturlauber machen sich heute auf den Weg Richtung Nord- und Ostsee. Das gute Wetter dürfte außerdem zahlreiche Tagesgäste an die Strände locken. Auf den Autobahnen sollte man deshalb ab dem Mittag mindestens eine halbe Stunde mehr einplanen, heißt es vom ADAC. Razzia gegen illegales Glücksspiel. Mehr als 60 Beamte von Polizei und Steuerfahndung haben gestern Gaststätten und Wohnungen in Glückstadt und Wilster durchsucht. Dabei wurden 15 Spielautomaten sowie Unterlagen und Datenträger sichergestellt. Außerdem wurden Bargeld, Schmuck und Immobilien im Wert von über 600.000 Euro einkassiert. Wird der Tankrabatt verlängert? Bei dieser Frage sind sich Union und SPD weiter uneinig. Bisher gilt der Rabatt nur bis Ende Juni. Anders als Politiker aus CDU und CSU ist SPD-Fraktionsvize Zaun gegen eine Fortsetzung. Er bringt stattdessen andere Entlastungen wie einen Spritpreisdeckel ins Spiel. Fast 5,60 Euro. So viel zahlen Erwachsene im Schnitt für einen Besuch im Freibad. Das zeigt eine Analyse der Eintrittspreise in den größten deutschen Städten. Am günstigsten sind Tickets in Augsburg. Besonders teuer ist es in Mönchengladbach und Hamburg. Die nächsten Delta News gibt's in einer halben Stunde.
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0: Auf der A7 Flensburg Richtung Hamburg. Vorsicht zwischen Neumünster Mitte und Süd. Da liegen Sachen auf der Straße. A7 Flensburg Richtung Hamburg zwischen Quickborn und Schnelsen Nord. Da ist eine Plane. Dann auf der A7 Flensburg Richtung Hamburg zwischen der Raststätte Holmoor West und Schnelsen Nord. Da liegt eine Tasche auf der Strecke. Und auf der B430 Schenefeld Richtung Neumünster Höhe Augruck-Bünzen. Da liegt Kleidung rum. Witzig, was ihr alles so verliert.
3: Ja.
0: Da haben wir die Relling Hamburger Straße zwischen der Hauptstraße und Pinneberger Straße in Relling. Da gibt es aktuell 3 Kilometer Stop and Go. Die A23 Hamburg Richtung Heide, die zwischen Eide steht, und Pinneberg Süd wegen Asphaltierungsarbeiten bis Montag gesperrt. Poppenbütteler Hauptstraße in Hamburg zwischen Haagsheider Straße und Poppenbütteler Markt, da ist die Strecke wegen einer Veranstaltung gesperrt. Und Holstenkamp Höhe Große Bahnstraße, da ist die Ampel aus, seid vorsichtig an der Kreuzung. Die Polizei ist aber so nett und winkt euch darüber. A7 Richtung Flensburg zwischen Bahrenfeld und Volkspark, da ist die linke Spur gesperrt wegen Sanierungsarbeiten. Das Ganze dauert noch bis heute Nachmittag.
3: Dann gucken wir uns mal die Blitzer an. Und zwar steht einer rum in Höhe Waswig, und zwar ist das die B430 nach Münster Richtung Schenefeld, ist eine 70er-Zone. Ellerhoop ist mit dabei, Barmstädter Straße, beidseitig Höhe Dorfstraße, 50 erlaubt. Hamm-Weddel, Dorfstraße, Höhe Feuerwehr, solltet ihr die 30 bestenfalls nicht überschreiten. In Wiehl auf der Nordstädter Straße Richtung Norderstedt wurde aufgebaut in Höhe Autohaus, und wir vergessen natürlich nicht den Kultblitzer hier auf der B76 in Kiel in Höhe der Müllverbrennungsanlage der Richtung Eutinblitz, und zwar im 50er-Bereich. Stausblitzer, alles zum Thema Verkehr, und da wird wahrscheinlich heute im Laufe des Tages noch ein bisschen was dazukommen, vor allem an Stop and Go. 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
0: Könntest du mir eventuell was aufheben? So ein Meter? Könntest du mir einen Meter aufheben, bitte? Du wirst doch höchstwahrscheinlich an diesem Wochenende zu diesem Riesen-Erdbeerkuchen nach Ratzeburg fahren, oder? Da ist doch dieser Rekordversuch, dieser persönliche Rekordversuch quasi.
3: 7,20 Meter?
0: 7,20 Meter Erdbeertorte, weißt
3: 2010
0: du?
3: 2010 lag der Rekord bei 7,20 Meter für die Stadt Ratzeburg.
0: Siehst du.
3: Am Samstag, also morgen, zum Tag des Grundgesetzes, da gibt es ein großes Fest in der Stadt, da wollen sie auf jeden Fall diesen Rekord, diesen stadteigenen Rekord von 7,20 Meter brechen und wollen daraus 7,50 Meter machen.
0: Komm, Meter. Meter würde mir reichen, wenn du mir einen Meter Dienstag nach dem langen Wochenende mitbringen würdest, Erdbeerkuchen, so lange. Kannst du noch kalt stellen irgendwie?
3: Ich muss hier was gestehen.
0: Was denn?
3: Der Ratzeburger Bürgermeister hat mich angerufen und bat mich, dein Kennzeichen zu nennen, damit sie an den Ortseingängen entsprechende Sicherheitsvorkehrungen treffen können.
0: Das ist Mobbing.
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0: Verkleide ich mich halt, weißt du? Geh ich als Travis Kelce.
3: Super Idee.
0: Sag, hi, it's me.
3: Und rein mit dem Kuchen.
0: Here is a

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1: Immer online, immer erreichbar und ihr habt wahrscheinlich auch schon öfter mal automatisch zum Handy gegriffen, ohne dass überhaupt eine Nachricht gekommen ist. Genau das hat jetzt auch eine aktuelle Umfrage gezeigt. Die große Mehrheit der Menschen in Deutschland hat ihr Smartphone oder andere digitale Geräte mindestens einmal pro Stunde gecheckt. Vor allem die 16- bis 30-Jährigen machen das sehr häufig, da sind es über 90%.
2: Krass.
1: Und warum? Ganz klar, FOMO. Einfach aus Angst, was zu verpassen. Viele haben auch gesagt, dass sie das Gefühl haben, schnell auf Nachrichten antworten zu müssen, weil man es von ihnen erwartet. Ja. Viele haben in der Umfrage ebenfalls erzählt, dass sie von Social Media und Nachrichten aber auch total gestresst sind und sich eine Auszeit wünschen. Hier nochmal ein kleiner Tipp, man kann sich auch selber ein Zeitlimit für Apps oder gleich fürs ganze Handy setzen und Bildschirm nur noch schwarz-weiß machen, hilft auch mal.
2: Absolut.
3: Ich konnte meinen Ohren, meinen Augen, allem nicht glauben, als ich das gesehen habe auf meinem Handy.
2: Wenn ich Kantine von Moni und Heino hier gegenüber sage, ne, woran denkst du als erstes, Schwenker?
1: Lecker.
2: Ja, auch, aber ich meine, welches Gericht?
1: Currywurst.
2: Richtig. Und obwohl sie eigentlich nie wirklich weg war, feiert sie jetzt ein Comeback. Lange Zeit war sie ja der unangefochtene Kantinenkönig, aber dann wurde sie 2019 abgelöst und ist sogar auf den 4. Platz abgestürzt. Arme Currywurst. Hinter Spaghetti Bolognese, Chicken Korma und Barmi Goreng. Hauptgrund dafür war, dass die Deutschen sich in den letzten Jahren etwas gesünder ernähren wollten. Jetzt gibt die Currywurst aber wieder Gas und hat sich zumindest den 3. Platz zurückgeholt im großen Kantinen-Ranking. Und ich sag mal so, wir beide haben auch einiges dafür getan, das muss man schon sagen. Also gern geschehen, liebe Currywurst.
0: Immer geht ne Currywurst. 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Ab sofort neu auf der Playlist. Olivia Rodrigo.

0: Ja, ein bisschen Gitarre kann ich, ein bisschen Bass hatte ich sogar, Unterricht tatsächlich, Tasteninstrumente habe ich mir mal lange Zeit angeguckt und versucht da was drauf zu machen und den einen oder anderen Takt auf dem Schlagzeug kriege ich auch noch hin. Aber alles mehr so semi-professionell. Jetzt nicht so, dass ich sagen könnte, ich bin jetzt Berufsmusiker und steige jetzt in irgendwelchen Bands ein. So gut ist es dann doch nicht.
1: Hier sind Schwenker und Fäust bei Delta. Heute ist Kauf ein Instrument-Tag und deswegen wollen wir mal heute von euch wissen, welches Instrument hättet ihr denn am liebsten gelernt und was habt ihr irgendwie vielleicht sogar verpasst? Und Kollegin Pia hat sich mal mit den Top 5 Musikinstrumenten beschäftigt, die ihr bereut, nie gelernt zu haben.
2: Platz 5.
1: Schlagzeug.
2: Weil alle denken, ich hätte richtig Energie gehabt, die Realität? Nach 2 Minuten sind wir komplett verschwitzt und die Nachbarn, die hassen uns. Platz 4.
1: Geige.
2: Klingt wunderschön, sieht auch noch elegant aus, aber die ersten 3 Jahre klingen wir einfach mal wie ein wütender Wasserkocher mit Liebeskummer. Platz 3.
1: Klavier.
3: Ein Klavier.
2: Das Instrument für alle, die bei Partys gern nur kurz was spielen würden. Stattdessen steht er daneben und sagt, ich hatte mal Keyboard in der Schule. Platz 2.
1: Saxophon.
2: Sofort cooler Vibe, egal ob Jazz, Straßenmusik oder Sonnenuntergang an der Elbe. Mit Saxophon wirkt ihr automatisch wie jemand mit interessanter Vergangenheit. Platz 1.
1: Gitarre.
2: Der Klassiker. Lagerfeuer, WG-Küche, Park, Festival, Camping, eine Gitarre reicht und plötzlich seid ihr im Mittelpunkt. Oder der nervigste Mensch des Abends. Sehr schmaler Grat.
0: Kann ich mir gar nicht vorstellen, dass man damit nervt. Welches Instrument hättet ihr gerne gelernt oder welches Instrument könnt ihr vielleicht auch alles? Könnt ihr gerne erzählen.
1: Das erzählt ihr uns über die 0431 986 9861. Sprecht es ein bei WhatsApp und schickt es per Sprachnachricht rüber oder ihr macht es ganz easy per Anruf hier bei uns direkt im Studio.

Hallo liebe Freunde, ich bin's, David Guetta. Und wenn ich nicht gerade einen alten Song cover, dann spiele ich übrigens auch noch leidenschaftlich gerne Minigolf. Und die beiden, die würde ich sogar mit einem Tonarm vom alten Technics-Plattenspieler schlagen. Hier sind Schwenker und Feist bei Delta. Trotzdem, irgendwie auch nett, die beiden, ja.

0: Smith und Niall Horan gibt's gleich hier auf der Playlist mit Drive Safe. Der hat, by the way, auch ganz neue Mucke rausgebracht, der Niall Horan. Haben wir später noch einen hier in der Show. Es ist New Music Friday, das heißt, ganz, ganz viele heiße Neuvorstellungen gibt's hier heute bei mir im Vormittag. Natürlich die Hits, an denen wir aktuell einfach nicht vorbeikommen, wie von Samba 12 to 12.
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0: 9.46 Uhr.
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10: Mit Sönke Röhling. Zum langen Pfingstwochenende zieht es viele Menschen nach draußen und gerade bei den Wetteraussichten auch an die Küsten. Der ADAC rechnet deshalb mit vollen Straßen. Zur aktuellen Buchungslage an der Ostsee sagt uns Marco Anspreitsch von der Tourismusagentur Lübecker Bucht.
11: Wir haben sehr gute Zahlen bis jetzt. Auch das verteilt sich über die einzelnen Orte wieder ein bisschen unterschiedlich. Aber so im Schnitt liegen wir bei einer Auslastung aktuell von 80%. Da werden aber wahrscheinlich auch noch ein paar dazukommen, weil die Spontanität, das ist ohnehin im Moment sehr ausgeprägt, dieses spontane Buchungsverhalten. Aber aktuell sieht es so aus, dass jeder noch in dem Segment, also Ferienwohnung oder Hotel, und auch in jeder Preisklasse noch was für sich finden kann.
10: Nachdem der Bundestag grünes Licht für den zweigleisigen Ausbau der Marschbahn gegeben hat, fordert die Industrie- und Handelskammer einen schnellen Baubeginn. Im April wurde auf dem Marschbahngipfel noch ein Baubeginn im Jahr 2029 in Aussicht gestellt. Jetzt wird von der DB Infrago bereits von 2032 gesprochen. Wird der Tankrabatt verlängert? Bei dieser Frage sind sich Union und SPD weiter uneinig. Während Politiker aus CDU und CSU sich zuletzt offen dafür gezeigt hatten, den Tankrabatt auch nach dem 30. Juni gelten zu lassen, kommen aus der SPD nun deutlich kritischere Töne. Heute trifft sich auch wieder die Spritpreis-Taskforce beider Parteien. Deren Mitglied Armand Zorn sagt in der AD.
12: Ich will ganz deutlich und ehrlich sagen, das war schon verabredet, dass es temporär ist. Und wir werden jetzt bei den weiteren Maßnahmen dafür sorgen, dass es zielgenauer ist. Und deswegen, aus meiner Sicht, brauchen wir nicht eine Verlängerung des Tankrabatts.
10: Ob Opfer häuslicher Gewalt sollen sich schneller scheiden lassen können, das plant Justizministerin Hubig. Bisher gilt vor einer Scheidung das Trennungsjahr. Wer Gewalt durch den Partner erfahre, müsse sich aber auch ohne diese Wartezeit scheiden lassen können, sagt Hubig den Funke-Zeitungen. Der Bauturbo zündet nicht. Im vergangenen Jahr sind in Deutschland nur gut 200.000 neue Wohnungen gebaut worden. Das waren so wenige wie seit über 10 Jahren nicht, so das Statistische Bundesamt. Gründe gibt es einige. Bauen wird immer teurer und Genehmigungen dauern länger. Die nächsten Delta-News gibt's in einer Stunde.
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0: So, rüber zu euch auf die A7 Richtung Hamburg. Zwischen Quickborn und Schnelsen Nord liegt eine Plane. B430 Richtung Neumünster. Höhe Aukrug-Bünzen liegt Kleidung. Und dann haben wir noch Staus auf der A1 Richtung Hamburg. Zwischen Harburg und Stillhorn auf 2 Kilometer Länge. A7 Richtung Hamburg zwischen Hausbruch und Waltershof. Da sind 2 Kilometer Geschiebe am Start. Dann die A23 Richtung Heide zwischen dem Dreieck Nordwesten der Ausfahrt Eidel steht 2 Kilometer. Auch hier 10 Minuten dauert. Länger in Rellingen auf der Hamburger Straße, 3 Kilometer Stau zwischen Hauptstraße und Pinneberger Straße, 20 Minuten plus. Und A23 bis Montag gesperrt in Richtung Heide zwischen Eidelstedt und Pinneberg Süd, da wird der Asphalt neu gemacht. In Hamburg ist die Ampel kaputt beim Holstenkamp-Höhe, große Bahnstraße. Keine Sorge, da ist die Polizei am Start und winkt euch über die Straße. Und dann haben wir noch die A7 Richtung Flensburg mit dabei. Zwischen Bahrenfeld und Volkspark ist die linke Spur bis heute Nachmittag gesperrt. Blitzer in Neumünster, Kieler Straße statt auswärts dabei, der Bismarckstraße, Ellerhoop. Barmstädter Straße beidseitig bei der Dorfstraße und Viöl Norderstädter Straße Richtung Norderstedt. Beim Autohaus alle Staus, alle Blitzer.

Das trifft sich gut, dass ihr hier mit dabei seid, weil nur wenn ich Hörer habe, dann kriege ich auch Geld für diese Sendung. So, das zum Bürokratischen, und ansonsten freue ich mich auch immer sehr, wenn ihr hier anruft, 0431 986 986 11. Erzählt mir doch da mal gern, was für ein Instrument ihr gerne gelernt hättet, wo ihr so heutzutage denkt bei Konzerten, ach schade, dass der Typ da auf der Bühne steht mit, keine Ahnung, Olivia Rodrigo zusammen und da die Gitarre spielt. Ich hätte das doch auch machen können. Hätte ich mich doch damals bloß auf meinen Hosenboden gesetzt und nicht irgendwie nur vom Computer abgehangen. 0431 986 986 11. Apropos Olivia Rodrigo, die hat heute einen neuen Song draußen, passend zum New Music Friday. Es gibt aber auch noch neue Musik von Tokyo Hotel oder auch Montez. Wir wollen da überall mal reinhören heute hier bei mir in der Show. Und jetzt erstmal Summer, das ist 12 to 12. Happy Freitag.

0: Finch, Billy Talent oder auch Kraftklub spielen alle diesen Sommer auf dem Hurricane. In genau einem Monat ist es soweit. Da seid ihr jetzt vielleicht gerade vor der Bühne von Bosse. Der ist nämlich auch mit am Start.
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Der ist nämlich heute erst rausgekommen, zusammen mit Oswald. Hier kommt passend zum heißen Wetter am Wochenende.

man kann es auch wieder ändern, wenn es kacke ist. Harry Styles war das gerade hier auf Delta. Und seine Fans sind nämlich sauer, weil manche haben sich die ganz, ganz teuren Tickets in der ersten Reihe gekauft und sehen ihn dann aber kaum, weil die Bühne zu hoch ist, beziehungsweise diese Laufstege. Also ihr müsst euch vorstellen, er hat so eine Hauptbühne in der Halle und dann hat er noch einfach so... ja, eine Riesenpiste durch die ganzen Hallen gebaut, damit er halt bei allen Fans mal nah dran sein kann. Eine schöne Idee, die halt aber nicht funktioniert, weil dieser Laufsteg, über den er da rennt, knapp 3 Meter hoch ist. Und die Fans in der ersten Reihe haben erstens Nackenstarre und zweitens ist das Ding halt so hoch, dass sie ihn schlichtweg kaum erkennen können, sagen sie. Und deswegen will man jetzt die Bühne so ein bisschen umbauen. Hätte man auch vorher dran denken können, aber hey... Hauptsache, es wird jetzt geändert. Dann können sich die nächsten Harry Styles-Fans drauf freuen. Und wir freuen uns, dass wir nächste Woche nicht ganz so viel arbeiten müssen. Dank Pfingsten haben wir nur noch wie viele Arbeitstage nächste Woche?

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22: Vorsicht, es hat gekracht auf der A7 Richtung Hamburg zwischen Horster Dreieck und Fleestedt. A1 Richtung Hamburg zwischen Harburg und Stillhorn. 2 Kilometer Stau, genau wie auf der A7 Richtung Hamburg zwischen Hausbruch und Waldershof. Die A23 Richtung Heide, auch hier 2 Kilometer Stau zwischen dem Dreieck Nordwest und der Ausfahrt Eidelstedt. 10 Minuten dauert es da immer jeweils länger. A23 Richtung Heide, eine Baustelle, deswegen kein Durchkommen zwischen Eidelstedt und Pinneberg Süd noch bis Montag. Und es blitzt auf der B430 Richtung Schenefeld bei Warsbeck, Neumünster, Kieler Straße, stadtauswärts Höhe der Bismarckstraße und Hamm-Weddel, Dorfstraße, da bei der Feuerwehr. Alle Staus, alle Blitzer bei uns im Web und in der App.
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22: Was hat der Nagelsmann da über Nadim Amiri gesagt?
24: Anders als so ein alter Dieselmotor, der braucht keine Anlaufphase. Aha. Er muss sich nicht erwärmen, bis es losgeht, sondern der ist wie ein Elektromotor. Puff, ja. Angezündet. Hat Puff. Direkt Drehmoment.
22: Puff angezündet? Macht er beim Elektromotor? Weiß ich nicht. Also bei mir macht so ein Elektromotor eher so. Aber gut. Also, wenn der Elektromotor Wuff macht, dann hat wieder jemand den Tesla angezündet, hätte ich gesagt. Die Kommunikation, naja, auch da wieder so ein bisschen fragwürdig. Die Bildsprache von Julia Nagelsmann und generell die ganze neue Thematik echt wild. Und darüber wollen wir auch gleich nochmal ausführlich sprechen hier bei mir in der Show nach drei Hits. Raven Lelay gibt's The Bowser und wir starten mit Basti. Save My Soul. Happy Freitag.

ich liebe diesen Job hier als Radiomoderator. Jeden Tag mit euch 5 Stunden im Radio zu verbringen, ist einfach das Geilste, was man machen kann. Und wenn das nicht geklappt hätte, dann hätte ich gerne Jura studiert, glaube ich. Also gar nicht, weil ich so gern studiere, sondern weil ich gerne so ein Anwalt geworden wäre, wie bei Suits. Das ist so eine meiner Lieblingsserien. Da laufen die ganze Zeit in so richtig schicken Anzügen rum durch New York und gewinnen immer vor Gericht. Das ist natürlich auch wichtig, dass man als Anwalt vor Gericht gewinnt. Weil da fängt es schon an. Ich streite mich super ungern. Ich bin so ein People-Pleaser da. Also ich weiß nicht, ob ich das so gut könnte vor Gericht. Vielleicht ist es schon gut, dass ich Radiomoderator geworden wäre. Also bei Suits, ich weiß nicht, ob ihr die Serie gesehen habt, 10 Staffeln gibt's, könnt ihr euch gerne mal anschauen, also ich suchte das immer noch nach wie vor durch. Die sehen nicht nur gut aus, die haben auch so viel Selbstvertrauen da in New York und wenn ich es nicht besser wüsste, würde ich sagen, Mark

0: Vor 2 Jahren ist Manuel Neuer in einem ganz toll gemachten Video zurückgetreten und jetzt kann man das Video eigentlich einfach wieder löschen, weil er ist wieder da. Delta ist hier mit Milan Joshua bei der WM. Im Sommer wird er im Tor der deutschen Nationalmannschaft stehen. Das hat Julian Nagelsmann nämlich gestern verkündet.
1: Zu den 3 besten Toren des Landes gehört er zweifelsfrei und deswegen ist er verdientermaßen dabei und er hat sich dazu bekannt, nochmal ein Turnier zu spielen. Wir planen mit ihm als Nummer 1.
0: Und zwar, weil er eine Aura hat, die sonst kein Torhüter hat. Also vor dem haben die Stürmer quasi schon Angst, wenn sie einfach nur vors Tor laufen. Man hätte das natürlich auch schon vor Wochen, wenn nicht sogar Monaten sagen können. Gefühlt wird ja seit einem halben Jahr bei jedem Interview gefragt, ob man nicht Manuel Neuer doch mit zur WM mitnehmen soll. Aber da hat man das immer dementiert. Unter anderem, weil
1: er hat sich ja relativ spät entschieden, dass er bei Bayern verlängert. Auch das war schon eine Voraussetzung, dass wir Klarheit haben, wie es bei ihm dann auch weitergeht. Ob er weiterspielen möchte danach und bei Bayern bleibt oder ob er auch einfach nach der Saison sagt, jetzt ist vorbei mit Fußball.
0: Ja, und ich glaube, die meisten von uns haben auch gar kein Problem, dass Manuel Neuer mit dabei ist. Nur wie das Ganze halt gesagt wurde und wie man den Oliver Baumann behandelt hat, der ja eigentlich als Nummer 1 eingeplant war. Das finden halt echt viele ziemlich mies von Nagelsmann, aber er sagt:
1: Generell bin ich über weite Strecken fein mit meiner Kommunikation, das ist so. Es gibt immer Dinge, die man zum Tag X dann retroperspektiv bewertet, die man besser machen könnte. Ja? Was aber nicht heißt, wenn man sie dann anders gemacht hätte, dass sie im Endergebnis besser sind.
0: Also diesen Satz werde ich mir merken, wenn meine Chefin das nächste Mal nach einer Sendung zu mir kommt, sagt dann, Joshua, das war nicht ganz so toll, was du da in der Sendung immer wieder abgeliefert hast, dann werde ich sagen:
1: Es gibt immer Dinge, die man besser machen könnte, ja. Was aber nicht heißt, wenn man sie dann anders gemacht hätte, dass sie im Endergebnis besser sind.

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13: 10.46 Uhr.
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14: Mit Sönke Röhling. Sonne satt in Schleswig-Holstein und dazu steht noch das lange Pfingstwochenende vor der Tür. Entsprechend voll dürfte es im Norden werden. Viele Campingplätze sind schon jetzt teilweise ausgebucht und auch an der Lübecker Bucht rechnen die Touristiker mit jeder Menge Tagesgästen und vollen Stränden. Marco Anspreich von der Tourismusagentur Lübecker Bucht. Kann man denn schon jetzt ins Wasser gehen?
15: Also die Hartgesottenen auf jeden Fall. Wir hatten hier ja auch beim Anbaden Anfang Mai mehrere hundert Anbader, die sich auch da bei 8 oder 9 Grad schon in die Ostsee gestürzt haben. Wir sind jetzt auf jeden Fall im zweistelligen Bereich. Also einen Fuß reinhalten, das wird sicherlich jeder mal machen. Und die, die ein bisschen hartgesottener sind, die werden auch richtig reinhüpfen.
14: Das Kindergeld soll künftig automatisch ausgezahlt werden, ohne dass ein Antrag dafür gestellt werden muss. Der Bundestag hat heute erstmals über einen entsprechenden Gesetzentwurf beraten. Schon ab dem kommenden Jahr soll das Ganze greifen. Erstmal für Eltern, die schon ein Kind haben. Finanzminister Klingbeil rechnet damit, dass etwa 300.000 Erstanträge pro Jahr entfallen. Und weiter.
16: Wir lösen auch ein Versprechen ein für die Familien in unserem Land. Ihr werdet künftig mehr Zeit für das Baby haben und euch weniger mit der Bürokratie auseinandersetzen müssen.
14: Der Bauturbo zündet nicht. Im vergangenen Jahr sind in Deutschland nur gut 200.000 neue Wohnungen gebaut worden. Das waren so wenige wie seit über 10 Jahren nicht, so das Statistische Bundesamt. Gründe gibt es einige. Bauen wird immer teurer und Genehmigungen dauern länger. US-Präsident Trump will weitere 5.000 Soldaten nach Polen schicken. Er begründet das mit seinem guten Verhältnis zum polnischen Präsidenten Nawrocki. Erst vor kurzem hatte Trump gesagt, dass er über 5.000 Soldaten aus Deutschland abziehen will. Ob diese Truppen jetzt nach Polen gehen, ist aber unklar. Auf einer Koppel in Sprakebüll bei Leck ist ein Mitarbeiter eines Bauernhofs von einer Mutterkuh angegriffen und lebensgefährlich verletzt worden. Damit die Rettungskräfte dem 22-Jährigen helfen konnten, musste das aggressive Tier erlegt werden. Danach wurde der Schwerverletzte in ein Krankenhaus geflogen. Die nächsten Delta-News gibt's in einer Stunde.
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18: Stellen wir rüber zu euch auf die Straßen. Da haben wir ein paar Probleme, unter anderem auf der A7 Richtung Hamburg zwischen dem Horster Dreieck und Flehstedt. Ein Unfall passiert. Danke, dass ihr da eine Rettungsgasse aufgemacht habt. Kaputtes Auto auf der A7 Richtung Flensburg, Höhe Schleswig-Schubi. Die A1 Richtung Hamburg zwischen Harburg und Stillhorn, 2 Kilometer Stau. A7 Richtung Hamburg zwischen Hausbruch und Waltershof, auch hier 2 Kilometer. Und die A23 Richtung Heide zwischen dem Dreieck Nordwest und der Ausfahrt Eidelstedt, 2 Kilometer. Blitzen tun sie auch, und zwar in Neumünster auf der Kieler Straße, statt auswärts da bei der Bismarckstraße, Ellerhof-Barmstedter Straße beidseitig bei der Dorfstraße und Hamm-Weddel-Dorfstraße da bei der Feuerwehr. Alle Staus, alle Blitzer jederzeit bei uns im Web und in der Delta Plus App. Euch allen eine gute und sichere Fahrt durch den Norden.
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18: Flensburg hat am Wochenende 24 Grad. Lübeck hat 26 Grad und bereits morgen sind es schon 28 Grad in Geestacht. Ey, das ist doch ein tipptopp Frühlingswetter, wenn nicht sogar schon Sommerwochenende, möchte man sagen. Also wir freuen uns da sehr drauf und spielen euch jetzt sommerlichen Sound von Wisdom.

steht denn das wohl? Delta ist hier mit mir, dann Joshua. Ja, zu einem steht's für den neuen Song von Charlie XCX. Der ist nämlich heute rausgekommen und heißt exakt so. Und wenn man das aussingt, heißt es dann Spring Summer 26. Und es passt ja auch so ein bisschen, möchte ich sagen. Weil dieser Frühling fühlt sich mit diesem heißen Wochenende, was uns bevorsteht, einfach an wie eigentlich schon ein Sommer, der halt so ein bisschen zu früh kommt. Und das in diesem Jahr, 2026. Na, dann haben wir doch wohl alles gesagt und können jetzt endlich diesen Song uns auch anhören. 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Hier kommt Charlie XCX.

0: Oscars und heute endet eine besondere Woche in den meisten Firmen, nämlich die Woche des Praktikums. Und wir haben deswegen gedacht, reden auch mal mit unseren Praktikanten hier einfach live in der Show. Alisa und Nika sind nämlich für 3 Monate Praktikanten bei uns. Sagt mal, warum wolltet ihr unbedingt hier bei Delta ein Praktikum machen?
1: Mich hat es privat einfach nach Kiel gezogen. Und da ich sehr musikbegeistert bin, dachte ich, es ist mal eine coole Idee, ins Radio reinzuschnuppern.
0: Ja, voll.
1: Und Delta hat mich da

0: am meisten angesprochen.
1: So, die 50 Euro kriegst du gleich. Und Nika, wie sieht's bei dir aus?
2: Also ich wollte schon immer am Meer wohnen und da ist Kiel natürlich perfekt. Und Delta als Sender ist einfach, finde ich, sehr natürlich jugendlich und das ist ganz schön toll.
1: Wie war denn so der erste Eindruck?
2: Sehr herzlich tatsächlich. Alle haben mich lieb empfangen und ich habe das Gefühl, man wird direkt aufgenommen und man hat auch tatsächlich direkt was zu tun und sitzt nicht ewig einfach dumm rum.
1: Nee, stimmt. Also dumm rumsitzen tut man hier wirklich nicht. Alisa, was waren so deine Aufgaben?
0: Also es gibt ein paar Aufgaben, die ich eigentlich jeden Tag mache, wie Artikel für die Website schreiben oder ein paar Veranstaltungstipps. Aber es gibt auch zwischendurch noch coolere Aufgaben, wenn ich zum Beispiel Leo bei seinem Format Musik Spezial unterstützen kann.
1: Ja, und wie sieht so dein Tag aus, Nika?
2: Also es gibt immer zwei Schichten, eine ab 7 und eine ab 9. Konfi gibt es dann immer um 10:30. Aha. Und dafür ist sehr wichtig, so als kleinen Tipp, immer ein lustiges Hintergrundbild parat zu haben, aber natürlich auch ein paar Themenvorschläge.
1: Voll. Also beide sehr wichtig. Leute, wenn ihr hier mal bei diesen Redaktionskonferenzen mit dabei werdet, das ist wild. Und das könnt ihr einfach machen. Bewerben geht nämlich easy bei uns auf der Homepage deltaradio.de. Zum Abschluss, Nika, hast du noch irgendwas, was du hier mega krass fandest?
2: Alle sind sehr, sehr hilfsbereit und springen immer füreinander ein. Jeder gibt irgendwie Acht auf jeden. Das finde ich ganz schön.
1: Ja, also wie gesagt, wenn ihr auch mal Acht auf mich geben wollt, dann bewerbt euch doch mal für ein Praktikum hier bei Delta.

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16: Verkehr. Unfall auf der A7 Richtung Hamburg zwischen dem Horster Dreieck und Flee steht. Dann die A7 Richtung Flensburg, Höhe Schleswig-Schubi ist ein Auto liegen geblieben. A1 Richtung Hamburg zwischen Harburg-Stillhorn 3 Kilometer und A1 Richtung Bremen zwischen Harburg und dem Horster Dreieck nochmal 6 Kilometer Geschiebe. Die A7 Richtung Hamburg zwischen Hausbruch und Waldershof 3 Kilometer. A23 Richtung Heide zwischen dem Dreieck Nordwest und Ausfahrt Eidelstedt hier 2 Kilometer anstehen. 10 Minuten dauert länger. A23 Richtung Heide zwischen Eidelstedt und Pinneberg Süd, da wird gebaut und deswegen ist da alles bis Montag gesperrt. Die Elbfähre Glückstadt-Wischhafen hat mal gerade wieder viel Wartezeit im Gepäck von so bis zu 2 Stunden und A7 Richtung Flensburg zwischen Bahrenfeld und Volkspark ist bis heute Nachmittag die linke Spur gesperrt. Es blitzt in Neumünster auf der Kieler Straße, statt auswärts bei der Bismarckstraße, Ellerhoop, Barmstieder Straße beidseitig bei der Dorfstraße und Hamm-Weddel-Dorfstraße da bei der Feuerwehr. Alle Staus, alle Blitzer bei uns im Web und in der App. Gute Fahrt!
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16: Sie haben sich einfach mal Platz 1 der Vinylcharts geklärt, die Jungs von BTS. Yeah, yeah.
17: BTS-Fans waren natürlich auch echt ausgehungert nach 6 Jahren ohne ein gemeinsames Studioalbum. Wobei, man muss sagen, in der Zeit wurden die BTS-Fans ja auch nicht ganz alleine gelassen von ihren Stars. Sie haben sich ja alle dann um ihre Solo-Karriere auch gekümmert. Und einer, nämlich Jungkook, der hat nicht nur Musik entworfen, sondern auch Mode zusammen mit Calvin Klein. Und das ist so erfolgreich, dass die komplette Kollektion ausverkauft ist. Naja, wenn es keine Klamotten gibt, dann spielen wir halt Mucke. Hier kommen BTS mit Swim und ja, der BTS-Boy Jungkook, der schwimmt jetzt dann wahrscheinlich in seinem ganzen Geld, was er mit der Mode eingenommen hat. Wobei, der hatte ja vorher auch schon genug Geld. Wahrscheinlich schwimmt er nicht nur in Geld, der taucht da richtig tief ein.
18: Wie Dagobert Duck in sein Geldspeicher.

jetzt jemanden an seiner Seite und ist so dermaßen verliebt, dass selbst die schlechten Dinge zu was schön werden, ne? Weil man einfach so froh ist, dass man es gemeinsam erlebt hat. Er singt zum Beispiel darin, dass er sich oder dass sich beide in einem Labyrinth verlaufen haben. Und verlaufen ist jetzt grundsätzlich nichts Tolles, aber sie haben

0: 32 Minuten nach 11. Delta ist hier gleich mit einem Kazoo-Spieler. Harry's Styles, der kann das tatsächlich, ne? Und ich frag mich, warum, weil ich meinen Kazoo klingt so. Und ich habe das Gefühl, es ist einfach nur dazu da, um Leute zu nerven, oder? Angeblich soll das so klingen wie ein Saxophon, bloß halt viel, viel kleiner. Also das hält man sich wirklich nur vom Mund. Wenn ihr es nicht kennt, googelt es mal. Wirklich so ein ganz kleines Teil, was meistens irgendwelche Kleinkinder haben und damit rumnerven. Aber der kann das halt. Vielleicht kann er das auch in richtig schön spielen, der Harry Styles. So, und sie hier ist Lady Gaga und auch sie kann Instrumente spielen, zum Beispiel Gitarre, Keyboard, also natürlich auch Piano. Und singen kann sie halt auch wie die junge Göttin, macht sie auch gleich hier bei mir in der Show. Vorbeantwortet ihr aber mal die Frage, welches Instrument hättet ihr am liebsten mal gelernt?
1: Hallo Delta, also ich wollte früher tatsächlich immer sehr gerne Harfe lernen. Das war sehr schwierig, das umzusetzen, weil der nächste Harfenunterricht wäre über eine Stunde mit dem Auto entfernt gewesen. Da haben meine Eltern gesagt, nimm doch lieber die Gitarre. Mhm. Aber das war wirklich mein großer Traum, Harfe zu lernen. Warum, weiß ich eigentlich auch nicht, aber ich fand es irgendwie cool.
0: Ja, ich weiß, irgendwie, je kleiner man ist, desto größer muss das Instrument sein, was man sich aussucht. Also ich wollte zum Beispiel früher mal so ein Schifferklavier haben, so ein Akkordeon. Da kannte ich nicht mal mit den Armen drumherum greifen, weil ich die noch viel zu kurz hatte, aber man wollte es so gerne. 0431 986 986 11. Welches Instrument hättet ihr gerne mal gelernt? Schickt mir eine Sprachnachricht in die Show oder ruft an. Die Nummer gibt's im Netz auf deltaradio.de und jetzt gibt's Lady Gaga zusammen mit Colby O'Donnell. Hier ist

0: Amerika gucken wir mal rüber nach Frankreich. Da gibt es ja den Autohersteller Citroën und der legt die Ente wieder auf. Ich habe das immer gefeiert, wenn man irgendwo auf einer Autobahn, oder naja, auf der Autobahn fahren die selten, aber auf einer Straße irgendwie so eine Ente an einem vorbeifährt. Freue ich mich immer über so alte Karren und die Ente kommt jetzt zurück und zwar als Elektroauto. Wie viel die dann kostet, wenn ihr das Ding haben wollt, das klären wir gleich in den Delta News. Und danach spiele ich euch Faceless bzw. ihre Neuauflage von Insomnia mit Bebe Rexha zusammen, New Religion und Calvin Harris. Der ist mit Clementine Douglas hier bei mir in der Playlist drin. Blessings gleich.
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0: Gleich 11:45.
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16: Mit Sönke Röhling. Zahlreiche Pfingsturlauber machen sich heute auf den Weg Richtung Nord- und Ostsee. Auf den Autobahnen sollte man deshalb ab dem Mittag mindestens eine halbe Stunde mehr einplanen, heißt es vom ADAC. Unterwegs sind auch viele Camper. Die Campingplätze an den Stränden sind laut Bundesverband der Campingwirtschaft über Pfingsten ausgebucht. Insgesamt verlief der Saisonstart bisher aber gemischt, sagt uns der Landesvorsitzende Gunnar Mehnert, der selbst einen Campingplatz auf Fehmarn betreibt.
17: Ostern war sehr gut, danach war ein richtig tiefes Loch. 1. Mai war wieder sehr gut, Himmelfahrt war sehr gut und Pfingsten wird auch sehr gut. Immer zwischen den Feiertagen hat es irgendwie einen richtigen Absacker gegeben.
16: Weniger Papierkram, mehr Zeit fürs Baby. Mit dem antragslosen Kindergeld sollen Eltern entlastet werden. Über einen Gesetzentwurf von Finanzminister Klingbeil hat der Bundestag heute erstmals beraten. In Zukunft sollen Eltern automatisch Kindergeld bekommen, ohne vorher einen Antrag stellen zu müssen. Klingbeil sagte:
18: Wir erwarten, dass rund 300.000 Erstanträge pro Jahr entfallen. Das vermeidet lästige Abstimmungsschleifen bei unvollständigen Anträgen und das spart jede Menge Zeit, Geld und auch Nerven auf allen Seiten. Das antragslose Kindergeld, liebe Kolleginnen und Kollegen, ist ein weiterer Schritt in Richtung moderner Staat.
16: Pinneberg sagt rücksichtslosen E-Scooter-Fahrern den Kampf an. Polizei und kommunaler Ordnungsdienst verstärken ihre Kontrollen, teilte die Stadt mit. Konkret gilt, wer mit dem E-Scooter verbotenerweise durch die Fußgängerzone fährt, muss künftig konsequent mit Bußgeldern rechnen. Auch das Abstellen von Rollern auf Gehwegen soll deutlich strenger geahndet werden. Die legendäre Ente kommt zurück, und zwar als Elektroauto. Laut Hersteller Citroën soll die neue E-Ente weniger als 15.000 Euro kosten und ähnlich aussehen wie das Original. Im Oktober soll sie öffentlich vorgestellt werden. Gestern erst für die WM nominiert, jetzt fällt Manuel Neuer im DFB-Pokalfinale morgen gegen Stuttgart aus. Der Grund, die Wade des 40-Jährigen macht weiter Probleme. Für ihn soll nun Jonas Urbig morgen zwischen den Pfosten stehen. Die nächsten Delta-News gibt's in einer Stunde.
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0: Defektes Auto auf der A1 Richtung Bremen zwischen Harburg und dem Aschener Kreuz steht das auf der linken Spur. Die A7 Richtung Flensburg, Höhe Schleswig-Schubi ist ein Auto liegen geblieben. A1 Richtung Hamburg zwischen Harburg und Stillhorn 3 Kilometer Stau. In der Gegenrichtung haben wir nochmal 3 Kilometer zwischen Hamburg-Billstedt und dem Dreieck Südost. A1 Richtung Bremen zwischen Harburg und dem Hauser Dreieck 8 Kilometer Stau. A7 Richtung Hamburg zwischen Hausbruch und Waldershof 3 Kilometer. In der Gegenrichtung 2 Kilometer zwischen dem Dreieck Südwest und Marmsdorf. Rüber zur A23 Richtung Heide zwischen dem Dreieck Nordwest und der Ausfahrt Eidel steht 2 Kilometer 10 Minuten plus und an der Elbfähre Glückstadt Wischhafen gerade 2 Stunden Wartezeit. Die A7 Richtung Flensburg ist bis heute Nachmittag nicht komplett dicht, aber die linke Spur ist gesperrt zwischen Bahrenfeld und Volkspark. Blitzer B430 Richtung Schinnefeld bei Warsweg, Neumünster Kieler Straße statt auswärts. Da bei der Bismarckstraße und Wiehöhl Norderstedter Straße Richtung Norderstedt beim Autohaus. Alle Staus, alle Blitzer bei uns im Web und in der App.
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0: Zu Ende geht sie, die Woche des Praktikums. Vielleicht waren bei euch in der Firma ja auch einige Praktikanten. Bei uns hier bei Delta sind ja immer ein paar Praktikanten da. Für 3 Monate dürft ihr hier gerne mal reinschnuppern. Bewerben geht easy online im Netz auf deltaradio.de. Und Praktikantin Alicia ist da. Was war denn so dein Highlight hier?
19: Generell einfach das ganze Team. Oh. Aber ich glaube, mein Highlight bisher war ein Interview mit Bibi Rexha.
0: Und die hören wir jetzt hier in der Show. Zusammen mit Faithless. Das ist New Religion. Kommt gut rein ins Wochenende, 11.48 Uhr. Happy Freitag.

herzlich willkommen an die ganzen Touris, die gerade zu uns kommen. Es ist ein langes Fixwochenende und während wir als Schleswig-Holsteiner da ja tendenziell die Zeit nutzen, um mal eben rüber nach Dänemark zu fahren, düsen halt viele aus dem Süden von Deutschland zu uns in den Norden. Für alle, die sagen, wir bleiben gerne zu Hause am Wochenende, gucken wir gleich mal, was bei euch in der Ecke so los ist am langen Pfingstwochenende in den Delta Radio Veranstaltungstipps. Die gibt's gleich hier bei mir in der Show um 12:15.

Ja, wurden schon einige alte Songs neu aufgelegt. Lunas Bailando heißt mit ihrer Stimme jetzt einfach mal Canyons. Und jetzt ist Lavinia am nächsten 2000er dran.

0: ebenfalls mit dabei. Aktuelles Teil von ihm heißt Hug Yourself. So viel mehr gibt's dann, wie gesagt, gleich nach den Veranstaltungstipps um 12:15.
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18: Dieses Wochenende wird die Hafenspitze Flensburg basically zum Foodhimmel. Überall Foodtrucks, gute Mucke, entspannte Leute und dazu direkt Hafenblick. Von Burgern über mexikanisches Essen bis hin zu süßen Sachen und Drinks ist alles mit dabei, was wir für so einen langen Sommertag brauchen. Perfekt, um einfach mit Freunden rumzuhängen, sich durchzuprobieren und ein bisschen Festival-Vibes mitzunehmen. Los geht's ab 15 Uhr und dann bis 22 Uhr könnt ihr an der Hafenspitze in Flensburg vorbeischauen und doppelt so schön, der Eintritt, der ist frei. 10 Jahre Hamburger Nächte und natürlich wird das nicht irgendwo gefeiert, sondern auf einem Schiff mit 2 Floors, basslastigen Nächten und kompletten Abriss bis morgens. Auf der MS Stubnitz gibt's House, Techno und Live-Sets in alten Laderäumen, während überall Leute tanzen, schwitzen und die Nacht komplett auseinandernehmen. Noch besser, der ganze Abend ist ein Soli-Rave und unterstützt die Hamburger Clubkultur und den Demo-Rave. Also feiern für den guten Zweck, aber trotzdem komplett eskalieren. Geht los ab 21.30 Uhr auf der MS Stubnitz in Hamburg und Tickets kosten euch 20 Tacken.
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0: Schnell rüber zu euch auf die Straßen. Da ist eine neue Meldung reingekommen von der A261 Richtung Buchholzer Dreieck. Zwischen dem Dreieck Hamburg Südwest und Köthensen ist ein Auto liegen geblieben. Defektes Auto auch auf der A1 Richtung Bremen zwischen Harburg und dem Maschner Kreuz. Da steht das auf der linken Spur. A7 Richtung Flensburg, Höhe Schleswig-Schubi ist ein Auto liegen geblieben. Dann noch die A1 Richtung Hamburg zwischen dem Maschner Kreuz und Stillhorn 3 Kilometer Stau. Und in der Gegenrichtung auch nochmal 3 zwischen Billstedt und Südost. A1 Richtung Bremen zwischen Harburg und dem Horster Dreieck 8 Kilometer Stau. Die A7 Richtung Hamburg zwischen Hausbruch und Waltershof 4 Kilometer Stau. A7 Richtung Flensburg zwischen Ohl Nord und dem Kreuz Rendsburg 2 Kilometer Stau. In der Gegenrichtung 6 Kilometer zwischen Stellingen und dem Elbtunnel. Das macht dann eine halbe Stunde plus. Die A7 Richtung Hannover zwischen dem Dreieck Südwest und Marmsdorf 2 Kilometer. A23 Richtung Heide zwischen dem Dreieck Nordwest und der Ausfahrt Eidelstedt 2 Kilometer. An der Elbfähre Glückstadt Wischhafen, lange Wartezeiten von bis zu 2 Stunden. Und A7 Richtung Flensburg, da ist die linke Spur zwischen Bahrenfeld und Volkspark bis heute Nachmittag gesperrt. Die Blitzer B430 Richtung Schenefeld bei Warsbeck, Kiel-Eckernförder Straße statt auswärts beim Baumarkt und Altmöllendorfstraße 30. Gute Fahrt.
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0: Am Kauf ein Instrumenttag und naja, man kann sich ja jetzt eher mal ein Instrument kaufen als noch als Kind, denn mittlerweile hat man wohl wahrscheinlich deutlich mehr Geld, als man früher von den Eltern als Taschengeld überwiesen bekommen hat. Aber das Talent, das hat man leider jetzt nicht mehr und das bekommt man jetzt auch nicht, ne? Also heutzutage ein Instrument zu lernen ist ja viel schwieriger, als wenn man noch ganz jung war. Und deswegen fragen wir euch heute, welches Instrument hättet ihr denn mal am liebsten gelernt?
19: Hallo Delta, ich habe früher in der Grundschule mal angefangen, Geige zu lernen, hatte damals aber irgendwie nie so wirklich Bock zu üben und habe das dann relativ schnell wieder aufgegeben. Und heute muss ich sagen, bin ich schon traurig, dass ich das nicht richtig gelernt habe, weil es so cool ist, wenn man Geige richtig spielen kann. Und ja, deshalb wäre das das Instrument, was ich wohl gerne gelernt hätte.
0: Sagt Delta-Hörerin Janina, kann ich verstehen. Weil ganz ehrlich, so eine Geige ans Kinn legen kann jeder, aber dass dann da ein schöner Ton rauskommt, da gehört dann noch einiges zu. 0431 986 986 11. Welches Instrument wäre es bei euch?

0: für alle, die gerade im Auto unterwegs sind. Und das sind ja einige, wie ich hier festgestellt habe, mit Blick auf das Delta Radio Verkehrsprogramm, weil da kommt eine Meldung nach der anderen rein. Unter anderem jetzt von der B503 Richtung Kiel, Höhe der Holtenauer Brücke liegt eine Metallplatte. Und dann kam noch diese Sprachnachricht.
1: Moin Delta, ich wollte einmal melden, wenn man idle steht, auf die A7 Richtung Norden fahren möchte, ist diese komplett gesperrt. Die Polizei hat da alles abgeriegelt. Im Tunnel danach sieht man Autos stehen. Ich weiß nicht, bis wohin der Stau geht, aber hier vielleicht eine Info, dass alle da erstmal weiträumig woanders lang fahren, weil da geht es aktuell nicht und dadurch staut sich auch alles drumherum. Schönen Tag für alle.
0: Sagt Delta-Hörer Lyron, besten Dank dir und euch allen unterwegs. Viel Geduld und eine gute Reise. Hier ist Eminem mit Houdini auf Delta. She's back.

miteinander so ein paar Highlights gezeigt werden und umgeschaltet wird zum Heute-Journal nach Mainz, dann wird da wahrscheinlich immer dieser Song drunter liegen von Vincent Weiss. Ja, passt auch sehr gut, möchte ich sagen. Also finde ich gut. Und was viele freuen wird, die schon ein bisschen Geld für Magenta TV ausgegeben haben, dass sie Tokyo Hotel bekommen. Zumindest kriegen sie Tom Kaulitz. Der wird nämlich tatsächlich WM-Experte im Fernsehen bei Magenta. Und seine Band, die hat zur Freude aller Tokyo Hotel Fans heute auch was rausgebracht. Nämlich einen neuen Song. Memory Lane heißt das Ding. Spiele ich euch jetzt hier bei mir in der Show.

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10: 12.46 Uhr.
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12: Mit Sönke Röhling. Zahlreiche Pfingsturlauber machen sich heute auf den Weg Richtung Nord- und Ostsee. Auf den Autobahnen sollte man deshalb ab dem Mittag mindestens eine halbe Stunde mehr einplanen, heißt es vom ADAC. Unterwegs sind auch viele Camper. Die Campingplätze an den Stränden sind laut Bundesverband der Campingwirtschaft über Pfingsten ausgebucht. Insgesamt verlief der Saisonstart bisher aber gemischt, sagt uns der Landesvorsitzende Gunnar Mehnert, der selbst einen Campingplatz auf Fehmarn betreibt.
13: Ostern war sehr gut, danach war ein richtig tiefes, tiefes Loch. 1. Mai war wieder sehr gut, Himmelfahrt war sehr gut und Pfingsten wird auch sehr gut. Immer zwischen den Feiertagen hat es irgendwie einen richtigen Absacker gegeben.
12: Das Kindergeld soll künftig automatisch ausgezahlt werden, ohne dass ein Antrag dafür gestellt werden muss. Der Bundestag hat heute erstmals über einen entsprechenden Gesetzentwurf beraten. Schon ab dem kommenden Jahr soll das Ganze greifen. Erstmal für Eltern, die schon ein Kind haben. Finanzminister Klingbeil rechnet damit, dass etwa 300.000 Erstanträge pro Jahr entfallen. Und weiter.
14: Wir lösen auch ein Versprechen ein für die Familien in unserem Land. Ihr werdet künftig mehr Zeit für das Baby haben und euch weniger mit der Bürokratie auseinandersetzen müssen.
12: Wird der Tankrabatt verlängert? Bei dieser Frage sind sich Union und SPD weiter uneinig. Bisher gilt der Rabatt nur bis Ende Juni. Anders als Politiker aus CDU und CSU ist SPD-Fraktionsvize Zaun gegen eine Fortsetzung. Er bringt stattdessen andere Entlastungen wie einen Spritpreisdeckel ins Spiel. Im Hansapark wird morgen eine neue Achterbahn eingeweiht. Der Cornwall Coaster soll Familien ansprechen und wird auf der 570 Meter langen Strecke mehrmals vorwärts und rückwärts beschleunigt. Der TÜV hat die Anlage gerade abgenommen. Erste Testfahrten waren erfolgreich, so die Parkleitung. Die Bayern müssen im DFB-Pokalfinale ohne Manuel Neuer im Tor auskommen. Er ist immer noch an der Wade verletzt und will vor der WM kein Risiko eingehen, wie es heißt. Deshalb wird Jonas Urbich morgen zwischen den Pfosten stehen. Die nächsten Delta News gibt's in einer Stunde.
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15: 12:48 Uhr. Wir schauen mal gerade auf diese echt lange Liste, weil so viele wollen halt hier den schönen Norden kommen am langen Wochenende. Dementsprechend viel los und leider hat es auch gekracht auf der A1 Richtung Lübeck zwischen Ahrensburg und dem Kreuz Barkler Heide. Danke, dass ihr da an die Rettungsgasse denkt. Spanngurte liegen auf der A25 Richtung Gestach bei der Ausfahrthöhe Bergedorf. Eine Metallplatte auf der B503 vom Schwedeneck in Richtung Kiel, Höhe der Holtenauer Brücke und A1 Richtung Hamburg zwischen dem Maschnerkreuz und Stellhorn. Viertelstunde plus. Die A1 Richtung Hamburg zwischen Hamburg-Billstedt und dem Dreieck Hamburg-Südost 3 Kilometer Stau. Dann noch ein Stückchen weiter in Richtung Bremen zwischen Harburg und dem Horster Dreieck 8 Kilometer Stau. Wir wechseln zur Autobahn 7 Richtung Hamburg zwischen Hausbruch und Waldershof. 3 Kilometer hört sich erstmal nach wenig an, ist aber eine halbe Stunde, die ihr da definitiv mehr einplanen müsst. A7 Richtung Flensburg zwischen Hamburg-Stellingen und Schnelsen. 4 Kilometer stockend. In der Gegenrichtung 3 Kilometer zwischen Quickborn und Schnelsen. 20 Minuten plus. Die A7 Richtung Hamburg zwischen Stellingen und dem Elbtunnel auch hier 3 Kilometer Stop and Go. Und A23 Richtung Heide zwischen dem Dreieck Nordwest und der Ausfahrt Eidelstedt 2 Kilometer. A23 Richtung Heide zwischen Eidelstedt und Pinneberg Süd, da bis Montag noch eine Sperre. A25 Gestacht-Hamburg zwischen Allermöhe und dem Dreieck Südost ist nach einem Unfall eine Sperrung am Start. Er staut sich mittlerweile auf 2 Kilometer zurück. Und die Elbfähre Glückstadt-Wischhafen hört sich leider auch nicht so gut an. Aktuell Wartezeiten von bis zu 2 Stunden. A7 Richtung Flensburg zwischen Bahrenfeld und Volkspark. Da ist die linke Spur wegen einer Baustelle bis heute Nachmittag gesperrt. Und Blitzer Kiel-Eckernförder Straße statt auswärts da beim Baumarkt. Lübeck an den Schießständen stehen sie. Und in Neumünster auf der Kieler Straße statt auswärts bei der Bismarckstraße. Alle Staus, alle Blitzer bei uns im Web und in der App. Gute Fahrt euch.
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15: Es erwartet euch ganz viel neue Musik in dieser halben Stunde. Ein Comeback-Hit von Lola Young ist hier in der Playlist bei mir drin. Und jetzt erstmal Neues aus Norwegen von Kygo zusammen mit Dan Timinski. Ein Name, der euch höchstwahrscheinlich nichts sagt. Die Stimme kennt ihr aber auf jeden Fall. Hey, brother, denn er hat diesen Avicii-Hit gesungen. Und weil man Avicii immer noch so liebt, hat man ihm zu Ehren gedacht, macht man einen Song, der so ähnlich klingt wie seine Musik. Hier kommt Heaven on Your Mind.

Es lief so unfassbar gut für Lola Young. Seit Messi kennt sie jeder und eigentlich möchte man meinen, geht's dann immer weiter nach oben, aber sie hat einfach selber den Stecker gezogen. Delta ist hier mit mir, dann Joshua. Es ging ihr leider einfach nicht gut. Sie hat unter anderem auch Drogen genommen und früher war das ja gefühlt ganz normal, dass Stars irgendwas eingeworfen haben, um Hauptsache richtig gut performen zu können. Und irgendwann hat man dann ja leider manche tot einfach aufgefunden. Und Lola Young wollte so nicht enden und hat gesagt, sie zieht sich zurück, geht in eine Klinik, arbeitet an sich selbst. Und dann hat man einige Monate echt gar nichts von ihr gehört. Ihren ersten Auftritt hatte sie dann wieder bei den Grammy Awards. Da wurde sie ja ausgezeichnet für ihren Überhit Messi und sagte, sie ist jetzt noch nicht am Ende ihrer Genesung, aber es geht ihr schon mal deutlich besser. Und da freuen wir uns doch sehr. Und jetzt gibt's auch neue Musik von ihr. From Down Here heißt es. Das hat sich gereimt. Was sich reimt, ist gut. Und eigentlich ist alles, was Lola Young rausbringt, gut. Von daher habe ich Bock, das Ding zu hören. Und wenn ihr sagt, ey, ich will den Song am liebsten gleich nochmal hören, als jetzt nur einmal im Radio, dann macht das doch gerne bei uns im Delta Radio. Brandneu.

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0: Type, Sam Harper und Bobby Harvey. Alle vereinen diesen wunderbaren Track Waterfalls. Den spiele ich euch gleich hier bei mir in der Show, genau wie den aktuellen Hit von Alex Warren. Heißt er, und Fiebertraum ist auch die Show, die immer hier vor meiner Sendung läuft. Aber diesmal haben Schwenker und Feist nicht nur Quatsch gemacht, sondern auch einen nützlichen Tipp für euch.
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19: Dieses Wochenende wird die Hafenspitze Flensburg basically zum Foodhimmel. Überall Foodtrucks, gute Mucke, entspannte Leute und dazu direkt Hafenblick. Von Burgern über mexikanisches Essen bis hin zu süßen Sachen und Drinks ist alles mit dabei, was wir für so einen langen Sommertag brauchen. Perfekt, um einfach mit Freunden rumzuhängen, sich durchzuprobieren und ein bisschen Festival-Vibes mitzunehmen. Los geht's ab 15 Uhr und dann bis 22 Uhr könnt ihr an der Hafenspitze in Flensburg vorbeischauen und doppelt so schön, der Eintritt, der ist frei. 10 Jahre Hamburger Nächte und natürlich wird das nicht irgendwo gefeiert, sondern auf einem Schiff mit 2 Floors, basslastigen Nächten und kompletten Abriss bis morgens. Auf der MS Stubnitz gibt's House, Techno und Live-Sets in alten Laderäumen, während überall Leute tanzen, schwitzen und die Nacht komplett auseinandernehmen. Noch besser, der ganze Abend ist ein Soli-Rave und unterstützt die Hamburger Clubkultur und den Demo-Rave. Also feiern für den guten Zweck, aber trotzdem komplett eskalieren. Geht los ab 21.30 Uhr auf der MS Stubnitz in Hamburg und Tickets kosten euch 20 Tacken.
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0: Es ist eine lange Liste. Also fangen wir mal an, von der A7 zu erzählen Richtung Hamburg zwischen der Raststätte Holmer West und Schnelsen Nord. Da brennt ein Auto. Dann haben wir noch ein kaputtes Auto auf der A23 Richtung Heide zwischen Itzehoe Süd und

0: da liegen auch jede Menge Gegenstände auf der Piste. Eine Metallplatte liegt weiterhin auf der B503 Richtung Kiel, da bei der Holtenauer Brücke, und A1 Richtung Hamburg zwischen dem Maschnerkreuz und Stillhorn 3 Kilometer Stau, Viertelstunde plus. In der Gegend Richtung A1, also Richtung Hamburg zwischen Billstedt und dem Dreieck Hamburg Südost, auch hier 3 Kilometer. A1 Richtung Bremen zwischen Harburg und dem Horster Dreieck 8 Kilometer Stau. Wir wechseln zur A7 Richtung Hamburg zwischen Hausbruch und Waltershof. 3 Kilometer Stau, dauert eine halbe Stunde länger. A7 Richtung Flensburg zwischen Hamburg-Stellingen und Schnelsen, 4 Kilometer stockend, in der Gegenrichtung 3 Kilometer Stau zwischen Quickborn und Schnelsen, dauert 20 Minuten länger. A7 Richtung Hamburg zwischen Stellingen und dem Elbtunnel, 3 Kilometer stockend. Die A23 Richtung Heide zwischen dem Dreieck Nordwest und der Ausfahrt Eidelstedt, 2 Kilometer. A25 Geestacht-Hamburg zwischen Allermöhe und dem Dreieck Südost ist nach einem Unfall alles gesperrt, 3 Kilometer Stau. A23 Richtung Heide zwischen Eidelstedt und Pinneberg Süd bis Montag gesperrt, und dann haben wir noch die Elbfähre Glückstadt-Wischhafen, 2 Stunden Wartezeit, haltet durch. Und haltet durch, wir haben es auch gleich mit den ganzen Meldungen geschafft. Ein paar kommen aber noch. Von A7 zum Beispiel Richtung Flensburg zwischen Bahrenfeld und Volkspark, linke Spur bis heute Nachmittag gesperrt. Und es blitzt in Kiel, Eckernförder Straße statt auswärts beim Baumarkt. Neumünster, Kieler Straße statt auswärts bei der Bismarckstraße. Und Wiöl, Norderstedter Straße in Richtung Norderstedt beim Autohaus. So, das wäre es schon gewesen. Nach 2 Minuten reicht's dann aber auch, oder?
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0: Und wir reden ja heute über Instrumente. Welche hättet ihr gerne gelernt? 0431 986 986 11. Schickt mir gerne eine Sprachnachricht dazu. Und Kollegin Pia hat ja vor dieser langen Verkehrsliste ja gerade mal noch alles erzählt, was so im Wochenendmodus abgeht. Und dann kannst du uns auch gleich nochmal erzählen, wer eigentlich von den Stars für Instrumente gelernt hat und vielleicht auch im Wasser so studiert hat.
2: Fangen wir an mit Olivia Rodrigo. Sie spielt Klavier, seit sie 7 ist, nimmt seit ihrem 5. Lebensjahr Gesangsunterricht und schreibt schon seit ihrem 12. Geburtstag eigene Songs. Also deutlich produktiver als ich mit 12. Die nächste in der Reihe, Taylor Swift. Kann Gitarre, Klavier, Banjo und Ukulele spielen. Und Gitarre hat sie sich einfach mal selbst beigebracht. Ganz entspannt nebenbei Weltstar geworden. Dann gibt's da noch Samba. Der hat seine musikalische Ausbildung tatsächlich an der berühmten LaGuardia High School in New York gemacht. Ursprünglich sogar als klassischer Sänger und Musiker. Heute spielt er Gitarre, Bass, Klavier, Synthesizer und Schlagzeug und produziert seine Songs größtenteils allein zu Hause. Komplettes Tonstudio, also in einer Person. Eine, die ebenfalls nicht mit Instrumenten geizt, die sie beherrscht, ist Sabrina Carpenter. Klavier, Gitarre, Bass, Ukulele und Schlagzeug, all das kann sie. Manche Menschen haben eben einfach zu viel Talent. Weiter geht's mit Ed Sheeran. Der beweist, dass Schulnoten manchmal wirklich nichts bedeuten. Er ist laut eigener Aussage in einem Musikkurs durchgefallen und hatte ein Ungenügend. Heute verkauft er halt Stadien aus. Außerdem spielt er Gitarre, Keyboard, Bass, Schlagzeug und macht mit seiner Loopstation gefühlt Musik für 5 Leute gleichzeitig. Und zum Schluss noch Dua Lipa. Die spielt tatsächlich Cello, nicht weil es elegant aussieht, sondern weil sie das Instrument als Kind einfach am rebellischsten fand.
0: So, Delta. Haben wir wieder was gelernt über Taylor Swift. Gitarre, Klavier, Banjo und Ukulele spielt sie. Na, dann hören wir sie auch später noch hier in der Show mit The Fate of Ophelia.

0: von wegen hier Waterfalls. Bei mir fällt maximal das Niveau. Oder manchmal auch der PC aus. Deswegen musste ich hier gerade selber so ein Delta-Radio, Delta, Delta, Delta singen. Weil der Knopf hat nicht funktioniert. Geht der denn jetzt wieder?
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0: Das klingt gut.
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2: Lady Gaga und Doechii. Runway. 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

0: Und seine Songs wurden natürlich, wie es für die Show sich gehört, neu interpretiert. Unter anderem auch von Schlager-Rapper Trim, der aus 194 Länder einfach mal einen Saufsong gemacht hat.
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0: Ja, also die Idee von nicht nur ich sehr witzig, sondern auch die ganzen Promis auf der Couch. Wollen wir gerade nochmal hören, wo sich der Trim schon überall achtarmig einen reingeorgelt hat?
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0: Also wenn ihr Sigmunds Song bisher noch nicht gesehen habt, dann gönnt euch gerne mal ein paar Folgen jetzt am langen Wochenende. Aufgezeichnet werden die ja übrigens alle in Südafrika. Und genau so heißt auch der neueste Song von Trim. Neuer, frischer Delta. Hier ist Südafrika.

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0: Wunderschönen guten Tag, Delta ist hier gleich mit Robin Schulz und Fastboy. Außerdem mit dabei Holly Humberstone. Und gleich noch unter anderem ein schöner Throwback-Track von Artemis, I Like The Way You Kiss Me.
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16: Mit Colin Mock. Die Urlaubsorte an der Lübecker Bucht bereiten sich auf das sommerliche Pfingstwochenende vor. Die Tourismusagentur erwartet volle Strände und die Unterkünfte sind zu 80% belegt. Auf dem Weg an die Küsten heißt es heute anstehen, sagt Rainer Pregler vom ADAC Schleswig-Holstein.
17: Tatsächlich erwartet uns reger Pfingstverkehr am heutigen Freitag. Wir müssen also 30 bis 60 Minuten Verzögerung mindestens einplanen. Hinzu kommt, dass wir eine Besonderheit auf der Autobahn 23 Richtung Nordsee haben. Da gibt es eine Sperrung zwischen Autobahnabfahrt Hamburg Nordwest und Pinneberg Süd. Und das wird zu deutlichen Verzögerungen führen.
16: Auf einer Koppel in Sprakebühl bei Leck ist ein Mitarbeiter eines Bauernhofs von einer Kuh angegriffen und lebensgefährlich verletzt worden. Damit die Rettungskräfte dem 22-Jährigen helfen konnten, wurde das aggressive Tier getötet. Danach wurde der Schwerverletzte ins Krankenhaus geflogen. Das Kindergeld soll in Zukunft automatisch ausgezahlt werden, ohne dass dafür ein Antrag gestellt werden muss. Der Bundestag hat heute erstmals über einen entsprechenden Gesetzentwurf beraten. Schon ab dem kommenden Jahr soll das Ganze greifen, erstmal aber nur für Eltern, die schon ein Kind haben. Finanzminister Klingbeil sagt:
18: Wir lösen auch ein Versprechen ein für die Familien in unserem Land. Ihr werdet künftig mehr Zeit für das Baby haben und euch weniger mit der Bürokratie auseinandersetzen müssen.
16: Der Bundestag hat außerdem neue Regeln für Apotheken beschlossen. Die dürfen künftig mehr Impfungen anbieten und einige verschreibungspflichtige Medikamente auch ohne Rezept herausgeben. Wird der Tankrabatt verlängert? Bei dieser Frage sind sich Union und SPD weiter uneinig. Bisher gilt der Rabatt nur bis Ende Juni. Anders als Politiker aus CDU und CSU ist SPD-Fraktionsvize Zorn gegen eine Fortsetzung. Er bringt stattdessen andere Entlastungen wie einen Spritpreisdeckel ins Spiel. Nach 10 Jahren ist die Ära Pep Guardiola bei Manchester City zu Ende. Der Katalane hat seinen Rücktritt als Trainer erklärt. Darüber war zuletzt auch immer wieder spekuliert worden. Unter Guardiola hatte City zahlreiche Titel gewonnen, darunter die Champions League und englische Meisterschaften. Die nächsten Delta News gibt's in der Stunde.
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0: 13.49 Uhr und es tut mir leid, es ist halt wieder diese lange Liste, die hier von vorne bis hinten einmal durchgelesen werden muss. A1 Richtung Fehmarn zwischen Neustadt und Lensahn, da ist ein Auto liegen geblieben. Aber guck, ich sag euch halt auch, wo was passiert, damit ihr da vielleicht nicht auch noch in die Staus reinfährt. Unfall auf der A7 Richtung Flensburg zwischen Schleswig-Schubi und Tarp. Auf der linken Spur ist da ein Unfall passiert. Noch ein Unfall auf der B77 Richtung Rendsburg zwischen Embüren und Jevenstedt. Da liegen auch jede Menge Gegenstände. B503 Richtung Kielhöhe, Holtenauer Brücke, liegt eine Metallplatte. A1 Richtung Hamburg zwischen dem Maschener Kreuz und Stillhorn 3 Kilometer Stau. In der Gegenrichtung nochmal 3 Kilometer Stocken zwischen Billstedt und Hamburg Südost. A1 Richtung Bremen zwischen Harburg und dem Horster Dreieck 3 Kilometer. A7 Richtung Hamburg zwischen Hausbruch und Waldershof 3 Kilometer stockend. A7 Richtung Flensburg zwischen Hamburg-Stellingen und dem Dreieck Hamburg-Nordwest 2 Kilometer stockend. In der Gegenrichtung 4 Kilometer zwischen Quickborn und Schnelsen. A7 Richtung Hamburg zwischen Stellingen und dem Elbtunnel 5 Kilometer stockend. Eine Dreiviertelstunde brauchte da mehr. A23 Richtung Heide zwischen dem Dreieck Nordwest und der Ausfahrt Eidelstedt 2 Kilometer Stop and Go. A24 Richtung Schwerin zwischen Talkau und Gudow 9 Kilometer. Dauert eine gute halbe Stunde länger. Dann zur Elbfähre Glückstadt-Wischhafen, da gerade 2 Stunden Wartezeit. Und die Blitzer Kiel-Eckernförder Straße statt auswärts beim Baumarkt Lübeck an den Schießständen, da beim Kleingärtnerverein und Altmölln in der Dorfstraße. Und frisch reinkommt noch eine Meldung von der A7, Vorsicht, da laufen Rehe zwischen Bordesholm und Wader. Das wär's gewesen. Gute Fahrt euch.
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0: 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Chelsea hat auch schon ein Video geschickt, weil sie will natürlich auch unbedingt aufs Hurricane.
19: Oh, das wäre mein erstes Mal richtiges Festival, so für mich alleine, ohne Kinder, ohne meinen Ex-Freund. Nur mein Mann, meine Friends und ich, das wäre so geil. Ich werde mir sofortlos die Kante wegschießen.
0: Vor der Bühne.
19: Wie hast du gerade gesagt, ich würde mir richtig einen reinorgeln.
0: Achtarmig einen reinorgeln, meinst du?
19: Achtarmig einen reinorgeln, genau. Ja,
0: Einmal schön die Rüstung löten.
19: Ah, die Rüstung römern.
0: Du, da können wir ewig so weitermachen. Ordentlich einen in die Sakristei orgeln.
19: Ja, einen in dir die Binde kippen.
0: Ja, oder das natürlich. Einheben.
19: Eintrichtern. Die Zeiger auf der Uhr neu stellen.
0: Oh ja, auch schön.
19: Oder die Wände neu tapezieren.
0: Ja, von der Besinnlichkeit zur Besinnungslosigkeit.
19: Oh, der ist stark.
0: Der hier hat auch noch was zu sagen.
20: Moin, Delta, Volker hier. Ich habe natürlich auch ein paar richtig schöne Saufsynonyme für euch. Aha. Den Innenausstatter rufen, die Leber marinieren, ein in die Garnitur klatschen, die Schaukelschuhe anziehen, ordentlich auf die Trommel kloppen, die Pfütze auf Null ziehen und sich richtig gepflegt einen Deckel zaubern. Also, wisst ihr Bescheid. Schönen Tag noch. Tschüss. Yeah.
0: Ey, dann in diesem Sinne haben wir wieder viele Synonyme gelernt.
19: So ist das.
0: Sind wir unserem Bildungsauftrag hier bei Delta nachgekommen und wünschen jetzt ein schönes Wochenende.
19: Denkt immer dran, trinkt verantwortungsbewusst.

58, der Delta Radio Verkehr ist hier, hat leider gerade noch einen Unfall gegeben auf der A7 Richtung Hamburg zwischen dem Dreieck Hamburg Nordwest und Hamburg Stellingen. Leute, das ist schon verrückt, wieso das Leben spielt. Also manche sagen ja, das ist alles Zufall, das ist dann damit sehr schnell erklärt, aber es gibt ja auch genug Menschen, die sagen, ich glaube nicht an Zufälle und boah, also da platzt mir der Kopf, wenn ich darüber nachdenke, wer das alles mal geplant haben muss. Also allein schon bei Beziehungen, fangen wir mal da an. So, dass man sich zufällig im Club gesehen hat, dann auch noch getraut hat anzusprechen, dass man dann auch nach den paar Drinks wusste, wie die Handynummer ist, damit man sich auch wiedersehen konnte. Also, da muss ja ganz schön viel matchen, damit man dann irgendwann ein glückliches Paar ist. Und da muss man natürlich auch noch frei sein, ne? Also Single sein. Man hat vielleicht schon eine super laufende Beziehung gehabt und war total traurig, dass die dann vorbei ist, diese Beziehung. Aber es war vielleicht der perfekte Moment, um den neuen Traummann kennenzulernen. Das klingt jetzt alles sehr kitschig, wenn ich das sage. Wenn Montez das sagt, dann wird das ein Song, der auf den Namen hört, Die Falschen geküsst. Hat er nicht alleine gemacht, sondern zusammen mit Chapo 102. Und den spiele ich euch jetzt hier bei mir im Delta Vormittag. Und vorher nochmal ganz kurz auf die Straße. Wir müssen eine Entenfamilie retten. Die läuft nämlich gerade auf der A7 rum Richtung Flensburg, Höhe Bordesholm. Gute Fahrt euch!

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18: A7 Richtung Hannover. Höhe Hausbruch sind Gegenstände auf der Piste. In der Gegenrichtung laufen Hunde zwischen dem Rastplatz Bönningstedt und Quickborn. Dann haben wir Rehe. Vorsicht an beiden Richtungen auf der A7 zwischen Kaltenkirchen und Bad Bramstedt. A7 Richtung Flensburg. Höhe Bordesholm ist eine Entenfamilie unterwegs. Dann noch mehr Rehe auf der A7 zwischen Bordesholm und Wader. Und A7 Richtung Flensburg zwischen Schubi und Hab. Nur eine Spur frei nach einem Unfall. Eine Metallplatte liegt weiterhin rum auf der B503 Richtung Kiel, Höhe der Holtenauer Brücke. A1 Richtung Hamburg zwischen Billstedt und dem Dreieck Hamburg Südost 3 Kilometer stockend. A7 Richtung Hamburg zwischen Hausbruch und Waldershof 3 Kilometer. Und die A7 Richtung Flensburg zwischen Stellingen und dem Dreieck Hamburg Nordwest 2 Kilometer. A7 Richtung Hamburg zwischen Quickborn und Schnelsen 4 Kilometer Stau. Die A7 Richtung Hamburg zwischen Stellingen und dem Elbtunnel 5 Kilometer. A23 Richtung Heide zwischen dem Dreieck Nordwest und der Ausfahrt 2, der Ausfahrt Eidelstedt 2 Kilometer stockend. A24 Richtung Schwerin zwischen Talkau und Gudow 9 Kilometer, gute halbe Stunde plus. Die Elbfähre Glückstadt-Wischhafen, gerade 2 Stunden Wartezeit im Gepäck. Und dann haben wir noch die Blitzer. In Kiel auf der Eckernförder Straße, auswärts beim Baumarkt. Rendsburg, Schleswiger Chaussee, da beim Altenheim. Und Neumünster, Kieler Straße, statt auswärts Höhe der Bismarckstraße. Alle Staus, alle Blitzer bei uns im Web und in der Delta Plus App. Gute Fahrt.
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18: Für 20 Euro könnt ihr eine Woche lang in einem Hotel in Kiel übernachten. Also zumindest, wenn ihr einen Sauerteig seid. Denn am Wochenende wird das erste Sauerteig-Hotel Deutschlands eröffnet. Und zwar hier in Kiel von David Schöne. Der hat nämlich gesagt, wenn man im Urlaub ist, gibt es ja immer jemanden, der auf den Hund aufpasst, der die Pflanzen gießt. Und es muss auch jemanden geben, der sich um euren Sauerteig kümmert. Und das will ab sofort er hier in Kiel machen.
19: Wir sind in der Christian-Krone-Straße 13. Das ist hier direkt an der Velo-Route, neben dem Westside. Das kennen vielleicht einige. Da sind wir so ein bisschen im Innenhof. Und da machen wir am Samstag, den 23.05. von 12 bis 16 Uhr hier eine Eröffnungsparty. Wir werden den Hofplatz bespielen. Es werden einige Gäste auch da sein, die uns kulinarisch auch dann noch unterstützen. Und ja, wir machen uns einen richtig netten Nachmittag. Also kommen gerne alle vorbei.
18: Ja, in diesem Sinne wünsche ich euch viel Spaß an diesem langen Wochenende. Vielleicht seid ihr ja in Kiel am Start, vielleicht aber auch ganz woanders. Egal, was ihr macht, ich will's wissen. 0431 986 986 11. Schickt doch mal gerne eine WhatsApp-Sprachnachricht rüber.

0: Sprache und Tom Walker gibt's gleich auf Delta. Ja, da haben sie natürlich recht. There's no place like home. Und besonders schön ist es zu Hause, wenn man in Schleswig-Holstein wohnt. Denn wir leben ja schließlich da, wo andere Urlaub machen. Jetzt gerade am Pfingstwochenende merkt man es, wie viele hier zu Gast im Norden sind. Oder dann auch eine ehemalige Mitbewohnerin von mir, die ist nämlich in einem Musical in Hamburg am Start, meinte, ey, dann musst du mir unbedingt nochmal hier oben alles zeigen. Und ich so, klar, kann ich machen. Da werde ich dann wieder zum Touriführer. Da werden Strände ausgecheckt und dann würden wieder so Sätze gesagt wie, ach, das ist ja toll. Den Strand direkt so nah vor der eigenen Wohnung. Ach, da bist du ja bestimmt jeden Tag am Meer. Und man selber denkt nur so, genau, fast jeden Tag. Also eigentlich immer nur dann, wenn Besuch kommt. Was habt ihr so an diesem Wochenende vor, Delta-Hörer Julius in der Show?
1: Ich gehe in einen Spieleclub, richtig nerdig Brettspiele spielen.
0: Ja, wünsche ich viel Spaß, aber vielleicht sagt ihr auch bei dem schönen Wetter, ich meine, wir bekommen bis zu 28 Grad, gehen wir doch mal lieber raus. Sarah hat sich auch noch reingemeldet.
2: Ich bin mit dem Sub unterwegs, ja, in Hamburg auf der Alster.
0: Geil, und da ist doch dieses Wetter einfach nur perfekt. 0431 986 986 11. Haut doch mal gerne raus, was ihr so macht. Wie Delta-Hörer Marvin zum Beispiel.
3: Ja, ich bin beim Trekkertrek in Vitzwege am Sonntag.
0: Auch geil. Und vielleicht, wenn ihr sagt, ich will auch mal irgendwie den Abend gemütlich bei mir auf der Couch verbringen, dann könnt ihr das machen mit dem DFB-Pokalfinale Bayern gegen Stuttgart. Läuft ab 20 Uhr dann bei euch auch im Fernsehen drinne.
4: In diesem Sinne, und tut nichts, was wir nicht auch tun würden. Let's

0: nicht gut an beim Eurovision Song Contest. Delta ist hier mit mir, dann Joshua. Also alles, was mit Deutsch nur im entferntesten Sinne zu tun hat, ist abgestraft worden. Zum Beispiel auch das United Kingdom. Ja, die hatten nur 2, 3 deutsche Wörter drin, aber sind trotzdem auf dem letzten Platz gelandet.
1: Sie brauchen einen Tanzschein, da muss ich
0: stehen. Die Österreicher.
1: Weil ohne Tanzschein lass ich sie nicht rein.
0: Hatten auch einen Song auf Deutsch, haben damit 6 Punkte eingefahren und den vorletzten Platz. Und wir als Deutschland, ja, ihr wisst es, wir sind Drittletzte geworden. Aber vielleicht ist auch bei der Punkteverteilung einfach was durcheinander gekommen. Ich meine, das kann ja passieren. Bei unserem deutschen Kommentator Thorsten Schorn ging ja auch nicht alles ganz reibungslos über die Bühne.
2: Die Punkte, wie Sie sie zu Hause verteilt haben. 12 die Höchstwertung nach Zypern. 10 Punkte nach Norwegen. Jetzt unterbreche ich hier gerade. Ich rede einen Quatsch. Das ist unser Probenzettel gewesen. Das galt gar nicht. Hier ist er. 12 Punkte für Albanien. 10 für die Ukraine. 8 für Italien. Auch nicht? Wo sind die Zahlen? Da habe ich sie. Wir kommen hier durcheinander mit den Zettelchen.
0: Ja, Kollege Leo hat zum Glück alles sortiert für den Delta-Nachmittag an Themen und an Songs. Und ich habe gesehen, er hat auch gleich ein ESC-Song für euch mit dabei in der ersten halben Stunde. In diesem Sinne, kommt gut ins lange XXL-Pfingstwochenende. Wir hören uns dann Dienstag wieder, wenn ihr mögt, ab 9:45.

0: Start. Loy mit Red Eyes gibt's hier gleich für euch. Nach den Delta News, da checken wir wieder aus, was alles so wichtig ist.
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0: 14:46 Uhr.
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15: Mit Colin Mock. Sonne satt in Schleswig-Holstein und dazu noch das lange Pfingstwochenende. Entsprechend voll dürfte es im Norden werden. Viele Campingplätze sind teilweise ausgebucht. Und auch an der Lübecker Bucht rechnen die Touristiker mit jeder Menge Tagesgästen und vollen Stränden. Marco Anspreigt von der Tourismusagentur Lübecker Bucht. Kann man schon ins Wasser gehen?
16: Also die Hartgesottenen auf jeden Fall. Wir hatten hier ja auch beim Anbaden Anfang Mai mehrere hundert Anbader, die sich auch da bei 8 oder 9 Grad schon in die Ostsee gestürzt haben. Wir sind jetzt auf jeden Fall im zweistelligen Bereich. Also einen Fuß reinhalten, das wird sicherlich jeder mal machen. Und die, die ein bisschen hartgesottener sind, die werden auch richtig reinhüpfen.
15: Mehr Impfungen und bestimmte Medikamente ohne Rezept. Der Bundestag hat die Apothekenreform beschlossen. Außerdem ging es im Parlament um das Kindergeld. Das sollen Eltern in Zukunft automatisch bekommen, ohne vorher einen Antrag stellen zu müssen. Das Ziel: weniger Papierkram, mehr Zeit fürs Baby. Finanzminister Klingbeil sagt:
17: Wir erwarten, dass rund 300.000 Erstanträge pro Jahr entfallen. Das vermeidet lästige Abstimmungsschleifen bei unvollständigen Anträgen und das spart jede Menge Zeit, Geld und auch Nerven auf allen Seiten. Das antragslose Kindergeld, liebe Kolleginnen und Kollegen, ist ein weiterer Schritt in Richtung moderner Staat.
15: Der Bauturbo zündet nicht. Im letzten Jahr sind in Deutschland nur gut 200.000 neue Wohnungen gebaut worden. Das sind so wenige wie seit über 10 Jahren nicht, heißt es vom Statistischen Bundesamt. Gründe dafür gibt es einige. Bauen wird immer teurer und Genehmigungen dauern länger. Opfer von häuslicher Gewalt sollen sich schneller scheiden lassen können. Das plant Bundesjustizministerin Hubich. Bisher gilt vor einer Scheidung das Trennungsjahr. Wer Gewalt durch den Partner erfahre, müsse sich auch ohne diese Wartezeit scheiden lassen können, sagt Hubich jetzt den Funke-Zeitungen. Im Hansapark wird morgen eine neue Achterbahn eingeweiht. Der Cornwall Coaster soll Familien ansprechen und wird auf der 570 Meter langen Strecke mehrmals vorwärts und rückwärts beschleunigt. Der TÜV hat die Anlage gerade abgenommen. Erste Testfahrten waren erfolgreich, so die Parkleitung. Die nächsten Delta News gibt's in einer Stunde.
0: Verkehr. Auf der 7 Hamburg-Flensburg-Höhe Bordesholm ist eine Entenfamilie unterwegs. Fahrt bitte vorsichtig, genauso wie auf der B503. Schwedeneck-Kiel-Höhe Holtenauer Brücke ist eine Metallplatte auf der Straße. Stop and Go auf der A1 Lübeck-Hamburg zwischen Billstedt und dem Dreieck Südost 4 Kilometer. A7 Hannover-Hamburg zwischen Hausbruch und Waltershof 9 Kilometer. A7 Hamburg-Flensburg zwischen Stelling und dem Elbtunnel 9 Kilometer. Nochmal die A7 Hamburg-Flensburg zwischen Schleswig-Schubi und Tarp. Nach einem Unfall nur eine Spur frei. 5 Kilometer Stau in der Gegenrichtung nochmal 5 zwischen Stelling und dem Elbtunnel. Und die A24 Hamburg-Schwerin zwischen Talca und Gudo 9 Kilometer. In Hamburg stockt es natürlich auch an den übelsten Stellen, zum Beispiel auf der B4, Kreuzung A23 da oder auch auf der Kieler Straße ab Stelling. Und die Elbfähre Glückstadt-Wilshafen noch mit dabei, plus 3 Stunden im Moment länger. Geblitzt wird auf der B430 Schönefeld Richtung der Münsterhöhe, was? Big 70 sind da. In Kiel auf der Eckernförder Straße statt Aussetz am Baumarkt, da sind 50. In der Münster stehen sie auf der Kieler Straße statt Aussetz Höhe Bismarckstraße, 30er Bereich. Nochmal 30 erlaubt in Rendsburg auf der Schleswiger Chaussee und nochmal 30 in Altenmölln auf der Dorfstraße. Maxima bitte. Alle Staus, alle Blitzer für euch immer online auf deltaradio.de und natürlich auch in unserer Delta Plus App.
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0: Und wir spielen euch gleich nochmal einen Song von unserem Album der Woche. Da habe ich euch was rausgesucht, was nicht ganz so weit vorne es reingeschafft hat beim Eurovision Song Contest. Denn wir gucken ja nochmal auf den ESC so ein bisschen zurück. Es ist nicht Platz 1, nicht Platz 2, aber auch nicht der letzte Platz. Irgendwas dazwischen. Welchen Song wir heute nochmal hören. Gleich nach Leonie mit Callum Scott Stay. Und jetzt erstmal Loi, hier ist Red Eyes.
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Leonie, Callum Scott und Stay hier am Delta-Nachmittag mit Leo. Wir starten zusammen rein in Richtung Wochenende. Jetzt ein letztes Mal diese Woche mit unserem Album der Woche. Da haben wir den ESC ein bisschen gerecapped. Heute ist ja auch die passende Vinyl dazu rausgekommen, wo nochmal alle Finalsongs mit drauf sind. Gefällt mir sehr. Aber wir wollen auch ein letztes Mal hier reinhören heute. Wir waren diese Woche beim Siegersong in Bulgarien. Wir waren in Dänemark. Wir waren unter anderem schon in Polen. Und jetzt geht's nochmal weiter. Wohin? Gar nicht so weit, nach Deutschland. Sarah Engels ist ja auch mit dabei. Mit 6ix7ine hat sie gezeigt, dass sie es auch irgendwie dann ein bisschen egal war, dass sie nur 0 Punkte vom Publikum bekam, aus den Publikumsvotes. Von der Jury gab es ja immer ein paar Punkte. Und hey, das hat gereicht für den drittletzten Platz. Immerhin nicht letzter. Das ist auch ein Grund zu feiern. Den Song von Sarah Engels gibt's jetzt nochmal. Und ich muss ja ganz ehrlich sagen, so wenig Punkte der Track auch bekam, er ist ein Ohrwurm. Hier ist Feier für euch. Alle Infos zu unserem Album der Woche. Ja, natürlich auf deltaradio.de. Und nächste Woche gibt's dann hier schon die nächste Platte zu bestaunen.

0: Netzstar und der könnte in den USA für viel Wirrwarr sorgen. Hier ist Delta mit Leo. Es ist kein Sänger, es ist kein TikToker, sondern ein 700 Kilo Büffel namens Donald Trump. Wegen seiner blonden Mähne. Also wirklich kein Witz. Das Tier zieht gerade mehr Leute an als manche Festivals. Die Leute pilgern auf den Bauernhof, machen Fotos, filmen ihn beim Baden, viermal am Tag übrigens. Also richtiger VIP-Lifestyle. Und es wird auch ein bisschen wild. Der Büffel ist Albino, also extrem selten und genau deshalb feiern ihn gerade alle auch im Netz. Aber in Bangladesch steht bald das Opferfest Eid al-Adha an und dabei sollen dann auch 12 Millionen Tiere geschlachtet werden, unter anderem Donald Trump. Der Besitzer sagt, er wird ihn vermissen, aber genau darum geht es auch bei dem Fest, Opfer bringen. Schon verrückt irgendwie, erst Internetstar und dann endet die Story irgendwie ein bisschen anders, als man denkt.
1: Währenddessen im Internet.
0: Er ist viel schöner als das Original. Oh nee, bitte nicht opfern, dieser Donald ist einfach zu schön. Donald, was ist deine Hair-Routine? Was für eine Beleidigung für den Büffel, dass der einfach Donald Trump heißt.
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0: Hier ist der Delta-Nachmittag mit Leo, mit Bibi Rexha und Faithless, New Religion und gleich mit Junot, Ass und Lavinia. Stimmen uns schon mal ein auf dieses geile Pfingstwochenende. Also ganz ehrlich, Leute, bei den Wetterprognosen, das kann nur gut werden. Canyons gleich. Und außerdem mit dabei Taylor Swift mit Opalite. Die rockt in letzter Zeit gerne mal ganz besonderen Schmuck, denn ihr Verlobter Travis hat ein paar Teile rausgesucht, die früher mal Elizabeth Taylor gehörten und ihr geschenkt. Opalite dann gleich hier für euch. Vorchecken wir jetzt aber mal aus, warum ihr unbedingt Dienstagmorgen wieder Delta hören solltet.
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9: Verkehr. Fahrt ganz vorsichtig auf der A1 Lübeck-Hamburg in beiden Richtungen. Zwischen Öhendorf und Bill steht so ein Steinewerfer auf der Straße. A7 Hamburg-Flensburg zwischen Schnellsen-Nord und der Raststätte Holmau-Ost gab es einen Unfall und eine N-Familie läuft auf der A7 Hamburg-Flensburg Höhe Bordesholm. Außerdem auf der B503 Schwedeneck Richtung Kiel bei der Holdenauer Brücke ist eine Metallplatte auf der Straße. Und wir haben Stop and Go ganz schön viel. Sogar wir beginnen mit der A1 Lübeck-Hamburg zwischen Bill steht und dem Dreieck Südost 4 Kilometer. A7 Hannover Richtung Hamburg zwischen Hausbruch und Waltershof 8 Kilometer und weiter zwischen Stelling und dem Elbtunnel 3 Kilometer. In der Gegenrichtung 5 zwischen Stelling und dem Elbtunnel und auf der A23 Hamburg-Heide zwischen dem Dreieck Nordwest und der Ausfahrt Eidel steht 2 Kilometer. A24 Hamburg-Schwerin zwischen Talkau und Gudow 9 Kilometer Stop and Go. Die A7 Flensburg-Hamburg Höhe Quickborn geht nicht mehr, ist dicht und die A23 Hamburg-Heide ist zwischen Eidel steht und Pinneberg Süd bis Montag dicht. In Hamburg haben wir stockenden Verkehr, zum Beispiel auf der Kieler Straße zwischen Stelling und dem Eidelstädter Platz und an der Elbphilharmonie für Scharfen bis zu 3 Stunden obendrauf. Geblitzt wird auf der B430 Schönefeldner Münster Höhe Wasbek 70er Zone, in Kiel Eckernförder Straße Höhe Baumarkt 50er Zone, Neumünster Kieler Straße raus aus Neumünster Höhe Bismarckstraße 30er Bereich, in Rendsburg stehen sie Schleswiger Chaussee 30er Zone und maximal 70 bitte auf der B205 bei Negernbötel. 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
9: Heute am Kauf dir ein Instrumenttag wollen wir mit euch mal auch über Instrumente quatschen. Wenn ich mir nochmal jetzt irgendwie ein Instrument aussuchen dürfte, was ich lernen möchte, dann wäre das ja die Harfe. Soll super leicht sein, also da muss man wirklich nicht so viel für können, damit man die ein bisschen immerhin spielen kann. Aber es klingt einfach so schön. Welches Instrument wäre das bei euch, wenn ihr jetzt einfach nochmal in die Musikschule gehen könntet und alles an Wissen aufkriegen würdet? 0431 986 986 11. Welches Instrument hättet ihr gerne mal gelernt? Sagt es mir per WhatsApp, Sprachi oder Telefon.

0: Jonas kann wahrscheinlich auch ein paar Instrumente spielen und Lavinia, die kann richtig gut singen. Canyons gerade hier für euch am Delta-Nachmittag. Wir suchen heute Instrumente, die ihr gern gelernt hättet. Zum Beispiel, so wie ich, eine Harfe würde ich so gerne spielen. Oder hier, ich hole mal einmal kurz sie hier raus. Die Trompete, das wäre natürlich auch was. Oder ganz easy, Gitarre. Ich glaube, das war E-Dur, wenn mich das nicht täuscht mit meinen Gitarrenkenntnissen. Welches Instrument hättet ihr denn am liebsten gelernt? 0431 986 98611.
1: Hallo Delta. Ich habe früher in der Grundschule mal angefangen, Geige zu lernen. Hatte damals aber irgendwie nie so wirklich Bock zu üben und habe das dann relativ schnell wieder aufgegeben. Und heute muss ich sagen, bin ich schon traurig, dass ich das nicht richtig gelernt habe, weil es so cool ist, wenn man Geige richtig spielen kann. Und ja, deshalb wäre das Instrument, was ich wohl gerne gelernt hätte.
0: Geigenspielen ist auch, glaube ich, so das richtig Schönste, was man meinen Ohren antun könnte. Also wenn ich das manchmal höre, so irgendwie in der Innenstadt oder so, gibt es da manchmal Leute, die das tun. Wow, wirklich. Einfach nur wow. Sehr, sehr, sehr impressed. Welches Instrument hättet ihr gerne mal gelernt? Hättet ihr die Chance dafür gehabt? 0431 986 98611. Jetzt rüberschicken per WhatsApp. Oder ihr klingelt bei mir unter der gleichen Nummer durch. Das ist unsere Nummer für alles.
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0: Flöte, Orgel oder wie bei mir Harfe. Wir suchen heute Instrumente, die ihr auch mal gerne spielen können wolltet. Also hättet ihr die zumindest mal gelernt. 0431 986 986 11 am Kauf ein Instrumentetag. Welches Instrument ist es bei euch? WhatsApp-Sprachnachricht oder anrufen geht beides unter einer Nummer. Und wir haben für euch jetzt auch mal die Musikinstrumente, die ihr bereut, nie gelernt zu haben. Das sind nämlich diese fünf hier, Kollegin Pia.
1: Platz 5.
2: Schlagzeug.
1: Weil alle denken, ich hätte richtig Energie gehabt. Die Realität? Nach 2 Minuten sind wir komplett verschwitzt und die Nachbarn, die hassen uns. Platz 4.
2: Geige.
1: Klingt wunderschön, sieht auch noch elegant aus, aber die ersten 3 Jahre klingen wir einfach mal wie ein wütender Wasserkocher mit Liebeskummer. Platz 3.
2: Klavier.
3: Ein Klavier, ein Klavier.
1: Das Instrument für alle, die bei Partys gern nur kurz was spielen würden. Stattdessen steht er daneben und sagt, ich hatte mal Keyboard in der Schule.
4: Platz 2.
2: Saxophon.
1: Sofort cooler Vibe, egal ob Jazz, Straßenmusik oder Sonnenuntergang an der Elbe. Mit Saxophon wirkt ihr automatisch wie jemand mit interessanter Vergangenheit.
4: Platz 1.
2: Gitarre.
1: Der Klassiker. Lagerfeuer, WG-Küche, Park, Festival-Camping, eine Gitarre reicht und plötzlich seid ihr im Mittelpunkt. Oder der nervigste Mensch des Abends. Sehr schmaler Grat.
0: Also Frage an euch, welches Instrument bereut ihr nie gelernt zu haben und welches habt ihr gelernt, aber nie wieder angefasst? 0431 986 986 11. Wir quatschen heute über eure Instrumente, beziehungsweise die, die ihr gar nicht könnt, aber gerne können wolltet. 0431 986 986 11. Meldet euch rein per WhatsApp-Sprache oder ihr klingelt bei mir im Studio durch. Geht auch.

0: wunderbare Leonie und don't worry, hier ist der Delta-Verkehr für euch. Gerade reingekommen, A7 Hamburg-Flensburg zwischen Kaltenkirchen und Bad Bramstedt gab es einen Unfall. Fahrt da bitte besonders vorsichtig. Den Delta-Verkehr gibt's voll und ganz natürlich gleich. Danach auch noch Billie Eilish mit am Start. Birds of a Feather. Er auch. Summer 12 to 12, direkt nach unseren Delta News. Da gucken wir vorher mal auf Pfingsten. An der Ostsee wird recht gut gebucht.
1: Mehr dazu gleich.
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0: Es ist 3:45.
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22: Mit Colin Mock. Zum langen Pfingstwochenende zieht es viele Menschen wieder nach draußen und gerade bei den Wetteraussichten auch an die Küsten. Der ADAC rechnet deshalb mit vollen Straßen. Zur aktuellen Buchungslage an der Ostsee sagt uns Marco Anspreik von der Tourismusagentur Lübecker Bucht.
23: Wir haben sehr gute Zahlen bis jetzt. Auch das verteilt sich über die einzelnen Orte wieder ein bisschen unterschiedlich. Aber so im Schnitt liegen wir bei einer Auslastung aktuell von 80%. Da werden aber wahrscheinlich auch noch ein paar dazukommen, weil die Spontanität, das ist ohnehin im Moment sehr ausgeprägt, diese Spontanität. Buchungsverhalten. Aber aktuell sieht es so aus, dass jeder noch in dem Segment, also Ferienwohnung oder Hotel und auch in jeder Preisklasse, noch was für sich finden kann.
22: Razzia gegen illegales Glücksspiel. Mehr als 60 Beamte von Polizei und Steuerfahndung haben Gaststätten und Wohnungen in Glückstadt und Wilster durchsucht. Dabei wurden 15 Spielautomaten sowie Unterlagen und Datenträger sichergestellt. Außerdem wurden Bargeld, Schmuck und Immobilien im Wert von über 600.000 Euro einkassiert. Das Kindergeld soll in Zukunft automatisch ausgezahlt werden, ohne dass dafür ein Antrag gestellt werden muss. Der Bundestag hat heute erstmals über einen entsprechenden Gesetzentwurf beraten. Schon ab dem kommenden Jahr soll das Ganze greifen, erstmal aber nur für Eltern, die schon ein Kind haben. Finanzminister Klingbeil sagt:
1: Wir lösen auch ein Versprechen ein für die Familien in unserem Land. Ihr werdet künftig mehr Zeit für das Baby haben und euch weniger mit der Bürokratie auseinandersetzen müssen.
22: Der Bundestag hat außerdem neue Regeln für Apotheken beschlossen. Die dürfen künftig mehr Impfungen anbieten und einige verschreibungspflichtige Medikamente auch ohne Rezept herausgeben. Die Diskussion um eine Verlängerung des Tankrabatts geht weiter. Zuletzt gab es vor allem aus der Union Stimmen, die Steuersenkung auch nach dem 30. Juni weiter greifen zu lassen. SPD-Fraktionsvize Zorn spricht sich jetzt in der ARD dagegen aus und bringt stattdessen erneut einen Spritpreisdeckel ins Spiel. Der Messerangreifer von Solingen bleibt lebenslang hinter Gitter mit anschließender Sicherungsverwahrung. Das Urteil hat der Bundesgerichtshof jetzt endgültig bestätigt. Bei dem islamistisch motivierten Angriff auf einem Stadtfest vor knapp 2 Jahren waren 3 Menschen ums Leben gekommen. Die nächsten Delta-News gibt's in einer Stunde.
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0: Auf der A1 Zeeman-Lübeck ist zwischen Oldenburg und Lensaden ein Auto stehen geblieben. A7 Hamburg Richtung Flensburg zwischen Schnellsen Nord und der Raststätte Holmoor Ost hat's gekracht. Dann nochmal auf der 7 Hamburg-Flensburg zwischen Kaltenkirchen und Bramstedt hat's auch gekracht. Und auf der B503 Schwedeneck in Richtung Kiel liegt für Holtenauer Brücke eine Metallplatte auf der Straße. Fahrt bitte besonders vorsichtig. Stop and Go auf der A1 Lübeck-Hamburg zwischen Billstedt und dem Dreieck Südost 4 Kilometer. A7 Hannover-Hamburg zwischen Hausbruch und Waltershof 8 Kilometer. Weiter zwischen Stelling und dem Elbtunnel 3 Kilometer. Und in der Gegenrichtung 5 zwischen Stelling und dem Elbtunnel. A23 Hamburg-Heide zwischen dem Dreieck Nordwest und der Ausfahrt Eidelstedt 2 Kilometer. Und die A24 Hamburg-Schwerin zwischen Talkau und Gudow 9 Kilometer Stop and Go. Die A23 Hamburg Richtung Heide ist zwischen Eidelstedt und Pinneberg Süd bis Montag dicht und B430 Schönefeldner Münster zwischen dem Abzweig nach Wapelfeld und Hohenweststedt kommt ihr nicht durch in beiden Richtungen, da gab es nämlich einen Unfall. In Hamburg haben wir stockenden Verkehr auf der Kieler Straße ab Stellingen und an der Elbphilharmonie Glückstadt-Schafen plus 3 Stunden. Geblitzt wird B430 Schönefeldner Münster, Höhe Wasbek 70er Zone. Kiel-Eckernförder Straße statt aussetzt für Baumarkt 50 da erlaubt. Rendsburg-Schlesiger Chaussee Höhe Altenheim 30er Bereich. Altmöllendorfstraße auch da 30 und Egernbötel B205 70er Zone. Und am Elbtunnel wurde auf der 7 Hamburg-Flensburg die Höhenkontrolle ausgelöst. 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
0: 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Ich sag mal so, an Pfingsten soll das Wetter ja gut sein. Könnt ihr doch schnell mal was filmen. Geht easy.

0: ich mir gerade hier die Wettervorhersage angucke für die nächsten Tage und für das ganze lange Pfingstwochenende. Ich könnte heulen vor Freude, das wird großartig. 25, 26, 27 Grad, pure Sonne. Besser geht's doch gar nicht. Da stellt sich mir natürlich die Frage.
1: Und was macht ihr so?
0: Was geht am langen Pfingstwochenende? Was macht ihr so? 0431 986 986 11 Telefon oder WhatsApp. Larissa, was geht bei dir?
2: Ich gehe wandern mit einer Freundin in Flensburg. Also da den Gendarmstein heißt der, glaube ich, den Weg lang.
0: Und was machst du so, Sarah?
3: Ich bin mit dem Sub unterwegs in Hamburg auf der Alster.
0: Boah, cool. Marvin auch noch dran. Was machst du Schönes?
4: Ja, ich bin beim Trekkertag in Witzwege am Sonntag.
0: Also das sind ja auf jeden Fall mal Megapläne. Bei mir kommen morgen Freunde aus Frankfurt vorbei und dann zeige ich dir mal, dass Norddeutschland nicht nur Regen und Schiedwetter kann. Da geht mal so richtig was. 0431 986 986 11. Was steht bei euch am langen Pfingstwochenende an?
1: In diesem Sinne, und tut nichts, was wir nicht auch tun würden.

Save My Soul. Hier ist der Delta-Nachmittag mit Leo. Es ist 16.10 Uhr. Wir starten rein in Richtung Wochenende gleich mit neuer Musik von Olivia Rodrigo.

0: nach Kanada gezogen, weil er Musik machen wollte. Jetzt steht er in seiner Wahlheimat Toronto auf der Bühne. Beast and Honey auch mit am Start. At the Party gleich. 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

0: 14. Wir standen auf der A1 Fehmarn-Lübeck zwischen Oldenburg und Lenzane. Ist ein Auto stehen geblieben, genauso wie auf der A7 Flensburg-Hamburg. Auch da ist ein Auto stehen geblieben zwischen Schnelsen und Stelling. Stop and Go auf der A1 Lübeck-Hamburg zwischen Billstedt und dem Dreieck Südost 6 Kilometer. A7 Hannover-Hamburg zwischen Horstbruch und Waltershof 8 Kilometer. A7 Hamburg-Flensburg zwischen Stelling und dem Elbtunnel 3 Kilometer. Und die A24 dabei, Hamburg-Schwerin zwischen Talca und Gudow 9 Kilometer. Die A7 Hamburg-Flensburg ist zwischen Kaltenkirchen und Bad Bramstedt wegen eines Unfalls auf eine Spur verkleinert. Wenn ihr in Bad Bramstedt raus wollt, kommt ihr da nicht. Die ist voll gesperrt, die Abusfahrt. Die A23 Hamburg-Heide ist zwischen Eidelstedt und Pinneberg Süd noch bis Montagmorgen dicht. Die Umleitung ab der A7 Stelling über die B4 Richtung Pinneberg. Und die B430 ist in beiden Richtungen dicht. Schinnefeld Richtung Neumünster. Zwischen dem Abzweig nach Wapelfeld und Hohenweststedt kommt ihr nicht durch. Auch da hat's gekracht. Hamburg-Poppenmittler Hauptstraße zwischen Haxheider Straße und Poppenmittler Markt kommt ihr nicht durch in beiden Richtungen. Da ist eine Veranstaltung und Stop and Go in Hamburg auf der Kieler Straße ab Stelling. Elbphäre Glückstadt für Schafen plus 3 Stunden. Geblitzt wird auf der B430 Schinnefeld Neumünster Höhe was? Big 70er Zone ist das. Dann stehen sie in Lübeck an den Schießständen, Höhe Kleingartenverein, 50er Bereich, 30 erlaubt in Rendsburg auf der Schleswiger Chaussee und nochmal 30 in Altmöllendorfstraße. Und einer steht noch auf der B205 Höhe Negernbürtel in der 70er Zone. Das war's soweit. 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
0: Wenn ihr die nächsten Tage Schöttis essen seid, also Schöttula beim bekannten schwedischen Möbelhaus, dann könnte es besonders mittwochs ein bisschen ruhiger sein und das hat auch einen, wie ich finde, ganz guten Grund, denn es gibt ja jetzt immer in vielen Supermärkten manchmal so eine Stunde, wo es einfach entspannter ist. Licht ein bisschen gedimmt, Musik aus, genau das macht jetzt dieser Möbelriese auch. Mehr dazu habe ich gleich für euch nach Olivia Rodrigo mit Drop Dead und hier ist Swiss The MC mit Bees and Honey at the Party.

0: Drop Dead. Delta hier mit Leo. Wenn ihr ab Juni mittwochs zu IKEA geht, dann fragt ihr euch vielleicht, warum ist es eigentlich so ruhig und ihr hört nicht die ganze Zeit. Der Möbelriese führt nämlich deutschlandweit die sogenannte Stille Stunde ein. Immer mittwochs von 17 bis 19 Uhr wird das Einkaufserlebnis ein bisschen entspannter und chilliger. Also weniger Musik, nur ein ganz paar Durchsagen, gedimmtes Licht und so gut wie kein Lärm im Markt. Hintergrund ist, dass große Möbelhäuser für viele Menschen ja schnell mal reizüberflutend sein können. Mit Dauerbeschallung, grellem Licht, tausend Eindrücken, alles gleichzeitig, kann man verstehen, ne? IKEA hat das Konzept schon in einigen Städten getestet und die Reaktionen waren richtig positiv. Und auch ihr im Netz findet das größtenteils super.
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0: Joshua ist Fan, dann weiß ich ja, zu welchen Zeiten ich da einkaufen gehen werde. Finde ich richtig toll. Jay schreibt, gemessen an der Größe der Filialen wäre auch mehr Zeit toll, aber das ist Meckern auf hohem Niveau. Jedes Geschäft, das diese Angebote an Betroffene macht, macht was Wertvolles. Und diese Userin noch, finde ich als Betroffene sehr gut, ich muss aber auch oft an die Mitarbeitenden denken, die müssen Lärm und grelles Licht dauerhaft aushalten. Heißt also, demnächst könnt ihr mittwochsabends ganz entspannt durch die Dekoabteilung schlendern, ohne dass euch zwischen Kerzen und Shirtpuller plötzlich der nächste Lautsprecher anschreit. Aber Obacht, es gibt aktuell übrigens auch einige Streiks beim Großeinzelhandel und so weiter. Also immer vielleicht mal vorher checken, wann ihr überhaupt wo einkaufen könnt. Und das gilt nicht nur in dem Möbelgeschäft, sondern überall.
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0: Usher, Lil Jon und yeah, hier ist der Delta-Nachmittag am Freitag mit Leo und jetzt wird's mal wieder rekordverdächtig.
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0: Bevor ihr ihn hört, der nächste Song von Taylor Swift ist was ganz Besonderes. Er wurde am allerersten Wochenende über 50 Millionen Mal gestreamt und hat sich direkt als einer der Erfolgssongs bei Spotify bewiesen und das auch auf ihrem gesamten Album. The Fate of Ophelia von Taylor Swift, jetzt hier bei uns auf der Delta-Playlist.

Erika Cirola und der wunderbare Robin Schulz mit Speakless. Hier ist Delta um 16.39 Uhr. Wir starten rein Richtung Wochenende und es geht einfach besser mit guter Musik, würde ich sagen. Lady Gaga und Doechii machen gleich den Anfang. Runway ist mit am Start, genauso wie Holly Humberstone.

0: im grünen Spahn. Ihre Tour beginnt aber schon in 2 Wochen, denn auch in Amerika ist sie natürlich ein bisschen am Rumcruisen. To Love Somebody gleich hier direkt nach unseren Delta News.
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2: 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Da singen zum Beispiel die Ärzte so ein bisschen übers Küssen.
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2: Ach ja, da wird's ja schon ein bisschen romantisch, aber auch Pearl Jam sorgen dafür ein paar Funken mit ihrem Song Last Kiss. Und richtig gebussert wird dann natürlich mit Wanda.

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14: Genau, 16.44 Uhr.
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15: Mit Colin Mock. Die Urlaubsorte an der Lübecker Bucht bereiten sich auf das sommerliche Pfingstwochenende vor. Die Tourismusagentur erwartet volle Strände und die Unterkünfte sind zu 80% belegt. Auf dem Weg an die Küsten heißt es heute anstehen, sagt Rainer Pregler vom ADAC Schleswig-Holstein.
16: Tatsächlich erwartet uns reger Pfingstverkehr am heutigen Freitag. Wir müssen also 30 bis 60 Minuten Verzögerung mindestens einplanen. Hinzu kommt, dass wir eine Besonderheit auf der Autobahn 23 Richtung Nordsee haben. Da gibt es eine Sperrung zwischen Autobahnabfahrt Hamburg Nordwest und Pinneberg Süd. Und das wird zu deutlichen Verzögerungen führen.
15: Auf einer Koppel in Sprakebühl bei Leck ist ein Mitarbeiter eines Bauernhofs von einer Kuh angegriffen und lebensgefährlich verletzt worden. Damit die Rettungskräfte dem 22-Jährigen helfen konnten, wurde das aggressive Tier getötet. Danach wurde der Schwerverletzte ins Krankenhaus geflogen. Mehr Impfungen und bestimmte Medikamente ohne Rezept. Der Bundestag hat die Apothekenreform beschlossen. Außerdem ging es im Parlament um das Kindergeld. Das sollen Eltern in Zukunft automatisch bekommen, ohne vorher einen Antrag stellen zu müssen. Das Ziel: weniger Papierkram, mehr Zeit fürs Baby. Finanzminister Klingbeil sagt:
17: Wir erwarten, dass rund 300.000 Erstanträge pro Jahr entfallen. Das vermeidet lästige Abstimmungsschleifen bei unvollständigen Anträgen und das spart jede Menge Zeit, Geld und auch Nerven auf allen Seiten. Das antragslose Kindergeld, liebe Kolleginnen und Kollegen, ist ein weiterer Schritt in Richtung moderner Staat.
15: Opfer von häuslicher Gewalt sollen sich schneller scheiden lassen können. Das plant Bundesjustizministerin Hubig. Bisher gilt vor einer Scheidung das Trennungsjahr. Wer Gewalt durch den Partner erfahre, müsse sich auch ohne diese Wartezeit scheiden lassen können, sagt Hubig jetzt den Funke-Zeitungen. Wird der Tankrabatt verlängert? Bei dieser Frage sind sich Union und SPD weiter uneinig. Bisher gilt der Rabatt nur bis Ende Juni. Anders als Politiker aus CDU und CSU ist SPD-Fraktionsvize Zorn gegen eine Fortsetzung. Er bringt stattdessen andere Entlastungen wie einen Spritpreisdeckel ins Spiel. Die nächsten Delta-News gibt's in einer Stunde.
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14: Auf der B206 ist Sobad Segeberg, ist zwischen Bad Segeberg Ost und der A20 ein Auto stehen geblieben. Stop and Go auf der A1 Bremen-Lübeck zwischen dem Maschner Kreuz und der Norderelbrücke 14 Kilometer. A1 Lübeck-Hamburg zwischen Billstedt und dem Dreieck Südost 6 Kilometer. A7 Hannover-Flensburg zwischen dem Dreieck Südwest und dem Elbtunnel 12 Kilometer. Weiter zwischen Stelling und Schnelsen 3 Kilometer. Und nochmal weiter auf der 7 zwischen Wader und dem Kreuz Rendsburg 7 Kilometer. A24 Hamburg-Schwerin zwischen Talca und Gudow 8 Kilometer Stop and Go. Die A7 Hamburg-Flensburg ist zwischen Kaltenkirchen und Bad Bramstedt wegen einem Unfall auf eine Spur verkleinert, die außerhalb Bad Bramstedt komplett dicht. Die A23 Hamburg-Heide ist zwischen Eidelstedt und Hundeberg Süd noch bis Montagmorgen voll gesperrt. Fahrt da bitte am besten Stelling auf der A7 ab und dann über die B4 Richtung Pinneberg. Die B430 Neumünster-Schönefeld ist zwischen dem Abzweig zur B77 und Weststedt und Rea in beiden Richtungen dicht. Da hat es nämlich gekracht. Und in Hamburg stockt es auf der Kieler Straße ab Stelling. An der Elbfähre Glückstadt-Wischhafen braucht ihr bis zu 3,5 Stunden länger und es wird geblitzt in Kiel, Eckernförder Straße statt außer jetzt beim Baumarkt, Lübeck an den Schießständen, Höhe Kleingarten fein, beide Male 50 erlaubt. Dann 230er, einmal 30 erlaubt in Rendsburg, Schleswiger Chaussee und nochmal in Altmöllendorf Straße. Und ein Blitzer auf der B205, Hönigern-Bötel, da sind 70 erlaubt. Das Neueste von den Straßen gibt's euch immer online auf deltaradio.de und nochmal in der Delta Plus App. Haltet gut durch!
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14: So, was macht man denn dann, wenn man eine Stunde lang im Stau steht? Könnt ihr ja theoretisch auch nochmal ein Instrument lernen, oder? Einfach kurz eine Gitarre mitnehmen und ich glaube in 60 Minuten kann man da schon mal die Saiten E, A, D, G, H, E. Ich glaube, so gehen die. Oh, hätte ich auch gerne gelernt, Gitarre damals, ne? Heute ist der Kauf ein Instrument-Tag und deshalb unsere Frage an euch. Welches Instrument hättet ihr denn gerne mal gelernt? Oder vielleicht seid ihr da auch gerade bei. 0431 986 986 11. Meldet euch gerne rein per WhatsApp oder Telefon. Welches Instrument würdet

0: Lady Gaga und Ducci Runway. Hier ist Delta mit Leo. Ich wünsche euch einen entspannten Freitagnachmittag und wir checken heute am Kaufen Instrumenttag ja mal aus, welches Instrument ihr gerne mal gelernt hättet. Also bei mir wäre es auf jeden Fall die Harfe gewesen. So ein wunderschönes Instrument, aber leider natürlich nie gelernt. Ich glaube, das wäre auch viel zu groß gewesen für mich damals. Aber welches Instrument wäre das denn bei euch? 0431 986 986 11. Meldet euch gerne rein per WhatsApp oder Telefon.
1: Hallo Delta, also ich wollte früher tatsächlich immer sehr gerne Harfe lernen. Es war sehr schwierig, das umzusetzen, weil der nächste Harfenunterricht wäre über eine Stunde mit dem Auto entfernt gewesen. Da haben meine Eltern gesagt, nimm doch lieber die Gitarre. Aber das war wirklich mein großer Traum, Harfe zu lernen. Warum, weiß ich eigentlich auch nicht, aber ich fand es irgendwie cool.
0: Ja, und ich kann es absolut nachvollziehen. Da habe ich gar nicht drüber nachgedacht, dass das vielleicht gar nicht mal jede Musikschule anbietet, eine Harfe zu lernen. 0431 986 986 11. Wir suchen heute die Instrumente, die ihr am liebsten mal gelernt hättet. WhatsApp oder Telefon, meldet euch rein.

0: Ihr Instrument ist die Stimme und auch Songwriting macht sie richtig, richtig gut und gerne. Tiffany Aris und Vertigo gerade hier auf der Delta Playlist für euch am Kauf ein Instrument Tag und da wollen wir mal mit euch darüber quatschen, welches Instrument ihr denn gerne können würdet. 0431 986 986 11, sagt's gerne mal an per WhatsApp oder Telefon und auch eure Lieblingsmusikerinnen und Lieblingsmusiker können ja doch das ein oder andere Instrument oder auch ein paar mehr oder sind einfach so musikalisch, dass sie es direkt mal in der Uni gemacht haben und komplett studiert sind in ihrem Beruf. Checken wir jetzt mal aus. Kollegin Pia weiß ein bisschen mehr über eure Lieblingsstars von unserer Playlist.
1: Fangen wir an mit Olivia Rodrigo. Sie spielt Klavier seit sie 7 ist, nimmt seit ihrem 5. Lebensjahr Gesangsunterricht und schreibt schon seit ihrem 12. Geburtstag eigene Songs. Also deutlich produktiver als ich mit 12. Die nächste in der Reihe, Taylor Swift, kann Gitarre, Klavier, Banjo und Ukulele spielen und Gitarre hat sie sich einfach mal selbst beigebracht. Ganz entspannt nebenbei Weltstar geworden. Dann gibt's da noch Samba, der hat seine musikalische Ausbildung tatsächlich an der berühmten LaGuardia High School in New York gemacht. Ursprünglich sogar als klassischer Sänger und Musiker. Heute spielt er Gitarre, Bass, Klavier, Synthesizer und Schlagzeug und produziert seine Songs größtenteils allein zu Hause. Komplettes Tonstudio also in einer Person. Eine, die ebenfalls nicht mit Instrumenten geizt, die sie beherrscht, ist Sabrina Carpenter. Klavier, Gitarre, Bass, Ukulele und Schlagzeug, all das kann sie. Manche Menschen haben eben einfach zu viel Talent. Weiter geht's mit Ed Sheeran. Der beweist, dass Schulnoten manchmal wirklich nichts bedeuten. Er ist laut eigener Aussage in einem Musikkurs durchgefallen und hatte ein Ungenügend. Heute verkauft er halt Stadien aus. Außerdem spielt er Gitarre, Keyboard, Bass, Schlagzeug und macht mit seiner Loopstation gefühlt Musik für 5 Leute gleichzeitig. Und zum Schluss noch Dua Lipa. Die spielt tatsächlich Cello, nicht weil es elegant aussieht, sondern weil sie das Instrument als Kind einfach am rebellischsten fand.
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0: Raven and Nay, Love Me Not. Hier ist der Delta Nachmittag mit Leo um 17 Uhr und 11. Und gleich startet unser Delta Sixpack. Da gibt's wieder die 6 meistgewünschten Songs der Woche. Also schnell nochmal gucken auf deltaradio.de. Geht gleich los.
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0: Es ist 4:15.
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15: Dieses Wochenende wird die Hafenspitze Flensburg basically zum Foodhimmel. Überall Foodtrucks, gute Mucke, entspannte Leute und dazu direkt Hafenblick. Von Burgern über mexikanisches Essen bis hin zu süßen Sachen und Drinks ist alles mit dabei, was wir für so einen langen Sommertag brauchen. Perfekt, um einfach mit Freunden rumzuhängen, sich durchzuprobieren und ein bisschen Festival-Vibes mitzunehmen. Los geht's ab 15 Uhr und dann bis 22 Uhr könnt ihr an der Hafenspitze in Flensburg vorbeischauen und doppelt so schön, der Eintritt, der ist frei. 10 Jahre Hamburger Nächte und natürlich wird das nicht irgendwo gefeiert, sondern auf einem Schiff mit 2 Floors, basslastigen Nächten und kompletten Abriss bis morgens. Auf der MS Stubnitz gibt's House, Techno und Live-Sets in alten Laderäumen, während überall Leute tanzen, schwitzen und die Nacht komplett auseinandernehmen. Noch besser, der ganze Abend ist ein Soli-Rave und unterstützt die Hamburger Clubkultur und den Demo-Rave. Also feiern für den guten Zweck, aber trotzdem komplett eskalieren. Geht los ab 21.30 Uhr auf der MS Stubnitz in Hamburg und Tickets kosten euch 20 Tacken.
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0: Stop and Go im Moment auf der A1 Bremen-Lübeck zwischen dem Maschener Kreuz und der Norderelbrücke 14 Kilometer. A7 Hannover-Flensburg zwischen dem Dreieck Südwest und dem Elbtunnel 12 Kilometer. A7 Hamburg-Flensburg zwischen Wader und dem Kreuz Rendsburg 7 Kilometer. Und A24 Hamburg-Schwerin zwischen Talca und Gudow 9 Kilometer. Auf der A7 Hamburg-Flensburg haben wir nur eine Spur frei zwischen Kaltenkirchen und Bad Bramstedt. Da gab es einen Unfall. Die Ausfahrt bei Bramstedt ist komplett dicht. 8 Kilometer Stau. Die A23 Hamburg-Heide ist zwischen Eidelstedt und Pinneberg Süd noch bis Montag dicht. Die Umleitung geht ab der A7 Stelling über die B4 Richtung Pinneberg. Und im Kreis Plön ist in Großharri die Prezer Landstraße in beiden Richtungen dicht. Da ist die Polizei im Einsatz. Hamburg, die Poppenbüttler Hauptstraße ist zwischen der Harksheider Straße und dem Poppenbüttler Markt in beiden Richtungen dicht. Und es stockt auf der Kieler Straße Richtung Ellerbeek ab Stelling. An der Elbfähre Glückstadt-Fischhafen plus 3,5 Stunden. Und geblitzt wird in Kiel, Eckernförder Straße stadtauswärts am Baumarkt, 50er Bereich. In Lübeck stehen sie an den T-Ständen am Kleingartenverein, da sind 50. 2x30, einmal maximal in Rendsburg auf der Schleswiger Chaussee und in Altmölln auf der Dorfstraße. Und ein Blitzer noch auf der B205, 70er Zone ist das Minigern-Bötel. Alle Staus, alle Blitzer für euch immer online auf deltaradio.de und natürlich auch in der Delta Plus App.
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0: Wenn ihr das hört, wisst ihr, das Wochenende naht. Ich bin Leo und ab jetzt habt ihr eine halbe Stunde lang alles in der Hand, denn das sind eure Lieblingssongs, entschieden durch die Votes auf deltaradio.de. Und das hier ist bei rumgekommen. Wir starten heute mit einem Song, der total frisch draußen ist, von Roburn aus Irland. Ist ein Busker, bedeutet, der tritt von Stadt für Stadt auf, sammelt ein bisschen Geld, während er in der City Musik spielt. So fing er an und sein neuester Song heißt Fairly Happy. Ist wunderschön, super gefühlvoll und deswegen wollen wir uns den jetzt auch geben, denn das ist euer Platz 6 heute.
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1: Ich hoffe so sehr, dass der nächste Artist hier bzw. die nächste Band bald mal wieder nach Deutschland kommt. Ich bin ein Riesenfan und wünsche mir einfach mal den Song, der gleich als nächstes kommt, live zu hören. Jenny hat einen Remix daraus gemacht. Den habt ihr gewotet auf Platz 5 im Delta Sixpack. Dracula heißt der Song und ich rede natürlich von Tame Impala. Letzte Woche auf Platz 5, diese Woche wieder, hält sich also stabil. Und den ganzen Track gibt's jetzt hier auf Delta.

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1: Endlich sind sie wieder zurück nach ihrem Wehrdienst in Südkorea, der selbst für Spitzenmusiker ja leider Pflicht ist. Sind BTS wieder zurück und größer denn je, würde ich sagen, denn der neue Song Swim hat gefühlt schon wieder alle Rekorde gebrochen. Auch hier im Delta Sixpack holt er sich heute verdient eine Platzierung und zwar die Nummer 4 ab. Hier sind BTS und Swim und ich glaube, einige K-Pop-Fans werden gerade ein Herz haben, was ein bisschen höher schlägt.

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1: Eine Bayerin hat sich einfach mal zwei Jungs aus Norwegen geschnappt, die zufällig auch noch ganz gut verwandt sind. Und bei rumgekommen ist ein richtig schöner Song. Moonlight, so ist die neue Nummer von Markus und Martinus aus Norwegen. Die sind in Skandinavien riesengroße Popstars. Und aus Bayern kommt natürlich Leonie. Die hat da auch mitgemacht in dem Song. Die erste gemeinsame Single, sehr poppig, voller Energie. Und bekommt man, um ehrlich zu sein, wenn man ihn einmal gehört hat, nicht mehr aus dem Kopf. Und ich glaube, genauso erging euch das auch, oder? Ihr wart auf deltaradio.de, ihr habt überlegt, für welchen Song votet ihr heute im Delta Sixpack, denn das alles hier sind ja nur eure Songwünsche letztendlich. Ja, und dann drückt man halt mal ganz schnell auf Moonlight. Hier ist Platz 3, Leonie und Markus und Martinus.

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1: Dank Instagram und TikTok habe ich schon seit ein paar Wochen, würde ich so sagen, einen großen Ohrwurm von unserem Platz 2 heute. Also er geht nicht mehr von meiner For You-Page oder meiner Discover-Page runter. Tampa City mit Self-Aware. Was ein absoluter Ohrwurm. Und ich muss euch ganz ehrlich sagen, ich hatte nicht gerechnet beim ersten Hören, dass der mir so im Kopf und im Ohr bleibt. Es ist tatsächlich die allererste Single von Tampa City und ihr merkt schon, hoppala. Ja, da können wir uns, glaube ich, dann auf mehr freuen, wenn das der allererste Song ist. Die arbeiten schon zusammen, seitdem sie 12 sind, das israelische Duo bzw. die israelische Band. Und da ist dann Self-Aware, würde ich sagen, der Beweis dafür. Hat sich gelohnt, die Zeit. Hier ist euer Platz 2 im Delta Sixpack.

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1: Letzte Woche war hier auf der 1 noch Alex Warren und ich muss euch sagen, er wurde leider vom Thron gestoßen diese Woche, denn es gibt einen Song, der deutlich mehr Likes gekriegt hat als der gute Alex. Nämlich einen Song, den ihr diese Woche schon in unserem Album der Woche gehört habt, den ihr letztes Wochenende vermutlich sehr oft gehört habt und den sogar Friedrich Merz beglückwünscht hat. Es ist Dara aus Bulgarien. Damit hat sie den Eurovision Song Contest nach Bulgarien erstmals geholt. Das war nämlich der allererste Sieg für das Land. Und der Song, der heißt Bangaranga, gibt's jetzt hier auf der Delta-Playlist. Euer Platz 1. Nächste Woche das nächste Delta-Sixpack jetzt schon mal mit abstimmen auf deltaradio.de.

0: awesome. Ihr wisst nicht, wie sehr ich mich aufs Wochenende freue. Das wird richtig, richtig gut. Schönes Wetter mit schönen Leuten und vor allen Dingen lieben Leuten unterwegs. Besser kann das nicht starten. Naja, außer wenn Benson Boone auch noch mit am Start ist. Den gibt's gleich auf der Delta-Playlist. Sorry, I'm here for someone else. Und außerdem Bebe Rexha und Faithless. New Religion gleich hier nach den Delta News. Und vorher checkt ihr jetzt nochmal eure Hurricane-Tickets. 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
0: Viertel vor sechs.
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10: Mit Colin Mock. Sonne satt in Schleswig-Holstein und dazu noch das lange Pfingstwochenende. Entsprechend voll dürfte es im Norden werden. Viele Campingplätze sind teilweise ausgebucht. Und auch an der Lübecker Bucht rechnen die Touristiker mit jeder Menge Tagesgästen und vollen Stränden. Marco Anspreigt von der Tourismusagentur Lübecker Bucht. Kann man schon ins Wasser gehen?
11: Also die Hartgesottenen auf jeden Fall. Wir hatten hier ja auch beim Anbaden Anfang Mai mehrere hundert Anbader, die sich auch da bei 8 oder 9 Grad schon in die Ostsee gestürzt haben. Wir sind jetzt auf jeden Fall im Zweistelligen Bereich. Also einen Fuß reinhalten, das wird sicherlich jeder mal machen. Und die, die ein bisschen hartgesottener sind, die werden auch richtig reinhüpfen.
10: Das Tourismusland Schleswig-Holstein ist sehr gut ins laufende Jahr gestartet. In den ersten 3 Monaten kamen gut 1,3 Millionen Gäste. Das ist ein Plus von fast 6%. Mit 4,7 Millionen Übernachtungen stieg die Zahl um über 7%. Besonders große Zuwächse hat es im März gegeben. Das Kindergeld soll in Zukunft automatisch ausgezahlt werden, ohne dass dafür ein Antrag gestellt werden muss. Der Bundestag hat heute erstmals über einen entsprechenden Gesetzentwurf beraten. Schon ab dem kommenden Jahr soll das Ganze greifen, erstmal aber nur für Eltern, die schon ein Kind haben. Finanzminister Klingbeil sagt:
12: Wir lösen auch ein Versprechen ein für die Familien in unserem Land. Ihr werdet künftig mehr Zeit für das Baby haben und euch weniger mit der Bürokratie auseinandersetzen müssen.
10: Der Bundestag hat außerdem neue Regeln für Apotheken beschlossen. Die dürfen künftig mehr Impfungen anbieten und einige verschreibungspflichtige Medikamente auch ohne Rezept herausgeben. Flixtrain stockt deutlich auf. In den kommenden 2 Jahren will das Verkehrsunternehmen sein Angebot verdoppeln, das berichtet der Spiegel. Bis zu 10-mal täglich sollen Züge zwischen Berlin und Hamburg fahren. Auch auf den Strecken Hamburg-Köln und Berlin-Leipzig soll mehr los sein. Die meisten privaten Hausbesitzer, die eine Solaranlage installieren wollen, würden das auch ohne Förderung tun. Das zeigt eine E.ON-Umfrage. 3/4 halten das demnach dennoch für eine sinnvolle Investition. Wirtschaftsministerin Reiche plant, die feste Einspeisevergütung zu streichen. Die nächsten Delta-News gibt's in der Stunde.
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0: A1 Bremen Richtung Lübeck zwischen dem Maschener Kreuz und der Norderelbbrücke 12 Kilometer Stop and Go. A7 Hannover Flensburg zwischen dem Dreieck Südwest und dem Elbtunnel 11 Kilometer. A7 Hannover Richtung Flensburg zwischen Wadern und Kreuz Rendsburg 7 Kilometer. Gegenrichtung zwischen Stelling und dem Elbtunnel 5 Kilometer. A24 Hamburg Schwerin zwischen Talkau und Gudow 9 Kilometer Stop and Go. Die A23 Hamburg Richtung Heide ist zwischen Eidelstedt und Pinneberg Süd noch bis Montag dicht. Fahrt am besten ab der A7 Stelling über die B4 Richtung Pinneberg. Die B76 Oettingen-Kiel ist zwischen am Süseler Baum und Röbel nach einem Unfall in beiden Richtungen dicht und die Poppenbüttler Hauptstraße ist in Hamburg gesperrt. Zwischen der Hagsheider Straße und dem Poppenbüttler Markt ist ein Event in beiden Richtungen, kommt ihr nicht durch. An der Elbfähre Glückstadt-Wischhafen durchhalten, 3,5 Stunden braucht ihr länger. Und geblitzt wird auf der B430 Schönefeld Richtung der Münsterhöhe Wasbek, da sind 70 erlaubt. 50 sowohl in Kiel auf der Eckernförder Straße stadtauswärts am Baumarkt als auch in Lübeck an den Schießständen Höhe Kleingartenverein. Und 30 einmal in Rendsburg, Schleswiger Chaussee und in Altmölln auf der Dorfstraße, auch da bitte maximal 30. 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
0: Und gleich mit Musik von Benson Boone. Sorry, I'm here for someone else. Außerdem noch Bibi Rexha mit am Start. Faithless, New Religion. Aber jetzt wollen wir erstmal auf den Kaufen Instrumente-Tag heute gucken. Der ist heute. Die Frage deshalb auch direkt mal an euch. Welches Instrument hättet ihr denn gerne früher mal gelernt? Und seid jetzt vielleicht ein bisschen traurig, dass ihr es nicht habt. Ein Didgeridoo, eine Harfe, whatever. Ich bin gespannt auf eure Instrumente. 0431 986 986 11. Unsere Nummer für eure WhatsApp-Sprachnachrichten. Oder wenn ihr bei mir im Studio durchklingeln wollt. Das nächste Instrument kommt schon dann gleich in 5 Minuten.

0: suchen heute Instrumente, die ihr gern gelernt hättet. Zum Beispiel, so wie ich, eine Harfe würde ich so gerne spielen. Oder hier, ich hole mal einmal kurz sie hier raus. Die Trompete, das wäre natürlich auch was. Oder ganz easy, Gitarre. Ich glaube, das war E-Dur, wenn mich das nicht täuscht mit meinen Gitarrenkenntnissen. Welches Instrument hättet ihr denn am liebsten gelernt? 0431 986 98611.
1: Hallo Delta, ich habe früher in der Grundschule mal angefangen, Geige zu lernen, hatte damals aber irgendwie nie so wirklich Bock zu üben und habe das dann relativ schnell wieder aufgegeben. Und heute muss ich sagen, bin ich schon traurig, dass ich das nicht richtig gelernt habe, weil es so cool ist, wenn man Geige richtig spielen kann. Und ja, deshalb wäre das das Instrument, was ich wohl gerne gelernt hätte.
0: Geigenspielen ist auch, glaube ich, so das richtig Schönste, was man meinen Ohren antun könnte. Also wenn ich das manchmal höre, so irgendwie in der Innenstadt oder so, gibt es da manchmal Leute, die das tun. Wow. Wirklich, einfach nur wow, sehr, sehr, sehr impressed. Welches Instrument hättet ihr gerne mal gelernt? Hättet ihr die Chance dafür gehabt? 0431 986 98611. Jetzt rüberschicken per WhatsApp oder ihr klingelt bei mir unter der gleichen Nummer durch. Das ist unsere Nummer für alles.
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1: Auf der A7 zwischen Hamburg und Flensburg in beiden Richtungen, zwischen Schnelsen Nord und der Raststätte Holmoor Ost, laufen Personen auf der Straße.

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2: In nur 2 Wochen bringen Kitschkrieg endlich was Neues raus. Eine neue Platte, Kitschkrieg 2, wird dann released. Und nach kommen ja jetzt die ersten schönen Vorboten auf das Album. Jetzt mit einer Collab, die ich nicht so erwartet hätte. Blumengarten, also ganz softe, sanfte Musik und Deutschrap-Ikone Shireen David. Und das alles auf den Beats von Kitschkrieg, das klingt nach einem richtig nicen Ding. Und ich sag euch, wie es ist, so wird es auch. Ich spiele euch den Song nämlich jetzt neu und zuerst hier bei Delta. Gut genug!

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5: Dieses Wochenende wird die Hafenspitze Flensburg basically zum Foodhimmel. Überall Foodtrucks, gute Mucke, entspannte Leute und dazu direkt Hafenblick. Von Burgern über mexikanisches Essen bis hin zu süßen Sachen und Drinks ist alles mit dabei, was wir für so einen langen Sommertag brauchen. Perfekt, um einfach mit Freunden rumzuhängen, sich durchzuprobieren und ein bisschen Festival-Vibes mitzunehmen. Los geht's ab 15 Uhr und dann bis 22 Uhr könnt ihr an der Hafenspitze in Flensburg vorbeischauen und doppelt so schön, der Eintritt, der ist frei. 10 Jahre Hamburger Nächte und natürlich wird das nicht irgendwo gefeiert, sondern auf einem Schiff mit 2 Floors, basslastigen Nächten und kompletten Abriss bis morgens. Auf der MS Stubnitz gibt's House, Techno und Live-Sets in alten Laderäumen, während überall Leute tanzen, schwitzen und die Nacht komplett auseinandernehmen. Noch besser, der ganze Abend ist ein Soli-Rave und unterstützt die Hamburger Clubkultur und den Demo-Rave. Also feiern für den guten Zweck, aber trotzdem komplett eskalieren. Geht los ab 21.30 Uhr auf der MS Stubnitz in Hamburg und Tickets kosten euch 20 Tacken.
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6: Auf der A1 Lübeck Richtung Hamburg. Achtung, zwischen Billstedt und Moorfleet liegen Gegenstände auf der Autobahn. Es gibt stockenden Verkehr auf der A1 Bremen Richtung Lübeck zwischen dem Maschener Kreuz und der Norderelbbrücke auf 12 Kilometern. Auf der A7 Flensburg Richtung Hamburg staut es sich zwischen Stellingen und dem Elbtunnel auf 3 Kilometern. In der Gegenrichtung Hannover Richtung Flensburg sind es zwischen dem Dreieck Südwest und dem Elbtunnel 10 Kilometer Stau. Auf der A7 Hamburg Richtung Flensburg stockt es zwischen Barder und dem Kreuz Rendsburg auf 7 Kilometern. Und auf der A24 Hamburg Richtung Schwerin gibt es zwischen Thalkau und Gudow 8 Kilometer Stop and Go. Die A23 Hamburg Richtung Heide ist zwischen Eidelstedt und Pinneberg Süd wegen Asphaltierungsarbeiten noch bis Montag voll gesperrt. Die B76 Eutin Kiel ist zwischen Am Süseler Baum und Röbel nach einem Unfall in beiden Richtungen gesperrt. An der Elbfähre Glückstadt-Wischhafen kommt es zu sehr langen Wartezeiten von bis zu 3,5 Stunden. Und die Poppenbüttler Hauptstraße ist zwischen der Haxheider Straße und dem Poppenbüttler Markt wegen einer Veranstaltung in beiden Richtungen voll gesperrt. 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
7: Bei uns in Schleswig-Holstein ist die Woche des Praktikums und auch hier bei Delta kann man ja ein Praktikum machen. Also wenn ihr sagt, ihr habt 3 Monate Zeit und wollt mal so ein bisschen hinter die Kulissen schauen, ist okay. Selbst wenn ihr keine 3 Wochen Zeit habt, könnt ihr gleich mal hier so ein bisschen Backstage-Einblicke bekommen. Unsere aktuellen Praktikanten haben nämlich mal uns so ein paar Insights gegeben in so ein Delta-Praktikum. Gucken wir uns gleich mal an hier in gut 5 Minuten.
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0: Fabian und Dalton, versprich mir und mein Versprechen an euch, wenn ihr irgendwann mal ein Praktikum machen solltet bei Delta, dann müsst ihr keinen Kaffee kochen. Oder? Hier ist Delta mit Leo. Die Woche des Praktikums in Schleswig-Holstein. Heute der letzte Tag. Deshalb wollen wir euch mal einen kleinen Einblick hinter unsere Kulissen geben. Dafür haben wir Alisa und Nika hier jetzt mal ins Studio geholt. Ihr zwei, ihr seid ja gerade Praktikanten bei uns für 3 Monate, bzw. Praktikantinnen. Erzählt mal, wieso wolltet ihr denn überhaupt bei uns ein Praktikum machen, Alisa?
1: Mich hat's privat einfach nach Kiel gezogen. Und da ich sehr musikbegeistert bin, dachte ich, es ist mal eine coole Idee, ins Radio reinzuschnuppern. Mhm. Und Delta hat mich da einfach am meisten angesprochen.
0: Besser ist das auch. Nika, du bist ja auch schon eine Weile bei uns. Weißt du noch, was so dein erster Eindruck hier war?
2: Sehr herzlich tatsächlich. Alle haben mich lieb empfangen und ich hatte das Gefühl, man wird direkt aufgenommen und man hat auch tatsächlich direkt was zu tun und sitzt nicht ewig einfach dumm rum.
0: Aber was macht ihr denn eigentlich den ganzen Tag? Wäre jetzt hier mal so das Spannende.
2: Ist ganz unterschiedlich, kann man gar nicht so pauschal sagen. Ganz viele Musikmoderationen und Veranstaltungstipps, aber halt auch Umfragen, Interviews und man kann tatsächlich auch bei Airchecks sich mal so ein bisschen selbst ausprobieren.
0: Das ist ja schon mal eine richtig gute Sache. Und Kaffee holt ihr dann auch, oder?
2: Mag sein. Ich bringe mir meistens nur selbst einen mit. Aber damit sitzt sich halt auch auf der Studio-Couch am besten.
0: Genau, und wir holen unseren Kaffee selber. Ich trinke eh keinen, bei mir reicht Kakao. Wie sieht denn so euer Tag aus, Alisa? Erzähl doch mal, wann können wir dich hier so antreffen? Wie läuft das genau?
1: Es gibt hier immer 2 Schichten, eine ab 7 und eine ab 9. Für die 7-Uhr-Schicht muss ich zwar echt früh aufstehen, aber dafür ist dann auch um 15 Uhr schon Feierabend.
0: Das klingt auf jeden Fall immer nach guten Arbeitszeiten. Deine letzte Woche, die beginnt dann am Dienstag. Das macht mich auch ein bisschen traurig, Alisa. Was hat dich bisher so fasziniert am meisten?
1: Generell einfach das ganze Team. Aber ich glaube, mein Highlight bisher war ein Interview mit Bibi Rexha.
0: Oh ja, das stimmt. Das habe ich mitbekommen. Das war ja auch richtig nice. Euer Praktikum bei Delta, warum denn nicht, ne? 3 Monate einfach mal hier ein bisschen chillen und eine richtig gute Zeit haben. Wir machen uns das richtig entspannt, immer versprochen. Könnt ihr euch jetzt ganz easy bewerben. Auf deltaradio.de gibt's alle Infos.

0: mal, habt ihr dieses Jahr schon die Jungs von Kafkiez live gesehen?
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0: Oder ihn hier, Ritalin.
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9: Mit Colin Mock. Die Urlaubsorte an der Lübecker Bucht bereiten sich auf das sommerliche Pfingstwochenende vor. Die Tourismusagentur erwartet volle Strände und die Unterkünfte sind zu 80% belegt. Auf dem Weg an die Küsten heißt es heute anstehen, sagt Rainer Pregler vom ADAC Schleswig-Holstein.
10: Tatsächlich erwartet uns reger Pfingstverkehr am heutigen Freitag. Wir müssen also 30 bis 60 Minuten Verzögerung mindestens einplanen. Hinzu kommt, dass wir eine Besonderheit auf der Autobahn 23 Richtung Nordsee haben. Da gibt es eine Sperrung zwischen Autobahnabfahrt Hamburg Nordwest und Pinneberg Süd. Und das wird zu deutlichen Verzögerungen führen.
9: Der Bundestag hat grünes Licht für den zweigleisigen Ausbau der Marschbahn gegeben. Die Industrie- und Handelskammer fordert jetzt einen schnellen Baubeginn. Im April wurde auf dem Marschbahngipfel noch ein Baubeginn im Jahr 2029 in Aussicht gestellt. Zuletzt wurde bereits von 2032 gesprochen. Mehr Impfungen und bestimmte Medikamente ohne Rezept. Der Bundestag hat die Apothekenreform beschlossen. Außerdem ging es im Parlament um das Kindergeld. Das sollen Eltern in Zukunft automatisch bekommen, ohne vorher einen Antrag stellen zu müssen. Das Ziel: weniger Papierkram, mehr Zeit fürs Baby. Finanzminister Klingbeil sagt:
11: Wir erwarten, dass rund 300.000 Erstanträge pro Jahr entfallen. Das vermeidet lästige Abstimmungsschleifen bei unvollständigen Anträgen und das spart jede Menge Zeit, Geld und auch Nerven auf allen Seiten. Das antragslose Kindergeld, liebe Kolleginnen und Kollegen, ist ein weiterer Schritt in Richtung moderner Staat.
9: Deutschland, Frankreich, Großbritannien und Italien drängen Israel, den Siedlungsbau im besetzten Westjordanland zu stoppen. In einer gemeinsamen Erklärung nennen sie die Siedlungen nach Völkerrecht illegal. Außerdem habe die Gewalt der Siedler gegenüber Palästinensern ein beispielloses Ausmaß erreicht. Der Bauturbo zündet nicht. Im letzten Jahr sind in Deutschland nur gut 200.000 neue Wohnungen gebaut worden. Das sind so wenige wie seit über 10 Jahren nicht, heißt es vom Statistischen Bundesamt. Gründe dafür gibt es einige. Bauen wird immer teurer und Genehmigungen dauern länger. Die nächsten Delta News gibt's in einer Stunde.
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12: Auf der A1 Bremen Richtung Lübeck stockt es zwischen dem Maschener Kreuz und der Norderelbbrücke auf 12 Kilometern. Auf der A7 Hannover Richtung Flensburg sind es 10 Kilometer Stau zwischen dem Dreieck Südwest und dem Elbtunnel. In der Gegenrichtung Flensburg Richtung Hamburg staut es sich zwischen Stellingen und dem Elbtunnel auf 3 Kilometern. Auf der A24 Hamburg Richtung Schwerin gibt es 8 Kilometer Stau zwischen Talkau und Gudow. Und die A23 Hamburg Richtung Heide ist zwischen Eidelstedt und Pinneberg Süd wegen Asphaltierungsarbeiten noch bis Montag voll gesperrt. Geblitzt wird in Lübeck an den Schießständen in Höhe des Kleingärtnervereins. Außerdem blitzt es in Kiel stadtauswärts auf der Eckernförderstraße in Höhe des Baumarktes. 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
1: Was geht ab, was war los, das checken wir gleich wieder aus in FOMO. Für alle von euch, die den ganzen Tag hart gerackert haben oder wenn ihr beispielsweise ein bisschen zu vercheckt seid, um nachzugucken, was alles los ist, keine Sorge. Ich habe eine gute Nachricht gleich auf jeden Fall schon mal. Nach Meek mit Fabulous und jetzt erstmal Ray, Where is my husband? Guten Start in Richtung Wochenende.
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1: Meek mit Fabulous habt ihr gerade gehört bei Delta. Mein Name ist Leo und die UN hat jetzt ein ziemlich deutliches Zeichen im Kampf gegen den Klimawandel gesetzt.
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1: Die Generalversammlung hat nämlich eine neue Klimaresolution beschlossen, die Länder auf der ganzen Welt stärker in die Pflicht nehmen soll. UN-Generalsekretär Antonio Guterres spricht sogar von einem wichtigen Signal für Klimagerechtigkeit und den Schutz der Menschen vor der immer heftigeren Klimakrise. Ganz ohne Streit ging das Ganze nicht über die Bühne. Der ursprüngliche Entwurf ist vor der Abstimmung abgeschwächt worden. Ein weltweites Register für Klimaschäden ist wieder gestrichen beispielsweise. Und auch die USA haben gegen die Resolution gestimmt. Aus Washington heißt es, die Forderungen rund um fossile Brennstoffe gehen wohl zu weit. Heißt insgesamt, beim Klimaschutz sind sich zwar viele einig, dass etwas passieren muss, beim Wie gibt es aber immer wieder ordentliche Diskussionen und Streit.

0: Schrevenpark oder einfach nur an Strand und ans Wasser. Es geht ja wirklich so einiges an Pfingsten. Hier ist Delta mit Leo, Sommer 12:12 gerade hier für euch auf der Playlist. Und da wollen wir natürlich wissen.
1: Und was macht ihr so?
0: Was geht am langen Pfingstwochenende? Was macht ihr so? 0431 986 986 11 Telefon oder WhatsApp. Larissa, was geht bei dir?
2: Ich gehe wandern mit einer Freundin in Flensburg. Also da den Gendarmstein heißt der, glaube ich, den Weg lang.
0: Und was machst du so, Sarah?
3: Ich bin mit dem Sub unterwegs in Hamburg auf der Alster.
0: Boah, cool. Marvin auch noch dran. Was machst du Schönes?
4: Ja, ich bin beim Treckertag in Pitzweg am Sonntag.
0: Also das sind ja auf jeden Fall mal Megapläne. Bei mir kommen morgen Freunde aus Frankfurt vorbei und dann zeige ich dir mal, dass Norddeutschland nicht nur Regen und Skifahren kann. Da geht mal so richtig was. 0431 986 986 11. Was steht bei euch am langen Pfingstwochenende an?
1: In diesem Sinne, und tut nichts, was wir nicht auch tun würden.

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6: Auf der A1 Bremen Richtung Lübeck stockt es zwischen dem Maschener Kreuz und der Norderelbbrücke auf 12 Kilometern. Auf der A7 Hannover Richtung Flensburg sind es 8 Kilometer Stau zwischen dem Dreieck Südwest und dem Elbtunnel. Die A23 Hamburg Richtung Heide ist zwischen Eidelstedt und Pinneberg Süd wegen Asphaltierungsarbeiten noch bis Montag voll gesperrt. An der Elbfähre Glückstadt-Wischhafen kommt es zu sehr langen Wartezeiten von bis zu 2,5 Stunden. Außerdem ist die Poppenbüttler Hauptstraße zwischen der Haxheider Straße und dem Poppenbüttler Markt wegen einer Veranstaltung in beiden Richtungen voll gesperrt. Geblitzt wird auf der B430 Schenefeld Richtung Neumünster in Höhe Wasbeek und in Rendsburg auf der Schleswiger Chaussee in Höhe des Altenheims. 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
7: Und da gucken wir gleich mal auf ein schwedisches Möbelhaus. Die führen eine stille Stunde ein und das wird großartig für alle, die beispielsweise mal einfach ein bisschen Ruhe brauchen beim Shoppen oder wenn ihr sagt, die ganze Zeit diese Geräusche da oder das grelle Licht, das ist nichts für mich. Da könnt ihr euch jetzt auf was Schönes gefasst machen. Was genau und wie die Reaktionen im Internet sind. Gleich nochmal Smith mit Stay If You Wanna Dance und hier ist Alex Perrin und Fever Dream.
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0: weiter hier mit Leo. Wenn ihr ab Juni mittwochs zu IKEA geht, dann fragt ihr euch vielleicht, warum ist es eigentlich so ruhig und ihr hört nicht die ganze Zeit. Der Möbelriese führt nämlich deutschlandweit die sogenannte Stille Stunde ein. Immer mittwochs von 17 bis 19 Uhr wird das Einkaufserlebnis ein bisschen entspannter und chilliger. Also weniger Musik, nur ein ganz paar Durchsagen, gedimmtes Licht und so gut wie kein Lärm im Markt. Hintergrund ist, dass große Möbelhäuser für viele Menschen ja schnell mal reizüberflutend sein können. Mit Dauerbeschallung, grellem Licht, tausend Eindrücken, alles gleichzeitig, kann man verstehen, ne? IKEA hat das Konzept schon in einigen Städten getestet und die Reaktionen waren richtig positiv. Und auch ihr im Netz findet das größtenteils super.
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0: Joshua ist Fan, dann weiß ich ja, zu welchen Zeiten ich da einkaufen gehen werde. Finde ich richtig toll. Jay schreibt, gemessen an der Größe der Filialen wäre auch mehr Zeit toll, aber das ist Meckern auf hohem Niveau. Jedes Geschäft, das diese Angebote an Betroffene macht, macht was Wertvolles. Und diese Userin noch, finde ich als Betroffene sehr gut, ich muss aber auch oft an die Mitarbeitenden denken, die müssen Lärm und grelles Licht dauerhaft aushalten. Heißt also, demnächst könnt ihr mittwochs abends ganz entspannt durch die Dekoabteilung schlendern, ohne dass euch zwischen Kerzen und Shirtpuller plötzlich der nächste Lautsprecher anschreit. Aber Obacht, es gibt aktuell übrigens auch einige Streiks beim Großeinzelhandel und so weiter. Also immer vielleicht mal vorher checken, wann ihr überhaupt wo einkaufen könnt. Und das gilt nicht nur in dem Möbelgeschäft, sondern überall.
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0: Netzstar und der könnte in den USA für viel Wirrwarr sorgen. Hier ist Delta mit Leo. Es ist kein Sänger, es ist kein TikToker, sondern ein 700 Kilo Büffel namens Donald Trump. Wegen seiner blonden Mähne. Also wirklich kein Witz, das Tier zieht gerade mehr Leute an als manche Festivals. Die Leute pilgern auf den Bauernhof, machen Fotos, filmen ihn beim Baden, viermal am Tag übrigens, also richtiger VIP-Lifestyle. Und es wird auch ein bisschen wild, der Büffel ist Albino, also extrem selten und genau deshalb feiern ihn gerade alle auch im Netz. Aber in Bangladesch steht bald das Opferfest Eid al-Adha an und dabei sollen dann auch 12 Millionen Tiere geschlachtet werden, unter anderem Donald Trump. Der Besitzer sagt, er wird ihn vermissen, aber genau darum geht es auch bei dem Fest, Opfer bringen. Schon verrückt irgendwie, erst Internetstar und dann endet die Story irgendwie ein bisschen anders, als man denkt.
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0: Er ist viel schöner als das Original. Oh nee, bitte nicht opfern, dieser Donald ist einfach zu schön. Donald, was ist deine Hair-Routine? Was für eine Beleidigung für den Büffel, dass der einfach Donald Trump heißt.
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Die Imagine Dragons und Demons, hier ist Delta mit Leo. Das ist aber kein Abschied jetzt. Normalerweise würde ich jetzt Tschüss sagen, denn der Delta-Nachmittag ist rum für heute und für diese Woche. Aber ich bin noch eine Stunde länger hier. Ich krieg gleich Besuch. Ruby ist meine Gästin. Vor gut 2 Wochen kam ihre neue Platte Y2K raus. In die hören wir rein und checken unter anderem mal aus, warum ihr Job beim Bäcker manche Kundenklischees bestätigt hat. Die Stammkunden, die sind nicht immer so ganz nice drauf. Das Delta Musik Spezial gleich hier dann ab 20 vor 8. Das wird also schon mal ganz mausig. Und gute Nachrichten an alle Amy-Fans. Meine liebe Kollegin ist am Dienstag wieder da. Dann gibt's den Delta Nachmittag mit Amy. Gleich, wie gesagt, aber erstmal Musik Spezial. Freue mich, wenn wir uns gleich dann +1 mit Ruby hören.

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1: 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Fast jeder fünfte Bus fällt durch.
2: Ja, und das Problem ist massiv, dass mittlerweile jeder deutsche Prüfer wirklich diesen Song hier kennt. Die

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1: Mit Colin Mock. Die Urlaubsorte an der Lübecker Bucht bereiten sich auf das sommerliche Pfingstwochenende vor. Die Tourismusagentur erwartet volle Strände und die Unterkünfte sind zu 80% belegt. Auf dem Weg an die Küsten heißt es heute anstehen, sagt Rainer Pregler vom ADAC Schleswig-Holstein.
2: Tatsächlich erwartet uns reger Pfingstverkehr am heutigen Freitag. Wir müssen also 30 bis 60 Minuten Verzögerung mindestens einplanen. Hinzu kommt, dass wir eine Besonderheit auf der Autobahn 23 Richtung Nordsee haben. Da gibt es eine Sperrung zwischen Autobahnabfahrt Hamburg Nordwest und Pinneberg Süd. Und das wird zu deutlichen Verzögerungen führen.
1: Der Bundestag hat grünes Licht für den zweigleisigen Ausbau der überlasteten Marschbahn gegeben. Die Industrie- und Handelskammer fordert jetzt einen schnellen Baubeginn. Mehr von Imme Kasten.
3: Die IHK spricht von einem wichtigen Signal an die Wirtschaft der Westküste, kritisiert aber auch, dass der Beschluss unvollständig bleibt, solange die Finanzierung nicht verbindlich steht. Mit Sorge wird außerdem auf den Zeitplan geblickt. Im April wurde auf dem Marschbahngipfel noch ein Baubeginn im Jahr 2029 in Aussicht gestellt. Jetzt wird von der DB Infra bereits von 2032 gesprochen. Die IHK fordert den Bund nun dazu auf, den ursprünglichen Zeitplan einzuhalten.
1: Das Tourismusland Schleswig-Holstein ist sehr gut ins laufende Jahr gestartet. In den ersten drei Monaten kamen gut 1,3 Millionen Gäste. Das ist ein Plus von fast 6%. Mit 4,7 Millionen Übernachtungen stieg die Zahl um über 7%. Besonders große Zuwächse hat es im März gegeben. Auf einer Koppel in Sprakebühl bei Leck ist ein Mitarbeiter eines Bauernhofs von einer Kuh angegriffen und lebensgefährlich verletzt worden. Damit die Rettungskräfte dem 22-Jährigen helfen konnten, wurde das aggressive Tier getötet. Danach wurde der Schwerverletzte ins Krankenhaus geflogen. Ein ehemaliger Pastor ist in Hamburg wegen sexuellen Missbrauchs eines Jugendlichen verurteilt worden. Das Landgericht entschied auf eine Bewährungsstrafe. Der 63-Jährige soll einen 15-Jährigen missbraucht und dafür bezahlt haben. Der Vater des Jugendlichen soll das Treffen organisiert haben. Die nächsten Delta News gibt's in einer Stunde.
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4: Auf der A7 Hamburg-Flensburg. Vorsicht, in beiden Richtungen zwischen Rendsburg-Büdelsdorf und der Raststätte Hüttener Berge Ost laufen Rehe auf der Straße. Auf der A21 Bargteheide Richtung Kiel steht zwischen Born-Hövet und Wankendorf ein defekter PKW auf der Straße. Es staut sich auf der A1 Bremen Richtung Lübeck zwischen Harburg und Stillhorn auf 3 Kilometern. Auf der A1 Hamburg Richtung Lübeck sind es 10 Kilometer stockender Verkehr im Baustellenbereich zwischen Ahrensburg und Sülzbeek. Auf der A7 Hannover Richtung Flensburg gibt es 6 Kilometer Stau zwischen Heimfeld und dem Elbtunnel. Außerdem ist die A23 Hamburg Richtung Heide zwischen Eidelstedt und Pinneberg Süd wegen Asphaltierungsarbeiten noch bis Montag voll gesperrt. An der Elbfähre Wischhafen Richtung Glückstadt muss mit langen Wartezeiten von mindestens 2 Stunden gerechnet werden. Und die Poppenbüttler Hauptstraße ist zwischen der Haxheider Straße und dem Poppenbüttler Markt wegen einer Veranstaltung in beiden Richtungen voll gesperrt. Geblitzt wird auf der B430 Schenefeld Richtung Neumünster in Höhe Wasbeek. 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
6: Das ist der feste Platz, wo eure Lieblingsmusikerinnen und Musiker zu Hause sind. Mein Name ist Leo und bei mir ist heute Abend eine Stunde die wunderbare Ruby.
7: Hallo.
6: Und du hast auch was mitgebracht. 2 Wochen alt. Welches Baby hast du heute mit dabei?
7: Y2K, meine neue EP.
6: Glückwunsch erstmal, es sind mittlerweile 2 Wochen vergangen. Man guckt am Anfang ja immer so ein bisschen mit mehr Aufregung drauf. Ja. Ist das mittlerweile ein bisschen gechillter bei dir alles?
7: Boah, geht so. Also ja, ich war schon deutlich entspannter, aber ich hatte ja einen großen Fail. Nämlich war die EP in der ersten Release-Woche einfach 2 Tage down, weil wir ein Problem hatten mit unserem Vertrieb. Und ich war super, super sauer, weil das ist so ein Einschnitt in so eine richtig wichtige, eigentlich die wichtigste Release-Woche in meinem ganzen Leben. Und dann passiert sowas und du denkst dir so, warum? Warum, lieber Gott, warum? It's part of the job. Es kann nicht immer alles rosig sein.
6: Ihr merkt schon, wir blicken heute richtig krass mal hinter die Kulissen, hören in Rubys Musik rein und gleich checken wir mal aus, was für komische, weirde Kunden manchmal eigentlich beim Bäcker einkaufen. Denn Ruby hat früher auch da mal gearbeitet. Natürlich hören wir aber erstmal rein in Gen Z Love, ihren Song. Und das hier ist der wohl bekannteste von ihr, jedenfalls einer ihrer Banger, Only for Life von Ruby jetzt hier.
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0: Auch der Song ist mit drauf auf Rubis neuester Platte Gen Z Love. Habt ihr gerade gehört im Delta Musik Spezial. Rubi, heute hier eine Stunde bei mir, meine Gästinnen. Wir quatschen hier einmal freitagsabends mit euren Lieblingsstars. Y2K steht für das Jahr 2000. Dein Album ist auch so eine kleine Hymne für die 2000er. Aber wie Y2K bist du eigentlich, Rubi?
1: Boah, schon sehr, würde ich sagen. Also ich liebe ja den Style, Fashion-Style. Ich liebe auch die Musik aus den 2000ern. Beziehungsweise meine Prime ist auf jeden Fall 2013 bis 2016, 17. Aber das ist ja auch genau die Zeit, wo wir Y2Kler, also alle, die so zwischen 2000 und 2010 geboren sind, wo das unsere Prime auch vom Alter her war.
0: Ja, ist so auf jeden Fall ein richtiger Höhepunkt. Wir schauen natürlich auch auf ein paar Songs von der Platte drauf. Lange Nacht ist der eine, den ich mir jetzt rausgesucht habe. Bist du eher so nachtaktiv, auch so was Arbeit angeht, also im Sinne von jetzt Songs producen, schreiben und so, oder sagst du lieber am Tag alles machen?
1: Tatsächlich, wenn es um den Job geht, bin ich echt so ein Korinthenkacker. Ich mache gerne früh Schluss, so spätestens 8, 9 ist bei mir schon echt so zappenduster, aber ich fange auch früh an. Wenn es um Feiern geht, bin ich auch nicht die krasseste Nachteule, aber ich habe früher, Alter, da war ich krass, da bin ich um 5 Uhr oder 5.30 Uhr nach Hause gekommen und um 7 hat mein Minijob bei der Bäckerei angefangen. Oh. Und da habe ich wirklich so 60 Minuten Nap, muss man ja dann eigentlich sagen, habe ich gemacht und dann bin ich um 7 aufs Fahrrad und dann habe ich um 7.15 Uhr bei der Bäckerei angefangen zu arbeiten, bis ich glaube 15 Uhr ging da meine Schicht, da habe ich durchgezogen. Also da war ich echt, da habe ich durchgehalten und ich liebe diesen Song, weil der mich eben genau in diese Zeit zurückkatapultiert.
2: Was waren die schlimmsten Kunden damals beim Bäcker?
1: Boah, das sind die, also die meisten Stammkunden sind super unangenehm, weil die wollen so genau auf den Millimeter genau so 8 Millimeter geschnittenes Brot. Oh Gott. Und dann musst du so, die Maschine natürlich, die macht das von selber, aber so, das ist halt kompliziert, das dann auch in die Brottüte zu machen und so, und die sind da so picky und wenn da eine Scheibe nicht richtig auf der anderen liegt, dann gibt's Ärger.
2: So, ich hole jetzt mal kurz den Zollstock raus.
1: Ja.
2: Das sind 8,1.
1: Wirklich?
2: Also, ich bitte Sie.
1: So, genau so.
0: Eieiei, da machen wir jetzt mal ganz schnell lieber den Tag zur Nacht. Hier ist Ruby mit Lange Nacht im Delta Musik Spezial.
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0: Zurück bei euren Lieblingsstars hinter die Kulissen. Hier ist das Delta Musik Spezial, denn wir sind neuer näher Delta. Heute mit der wunderbaren Ruby, die ist von mir im Delta Studio. Y2K heißt dein neues Album, deine Hymne an die 2000er so ein bisschen. Was du daran feierst an dem Jahrzehnt, das haben wir schon besprochen, also so Fashion Style und so, aber welche Dinge aus den 2000ern willst du nicht zurückhaben? Jetzt mal genau das Gegenteil.
1: Die 2000er waren so der Grundstein für dieses ganze toxische, all diese Toxic Love. So, das darf gerne da bleiben, wo es hergekommen ist. Damals war auch der Stellenwert von Frauen nochmal ganz anders als heute und ich finde das echt gut, dass wir uns in eine Richtung bewegen, wo Frauen endlich mehr Awareness und sowas bekommen, auch in der Musikindustrie. Also ich sag nicht, dass wir schon irgendwo angekommen sind, aber wir bewegen uns wenigstens dahin und das finde ich schon gut. Da will ich nicht nochmal hin zurück zu dieser Steinzeit quasi.
0: Okay, und wenn du dir jetzt ein Alter aussuchen könntest, bei dem du am liebsten immer bleiben würdest, wie alt würdest du dann wählen?
1: Wenn ich wieder zurück zu einem Alter könnte, aber nur, weil das so unbeschwert war, war 19. Also 2019 und 19 Jahre alt, da war es auch noch vor Corona. Habe ich auch mein Abi gemacht und so und dann das erste Mal so richtig viel Geld verdient, weil ich dann nicht mehr zur Schule gegangen bin. Jetzt wird man halt so erwachsen, man geht auf die 30 zu. Aber ich habe mich auch, muss ich sagen, irgendwie voll damit abgefunden, weil ich auch viele Frauen, die halt älter werden, so beim Älterwerden zugucke und so denke, die werden immer alle irgendwie geiler.
0: Und dann lass uns jetzt auch einfach mal auf den nächsten Song von der Platte gucken. Twin heißt der. Wenn du einen Twin hättest, was würdest du mit dem so bequatschen?
1: Also wenn ich meiner Bestie sagen könnte, wirklich, die ist mein Leben. Ich würde dir sagen, du bist mein Ride or Die, das sage ich auch in dem Song. Die hat auch keine Chance mehr, egal was sie versaut oder ich versaue. Das unzertrennlich. Ich kann ohne diese Frau nicht mehr leben und ich habe ihr wirklich sehr, sehr viel zu verdanken, auch so was Support System angeht und so. Und ich weiß, dass ich nicht mal einen Bruchteil von dem Support System ihr zurückgeben kann, was sie mir gegeben hat, aber sie soll wissen, dass ich unendlich dankbar dafür bin und ich glaube, das ist so wichtig, dass man in der Freundschaft einfach gegenseitige Wertschätzung aufbringt, weil das gibt es in der heutigen Zeit einfach viel zu wenig.
0: Also Partner in Crime für dich so eine,
1: ja,
0: richtig wichtige Sache.
1: 100%.
0: Und der Song dazu jetzt hier im Delta Musik

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5: Mit Leo und heute Abend mit Ruby. Die ist eine Stunde im Delta Studio zu Gast. Gleich hören wir ihren Song Geile Zeit. Vorher gibt es jetzt erstmal aber ihre Collab mit That Girl Hannah, Ich will dich. Und dann quatschen wir in den nächsten 4 Minuten mal, warum sie selbst heute als gestandene Künstlerin in der Industrie immer noch so ein bisschen manchmal an ihrem Job zweifelt.
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0: Da hat sie sich einen 2000er genommen und den nochmal so richtig fresh aufgelegt. Ruby und geile Zeit im Delta Musik Spezial. Heute Abend mit mir Leo und mit der wunderbaren Ruby. Die ist meine Gästin die ganze Stunde und wir wollen von ihr mal all das hören, was sie sonst in Interviews vielleicht nicht so erzählt. Du wirst mittlerweile total gestanden in der Musikbranche, bist in der Industry auch ein Name. Aber Ruby, ich glaube, jede große Künstlerin und auch jeder große Künstler hat irgendwann doch nochmal so ein paar Zweifel. Oder was hat dich so an dem Job zweifeln lassen?
1: Also ich fühle mich manchmal immer noch so wie so 19. So als hätte ich gerade erst angefangen, wo ich so außerhalb gewohnt habe, kurz mal das Gefühl, ich werde voll müde. Und dann habe ich gemerkt, dass es eher das Umfeld war und der Ort, wo ich gewohnt habe. Und seit ich wieder in Berlin so Mitte wohne, bin ich so, ich war nicht müde. Ich hatte nicht keinen Bock mehr auf meinen Job, sondern es war einfach außenrum. Hat mir nicht gut getan.
0: Okay, das ist mal super spannend. Und wie würdest du sagen, wie begegnen dir jetzt so die Leute, auch wenn du jetzt in Berlin Mitte wohnst?
1: Natürlich fragt jeder, wie hast du es gemacht? Und wir sind so stolz auf dich und du hast alles richtig gemacht und so. Das sind halt dieselben Leute, die vor ein paar Jahren noch gesagt haben, spinnst du, bist du dumm, du schmeißt alles hin, du verschwendest deine besten Jahre. Well, thank God, I did what I did.
0: Ganz viele Backstage-Einblicke heute Abend von Ruby. Und natürlich gucken wir auch mal in deine Lieblingssongs rein. Mal auf die Ruby-Playlist sozusagen. Deswegen ist der nächste Song einfach mal dein Spot. Ich mach mein Mikro aus und du übernimmst alles weitere, die Anmut hier für den nächsten Song.
1: Dann hört ihr jetzt auf jeden Fall Rihanna Needed Me. Das ist einer meiner absoluten Lieblingstracks. Alles von Rihanna. Aber das ist so ein Track, den ich mir echt immer wieder anhöre.
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0: wirklich hier mal so ein kleines Geheimnis unter uns. Das ist mein absoluter Lieblingssong von Ruby. Wassereis, gerade hier auf der Delta-Playlist gehört. Die Gute ist 60 Minuten heute bei mir zu Gast. Wir quatschen mit ihr mal so ein bisschen über die Highlights ihres Lebens, ihrer neuen Platte Y2K, aber natürlich auch vielleicht mal über die negativen Seiten von Musik machen. Was würdest du dir, Ruby, für die Musikbranche in Zukunft wünschen?
1: Auf jeden Fall ein paar mehr Festival-Bookings für die Girls. Ich finde, was auch cool wäre, wenn wieder so Radio wieder mehr ein Ding werden würde, weil das ist, was uns Musiker tatsächlich noch am meisten am Leben hält. Ich fände es cool, wenn Spotify endlich mal besser bezahlen würde.
0: Oh ja, das kann man, glaube ich, laut sagen. Das wäre natürlich eine richtig gute Sache. Hast du vielleicht zum Abschied jetzt noch für uns eine wichtige Message?
1: Ich glaube, das ist so wichtig, dass man eben seinen Mund auch in vielen Hinsichten aufmacht. Gerade wenn Leuten Unrecht getan wird, wenn irgendeine Ungleichheit oder eine Ungerechtigkeit stattfindet, dass man da auch mal was dazu sagt und sich eben und nicht einfach still zuschaut.
0: Ganz starke Worte von Ruby. Ganz lieben Dank für die 60 Minuten. Das ganze Delta-Musik-Spezial gibt es direkt auch nochmal zum Nachhören auf deltaradio.de. Ruby, meine Liebe, ich danke dir, dass du da warst.
2: Ich hoffe, es hat dir gefallen. Du wurdest, wie ich sehe, gut verpflegt. Es gab ja heute auch noch ein Getränk hier mit dazu. Was hattest du?
1: Ich hatte einen Iced Matcha Vanilla Latte und den habe ich von der lieben Amy bekommen und der war sehr, sehr köstlich, sehr schmackhaft. Vielen Dank, dass ich da sein durfte. Es war mir ein Fest mit euch.
2: Und jetzt noch deine letzten Worte. Du kannst sie ausschmücken, wie du möchtest.
1: Kommt gerne zur Tour. Ich würde mich riesig freuen, euch in Hamburg zu sehen, Delta Radio Family. Und hoffentlich streamt ihr fleißig Y2K und hört ihn natürlich auch fleißig bei Delta im Radio.

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1: Mit Colin Mock. Sonne satt in Schleswig-Holstein und dazu noch das lange Pfingstwochenende. Entsprechend voll dürfte es im Norden werden. Viele Campingplätze sind teilweise ausgebucht. Und auch an der Lübecker Bucht rechnen die Touristiker mit jeder Menge Tagesgästen und vollen Stränden. Marco Anspreigt von der Tourismusagentur Lübecker Bucht. Kann man schon ins Wasser gehen?
2: Also die Hartgesottenen auf jeden Fall. Wir hatten hier ja auch beim Anbaden Anfang Mai mehrere hundert Anbader, die sich auch da bei 8 oder 9 Grad schon in die Ostsee gestürzt haben. Wir sind jetzt auf jeden Fall im zweistelligen Bereich, also einen Fuß reinhalten, das wird sicherlich jeder mal machen. Und die, die ein bisschen hartgesottener sind, die werden noch richtig reinhüpfen.
1: Polizei und Steuerfahndung sind in Glückstadt und Wilster zu einer Razzia ausgerückt. Hintergrund ist illegales Glücksspiel. Imme Kasten mit den Einzelheiten.
3: Mehrere Gaststätten und Wohnungen in den beiden Städten sind bei der Aktion gestern durchsucht worden. Mehr als 60 Beamte waren beteiligt. 15 Spielautomaten wurden sichergestellt. Die Polizei nahm Unterlagen und elektronische Datenträger mit, die jetzt ausgewertet werden müssen. Außerdem wurden bei der Razzia Bargeld, Schmuck und Immobilien im Wert von über 600.000 Euro einkassiert.
1: Das Statistikamt Nord meldet einen deutlichen Rückgang beim Wohnungsbau in Schleswig-Holstein. Im letzten Jahr hat es demnach knapp 9.000 neue Wohnungen gegeben. Das sind fast 20% weniger als noch 2024. Deutschlandweit ging der Wohnungsbau im Schnitt um 18% zurück. Pinneberg sagt rücksichtslosen E-Scooter-Fahrern den Kampf an. Polizei und kommunaler Ordnungsdienst verstärken ihre Kontrollen. Das hat die Stadt jetzt mitgeteilt. Konkret gilt, wer mit dem E-Scooter verbotenerweise durch die Fußgängerzone fährt, muss künftig konsequent mit Bußgeldern rechnen. Auch das Abstellen von Rollern auf Gehwegen soll deutlich strenger geahndet werden. Der Hamburger Zoll hat mehr als 4 Tonnen sichergestellte Drogen vernichten lassen. Darunter Kokain, Haschisch, Marihuana und Methamphetamine. Der Straßenwert liegt laut Hauptzollamt bei rund 400 Millionen Euro. Die Drogen wurden gestern unter strengen Sicherheitsvorkehrungen in eine Verbrennungsanlage gebracht. Die Betäubungsmittel stammen aus verschiedenen Ermittlungsverfahren. Die nächsten Delta News gibt's in einer Stunde.
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4: Auf der A7 Flensburg Richtung Hamburg. Achtung, zwischen Quickborn und der Raststätte Holmoor West steht ein defektes Fahrzeug auf der Autobahn. Auf der A21 Kiel Richtung Bargteheide ist zwischen Bad Oldesloe Süd und Tremsbüttel ein defekter PKW auf der Straße. Es gibt 10 Kilometer stockenden Verkehr auf der A1 Hamburg Richtung Lübeck zwischen Ahrensburg und Sülzbeek im Baustellenbereich. Auf der A7 Hannover Richtung Flensburg staut es sich zwischen Heimfeld und dem Elbtunnel auf 6 Kilometern. Die A23 Hamburg Richtung Heide ist zwischen Eidelstedt und Pinneberg Süd wegen Asphaltierungsarbeiten noch bis Montag voll gesperrt. An der Elbfähre Wischhafen Richtung Glückstadt muss mit langen Wartezeiten von etwa einer Stunde gerechnet werden. Und die Poppenbüttler Hauptstraße ist zwischen der Harxheider Straße und dem Poppenbüttler Markt wegen einer Veranstaltung in beiden Richtungen voll gesperrt. Geblitzt wird auf der B430 Schenefeld Richtung Neumünster in Höhe Wasbeek. Außerdem steht ein Blitzer in Rendsburg auf der Schleswiger Chaussee in Höhe des Altenheims. 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
6: Schönen guten Abend, Melle hier wieder mit der Frische Theke. Eine Stunde lang neue Musik. Mit dabei heute neue Songs von Kitschkrieg, Bund, Juju, Olivia Rodrigo, Lola Young, den Giant Rooks, Charlie XCX, Montez und wir starten jetzt, ja, ich glaube schon, das ist mein Lieblingsrelease in dieser Ausgabe der Frische Theke. Es ist die neue Tokyo Hotel Single und ich finde, die haben ja in den 2000ern sozusagen als Teenies, damals so als Teenie-Rock-Band begonnen. Irgendwann wurden aus deutschen Lyrics dann englische und es wurde auch immer elektronischer. Ich fand das auch immer gut und interessant. Ich finde jetzt gerade, habe ich das Gefühl, dass Tokyo Hotel sich gerade so richtig auch soundlich und musikalisch finden. Es geht so seit letztem Jahr, das fing so mit Songs an wie Home oder Changes oder so. Zurück zu diesem Band-Sound, man hört wieder Gitarren und in der neuen Single geht's vor allem um Erinnerungen. Und davon dürften sie eine Menge haben. Schon eine lange Karriere. Durch den Monsun hat letztes Jahr 20 Jahre gefeiert. So, und jetzt fühlen wir uns alle gemeinsam alt. Ey, neuer Song, ich bin riesengroßer Fan. Und nachdem sie jetzt auch in den letzten Jahren viel mit anderen zusammengeschrieben haben, ist das jetzt wieder ein Song komplett alleine aus der Feder von Bill und Tom Kaulitz. Hier ist Memory Lane, Tokyo Hotel.
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Ja. Montez und Chapo 102, hier gemeinsam bei Delta in der Frische Theke. Die gemeinsame Nummer heißt Die Falschen geküsst. Und ich finde es einen guten Twist rein vom Text her, dass man, wahrscheinlich geht das jedem so oft denkt, oh Gott, na das hätte man sich ja jetzt auch sparen können. Aber wenn man dann genauer drüber nachdenkt, kommt man dann ja irgendwann auch zu dem Punkt, dass man sagt, aber ohne all das wäre ich ja jetzt nicht die Person, die ich bin, und bestenfalls ist man da ja Fan von. Gute Nummer, finde ich. Die Frische Theke gibt's immer am Freitagabend ab 20 vor 9 und am Dienstagabend nochmal ab 20 vor 8. Und ich habe jetzt hier als nächstes den neuen Song von Harrison für euch. Ist ein britischer Producer und von ihm haben wir gerade diesen Song hier auf der Playlist. Dieses Remake von Tattoo. Und jetzt kommt er mit einer Nummer namens Untouched von The Veronicas. Die kenne ich, weil Frank die letztens hier in der Buzzbeat Boutique mal angeschleppt hat mit dieser Coverversion. Und da ist mir aufgefallen, dass es den Song eben auch ohne Harrison gibt. Und tatsächlich ist die super alt. Also die Band The Veronicas sind Zwillinge, Lisa Marie und Jessica Louise, kommen aus Australien. Die machen seit 2005 Musik und genau in diesem Jahr ist dieser Song namens Untouched erschienen, den Harrison jetzt sozusagen mit The Veronicas nochmal neu aufgelegt hat. Gibt's jetzt hier in der Frische Theke bei Delta.

Ein neuer Song von Mine war das hier in der frischen Theke bei Delta. Die Nummer heißt Oxytocin und mit dabei das queer-feministische Rap-Duo Lionstorm aus den Niederlanden. Killer heißt das neue Album von Mine und damit sagt sie, rechnet sie mit der alten Version von sich selbst ab. Und der Song Oxytocin, den wir gerade gehört haben, ist sozusagen die Häutung in Echtzeit. Die hedonistische, befreiende Seite des Neustarts. Das klare Ja zum Leben. Es geht um sexuelle Selbstbestimmung und die Lust am Leben. Oxytocin ist übrigens ein Hormon und gleichzeitig so ein Botenstoff im Gehirn. Es wird auch gerne mal das Kuschel- oder Bindungshormon genannt, weil es nämlich stark mit Vertrauen, Nähe und sozialen Bindung zusammenhängt. Hier ist die frische Theke bei Delta. Und das bringt uns jetzt zum neuen Song von Charlie XCX, folgt auf Rock Music, der jetzt gerade erst am 8. Mai auch erschienen ist. Der Song heißt SS26. Und das wird dem einen oder anderen diese Abkürzung bekannt vorkommen. Aus der Mode, Kollektionen werden so genannt. Spring, Summer 2006. In dem Musikvideo dazu habe ich gelesen, tauchen auch Leute auf, die ich zwar jetzt nicht kannte, die aber was zu sagen haben in der Modeindustrie. SS26, hier ist Charlie XCX bei Delta.

wirklich eine beeindruckende Geschichte hingelegt. Und die ist sogar auch noch sehr kurz. Oswald waren das hier in der Frische Theke bei Delta. Oswald ist ein Musikkollektiv aus Berlin. Und die haben ihren ersten Song vor anderthalb Jahren veröffentlicht. Und schon jetzt 35 Millionen Streams und haben eine ausverkaufte erste Tour gespielt. Mega geil. So, das war jetzt deren neuester Song zusammen mit der wunderbaren Esther Graf. Bewirbt sich auf den Titel Sommerhit des Jahres 2026. Und der Einfachheit halber heißt der Song auch einfach gleich Sommer. Jeden Freitagabend ab 20 vor 9 und Dienstagabend ab 20 vor 8 gibt's hier bei Delta die frische Theke. Ich bin Melle und habe jetzt hier den neuen Song von den Giant Rooks für euch. Ich weiß gar nicht, ob das jedem so klar ist, weil rein, wenn man nur die Band hört, klingen die, finde ich, immer eher so, als würden sie aus UK, vielleicht sogar Amerika kommen. Und das merkt auch der Rest der Welt, deshalb sind die inzwischen auch sehr international unterwegs, haben gerade mal wieder eine Nord- und Lateinamerika-Tour angekündigt. Und auf der neuen Single ist eine französische Künstlerin mit drauf. Ich hoffe, ich spreche sie richtig aus. Solane, falls nicht, sorry. Der gemeinsame Song heißt The Waves. Hier sind die Giant Rooks bei Delta.

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3: Zweite halbe Stunde von der Frische Theke geht jetzt hier los. Ich bin Melle, wünsche euch einen schönen Abend und hab in den kommenden 30 Minuten hier noch neue Musik für euch von Kitschkrieg, Bund, Juju, Olivia Rodrigo, B.I.C., Lola Young und wir starten jetzt mit Anaïs, Mitte 20 aus München. Also zumindest ist sie da geboren, inzwischen lebt sie in Berlin. Und aufgewachsen ist sie nochmal woanders, nämlich in Hamburg und Hannover. Ihren ersten Song hat sie 2020, also mitten in der Pandemie, rausgebracht, damals noch in Englisch. Und seit 2025 jetzt deutsche Lyrics. Und ich habe, also egal ob Englisch oder Deutsch, mir hat das immer sehr gut gefallen. Ich habe jetzt bei diesem neuen Song tatsächlich gedacht, oh, der klingt ein bisschen anders. Hier lernen wir nochmal eine andere Anaïs kennen. Der Song heißt Ciao Baby. Es geht basically darum, sich bewusst dafür zu entscheiden, sich selbst an die erste Stelle zu setzen. Hier ist Anaïs in der Frische Theke mit ihrem neuen Song. Ciao, Baby.
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0: Das war der neue Song von Lola Young hier in der Frische Theke bei Delta. Ich bin Melle, schönen guten Abend für euch. Und was für eine schöne Geschichte. Damit schlägt Lola Young neues Kapitel auf, denn es gibt, und ich kann es sogar auch nachvollziehen, so ein Leben vor dem ersten Grammy-Gewinn und ein Leben danach. Und dieser Song, From Down Here, ist entstanden am Tag nach der Grammy-Verleihung. Da ist sie mit James Blake, den ich ja auch ganz wunderbar finde, ins Studio gegangen. Er hat diesen Song mit ihr produziert. Und sie hat über den Song gesagt, ich schreibe das nächste Kapitel meiner Geschichte neu. Denn das alte wäre ohnehin ein ziemlich langweiliges Buch geworden. In der frischen Theke hier bei Delta geht es jetzt weiter mit B.A.C. Der ist 21, kommt aus Österreich und hatte mit Rosaroter Tee schon einen Hit in den deutschen Charts.
1: Ich könnte dich ja fragen, willst du einen rosaroten Tee oder ein Oreo-Soufflé?
0: Und er hat in Prag 5 Wochen lang an seinem Debütalbum gearbeitet. 15 Songs sind es geworden und einen davon möchte ich euch jetzt gerne spielen. Der Song heißt Sturzflug. Hier ist B.A.C. bei Delta.

war der neue Song von Olivia Rodrigo hier bei Delta in der Frischetheke. Ein weiterer Vorbote auf ihr kommendes Album. Und der Song heißt The Cure. Und auch ich dachte, als ich das zuerst sah, ob das etwas mit der britischen Band zu tun hat. Denn sowohl Olivia Rodrigo als auch Robert Smith, der Frontmann von The Cure, haben in der Vergangenheit sehr nette Worte übereinander verloren, kennen sich tatsächlich persönlich. Die beiden trennen 43 Jahre, sind aber sehr gut befreundet, haben beide schon in Interviews gesagt, dass sie mindestens einmal die Woche telefonieren, um über alles Mögliche zu sprechen. Robert Smith hat auch in einem Interview mal gesagt, er hat sich ihre ersten beiden Alben auch gekauft und ist großer Fan. Aber tatsächlich ist das ein absoluter Zufall. Es geht eher um das Heilmittel als um die Band. Trotzdem eine süße Geschichte. Und von Olivia Rodrigo kommen wir jetzt zu Juju. Song Nummer 3 nach ihrem Comeback liegt jetzt vor. Es ging ja los am 10. April mit Crash Out Freestyle. 2 Wochen später folgte Dumm. Und jetzt Song Nummer 3 namens Shorty. Hat auch bei den Streaming-Diensten ein E für explizit davor. Und Shorty ist einfach sie selbst. Und es geht in dem Song um das Leben zwischen Clubs, Fame und Hate. Hier ist die frische Theke bei Delta. 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

Er war am letzten Wochenende noch in den USA live unterwegs. Bunt war das hier in der Frische Theke bei Delta mit seinem neuen Song Love Tonight. Und ganz sweet, bei mindestens einer Show war seine Mama auch mit dabei, die sich das offensichtlich mal angucken wollte, wie der Sohnemann in den USA auch auf der Bühne steht. So, nun sind sie aber auch beide wieder zurück. Er spielt gerade Shows in Deutschland und Österreich, aber ab dem 12. Juni ist er dann auch wieder für Shows in den USA. Läuft gut für Levi Weick, wie der DJ Bund bürgerlich heißt. Der ist in Stuttgart geboren und wurde quasi in diese ganze DJ-Geschichte auch reingeboren. Sein Vater, ein Deutsch-Türke, war nämlich DJ, hat seine Mama im Club kennengelernt bei der Arbeit. Und mit 15 wurde Levi Fan von der Swedish House Mafia. Naja, und der Rest ist jetzt auch Geschichte. Love Tonight heißt der neue Song. Hier ist die frische Theke bei Delta und ich würde mich gerne verabschieden mit einem Song, der fast schon im Februar rausgekommen wäre. Nämlich Gut genug von Kitschkrieg, Blumengarten und Shirin David. In der Woche vor der Veröffentlichung wurde das Ganze natürlich schon angeteasert, wurde dann auch auf Wunsch von Blumengarten die Veröffentlichung gestoppt. Erstmal auf unbestimmte Zeit. Ist ein Song für das Kitschkrieg Album 2. Es gab, war das letztes Jahr? Ich meine, es war letztes Jahr, hat sich die Ex-Freundin von Rayan, von dem Sänger von Blumengarten, zu Wort gemeldet mit Vorwürfen in seine Richtung. Zu dem Zeitpunkt, als dieser Kitschkrieg-Song denn veröffentlicht wurde, waren es Blumengarten selbst, die gesagt haben, lasst uns das bitte mal stoppen, damit dieser Song auch wirklich eine Chance hat und wir nehmen uns die Zeit, um diese ganze Geschichte einmal aufzuarbeiten. Jetzt ist der Song da. Das Video gab es auch damals schon. Heißt Gut genug. Hier sind Kitschkrieg, Blumengarten und Shirin David bei Delta in der Frische Theke. Alle Songs aus dieser Sendung hört ihr auch in unserem brandneuen Stream auf deltaradio.de und unterwegs über die Delta Plus App. Schönen Abend euch noch.

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1: Mit Fabian Hoffmann. Wichtige Themen im Bundestag. Da ging es zum einen um die Reform der Apotheken. Die hat das Parlament beschlossen. Silas Quering, worum geht's da?
2: Ja, die Apotheken sollen in Zukunft die Möglichkeit bekommen, mehr Impfungen selbst anzubieten und einige verschreibungspflichtige Medikamente in bestimmten Fällen auch ohne Rezept herauszugeben. Scharfe Kritik an einigen Punkten der Reform kommt von den Krankenkassen. Sie warnen vor hohen Kosten für die Versicherten. Zuvor hatte das Parlament auch über das Kindergeld beraten. Das soll künftig automatisch an Eltern ausgezahlt werden. Das Ziel: weniger Zettelwirtschaft, mehr Zeit fürs Baby.
1: Wer in den Sommerferien wegfliegen will, muss sich trotz Kerosinmangels keine Sorgen machen. Das hat die Flugbranche bei einem Treffen mit der Bundestagstaskforce zu den Auswirkungen des Iran-Kriegs versprochen. Wer schon gebucht hat, werde ohne Extrakosten in den Urlaub fliegen können. Bauturbo sieht anders aus. In Deutschland sind im vergangenen Jahr nur gut 200.000 Wohnungen gebaut worden. Das sind so wenige wie seit über 10 Jahren nicht mehr. Details von Tom Husse.
3: Es geht bereits seit einiger Zeit nicht so richtig voran beim Wohnungsbau. Zum Vergleich, 2023 gab es noch fast 300.000 neue Wohnungen, so das Statistische Bundesamt. Das liegt vor allem daran, dass Bauen immer teurer wird. Außerdem dauert es mittlerweile länger, bis eine Baugenehmigung erteilt wird. Die ehemalige Ampelregierung wollte eigentlich mal für 400.000 neue Wohnungen pro Jahr sorgen. Davon ist Deutschland gerade weit entfernt. Mit neuen Gesetzen will die aktuelle Bundesregierung für eine Trendumkehr sorgen.
1: Poldi macht Schluss. Lukas Podolski beendet seine Karriere als aktiver Fußballer. Das hat der 40-Jährige jetzt mitgeteilt. Unter anderem holte er mit der deutschen Nationalmannschaft 2014 den Weltmeistertitel. Zuletzt spielte Podolski bei Górnik Zabrze in Polen und hat den Club gerade erst gekauft. Die deutsche Eishockey-Nationalmannschaft hat bei der WM den ersten Sieg eingefahren. Gegen Ungarn gab es ein deutliches 6:2. Damit bewahrt sich das deutsche Team weiter die Chance auf die K.O.-Runde. Nächster Vorrundengegner ist Österreich. Die nächsten Delta-News gibt's in einer Stunde.
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4: Auf der A7 Hamburg Richtung Flensburg. Bitte aufpassen, zwischen Schleswig-Schubi und Tarp laufen Rehe auf der Fahrbahn. Auch zwischen Bordesholm und Warda sind Rehe unterwegs. Die A23 Hamburg Richtung Heide ist zwischen Eidelstedt und Pinneberg Süd wegen Asphaltierungsarbeiten noch bis Montag voll gesperrt. An der Elbfähre Wischhafen Richtung Glückstadt muss mit langen Wartezeiten von etwa einer Stunde gerechnet werden. Und die Poppenbüttler Hauptstraße ist zwischen der Haxheider Straße und dem Poppenbüttler Markt wegen einer Veranstaltung in beiden Richtungen voll gesperrt. 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
1: Immer online, immer erreichbar und ihr habt wahrscheinlich auch schon öfter mal automatisch zum Handy gegriffen, ohne dass überhaupt eine Nachricht gekommen ist. Genau das hat jetzt auch eine aktuelle Umfrage gezeigt. Die große Mehrheit der Menschen in Deutschland hat ihr Smartphone oder andere digitale Geräte mindestens einmal pro Stunde gecheckt. Vor allem die 16- bis 30-Jährigen machen das sehr häufig, da sind es über 90%.
2: Krass.
1: Und warum? Ganz klar, FOMO. Einfach aus Angst, was zu verpassen. Viele haben auch gesagt, dass sie das Gefühl haben, schnell auf Nachrichten antworten zu müssen, weil man es von ihnen erwartet. Ja. Viele haben in der Umfrage ebenfalls erzählt, dass sie von Social Media und Nachrichten aber auch total gestresst sind und sich eine Auszeit wünschen. Hier nochmal ein kleiner Tipp, man kann sich auch selber ein Zeitlimit für Apps oder gleich fürs ganze Handy setzen und Bildschirm nur noch schwarz-weiß machen, hilft auch mal.
2: Absolut.
3: Ich konnte meinen Ohren, meinen Augen, allem nicht glauben, als ich das gesehen habe auf meinem Handy.
2: Wenn ich Kantine von Moni und Heino hier gegenüber sage, ne, woran denkst du als erstes, Schwenker?
1: Lecker.
2: Ja, auch, aber ich meine, welches Gericht?
1: Currywurst.
2: Richtig. Und obwohl sie eigentlich nie wirklich weg war, feiert sie jetzt ein Comeback.
1: Oh.
2: Lange Zeit war sie ja der unangefochtene Kantinenkönig, aber dann wurde sie 2019 abgelöst und ist sogar auf den 4. Platz abgestürzt. Arme Currywurst. Hinter Spaghetti Bolognese, Chicken Korma und Barmi Goreng. Hauptgrund dafür war, dass die Deutschen sich in den letzten Jahren etwas gesünder ernähren wollten. Jetzt gibt die Currywurst aber wieder Gas und hat sich zumindest den 3. Platz zurückgeholt im großen Kantinen-Ranking. Und ich sag mal so, wir beide haben auch einiges dafür getan, das muss man schon sagen. Also gern geschehen, liebe Currywurst.
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0: Vor 2 Jahren ist Manuel Neuer in einem ganz toll gemachten Video zurückgetreten und jetzt kann man das Video eigentlich einfach wieder löschen, weil er ist wieder da. Delta ist hier mit Milan Joshua bei der WM. Im Sommer wird er im Tor der deutschen Nationalmannschaft stehen. Das hat Julian Nagelsmann nämlich gestern verkündet.
1: Zu den 3 besten Torhütern des Landes gehört er zweifelsfrei und deswegen ist er verdientermaßen dabei und er hat sich dazu bekannt, nochmal ein Turnier zu spielen. Wir planen mit ihm als Nummer 1.
0: Und zwar, weil er eine Aura hat, die sonst kein Torhüter hat. Also vor dem haben die Stürmer quasi schon Angst, wenn sie einfach nur vors Tor laufen. Man hätte das natürlich auch schon vor Wochen, wenn nicht sogar Monaten sagen können. Gefühlt wird ja seit einem halben Jahr bei jedem Interview gefragt, ob man nicht Manuel Neuer doch mit zur WM mitnehmen soll. Aber da hat man das immer dementiert. Unter anderem, weil...
1: Er hat sich ja relativ spät entschieden, dass er bei Bayern verlängert. Auch das war schon eine Voraussetzung, dass wir Klarheit haben, wie es bei ihm dann auch weitergeht. Ob er weiterspielen möchte danach und bei Bayern bleibt oder ob er auch einfach nach der Saison sagt, jetzt ist vorbei mit Fußball.
0: Ja, und ich glaube, die meisten von uns haben auch gar kein Problem, dass Manuel Neuer mit dabei ist. Nur wie das Ganze halt gesagt wurde und wie man den Oliver Baumann behandelt hat, der ja eigentlich als Nummer 1 eingeplant war. Das finden halt echt viele ziemlich mies von Nagelsmann, aber er sagt...
1: Generell bin ich über weite Strecken fein mit meiner Kommunikation, das ist so. Es gibt immer Dinge, die man zum Tag X dann retroperspektiv bewertet, die man besser machen könnte, ja. Was aber nicht heißt, wenn man sie dann anders gemacht hätte, dass sie im Endergebnis besser sind.
0: Also diesen Satz werde ich mir merken. Wenn meine Chefin das nächste Mal nach einer Sendung zu mir kommt, sagt dann, Joshua, das war nicht ganz so toll, was du da in der Sendung immer wieder abgeliefert hast, dann werde ich sagen...
1: Es gibt immer Dinge, die man besser machen könnte, ja. Was aber nicht heißt, wenn man sie dann anders gemacht hätte, dass sie im Endergebnis besser sind.

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2: Mit Fabian Hoffmann. Das Kindergeld soll in Zukunft automatisch ausgezahlt werden, ohne dass ein Antrag gestellt werden muss. Der Bundestag hat erstmals über einen entsprechenden Gesetzentwurf beraten. Schon ab dem kommenden Jahr soll das Ganze greifen. Erstmal für Eltern, die schon ein Kind haben. Finanzminister Lars Klingbeil.
3: Wir lösen auch ein Versprechen ein für die Familien in unserem Land. Ihr werdet künftig mehr Zeit für das Baby haben und euch weniger mit der Bürokratie auseinandersetzen müssen.
2: Der Bundestag hat außerdem neue Regeln für Apotheken beschlossen. Die dürfen künftig mehr Impfungen anbieten und einige verschreibungspflichtige Medikamente auch ohne Rezept herausgeben. Die Diskussion um eine Verlängerung des Tankrabatts geht weiter. Zuletzt gab es vor allem aus der Union Stimmen, die Steuersenkung auch nach dem 30. Juni weiterzuführen. In der SPD ist man da zurückhaltender. Fraktionsvize Armand Zorn hat sich jetzt in der ARD gegen eine Verlängerung des Tankrabatts ausgesprochen. Er bringt stattdessen erneut einen Spritpreisdeckel ins Spiel. Den lehnt die Union bisher ab. Dazu sagt Zorn.
4: Naja, soweit ich weiß, sind wir in einer Koalition und das ist eine Koalition aus CDU, CSU und SPD und deswegen bin ich da guter Dinge, dass wir mit dem Koalitionspartner genau darum ringen werden, um den richtigen Weg. Und deswegen, dieser Vorschlag liegt nach wie vor auf dem Tisch.
2: Die Deutsche Bahn bekommt weiter Konkurrenz. Flixtrain will sein Angebot in den nächsten 2 Jahren verdoppeln. Das hat Unternehmenschef Schwemmlein im Spiegel angekündigt. In 2 Jahren will außerdem noch der italienische Anbieter Italo auf den deutschen Gleisen mitmischen. US-Präsident Trumps Kabinett kommt nicht zur Ruhe. Jetzt hat Geheimdienstchefin Gabbard ihren Rücktritt angekündigt. Sie begründet den Schritt mit einer Krebserkrankung ihres Mannes. Zuletzt gab es aber auch Streit zwischen ihr und Trump in Sachen Irankrieg. Sie ist die 4. Frau, die innerhalb weniger Wochen aus dem Kabinett ausscheidet. Nach 10 Jahren ist die Ära Pep Guardiola bei Manchester City zu Ende. Der Katalane hat seinen Rücktritt als Trainer erklärt. Darüber war zuletzt auch immer wieder spekuliert worden. Unter Guardiola hatte City zahlreiche Titel gewonnen, darunter die Champions League und englische Meisterschaften. Die nächsten Delta News gibt's in einer Stunde.
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5: Auf der A7 Hamburg-Flensburg. Achtung, zwischen Schleswig-Schubi und Tarp laufen Rehe auf der Fahrbahn. Die A23 Hamburg Richtung Heide ist zwischen Eidelstedt und Pinneberg Süd wegen Asphaltierungsarbeiten noch bis Montag voll gesperrt. An der Elbfähre Wischhafen Richtung Glückstadt muss mit langen Wartezeiten von etwa 1 Stunde gerechnet werden. Und die Poppenbüttler Hauptstraße ist zwischen der Haxheider Straße und dem Poppenbüttler Markt wegen einer Veranstaltung in beiden Richtungen voll gesperrt. 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
1: Ivo Martin, Mensch im Spiegel.
2: Wir alle wollen einen Platz in dieser Welt. Und oft vergessen wir uns dabei.

0: Delta hier mit Leo. Wenn ihr ab Juni mittwochs zu IKEA geht, dann fragt ihr euch vielleicht, warum ist es eigentlich so ruhig und ihr hört nicht die ganze Zeit. Der Möbelriese führt nämlich deutschlandweit die sogenannte Stille Stunde ein. Immer mittwochs von 17 bis 19 Uhr wird das Einkaufserlebnis ein bisschen entspannter und chilliger. Also weniger Musik, nur ein ganz paar Durchsagen, gedimmtes Licht und so gut wie kein Lärm im Markt. Hintergrund ist, dass große Möbelhäuser für viele Menschen ja schnell mal reizüberflutend sein können. Mit Dauerbeschallung, grellem Licht, tausend Eindrücken, alles gleichzeitig, kann man verstehen, ne? IKEA hat das Konzept schon in einigen Städten getestet und die Reaktionen waren richtig positiv. Und auch ihr im Netz findet das größtenteils super.
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0: Joshua ist Fan, dann weiß ich ja, zu welchen Zeiten ich da einkaufen gehen werde. Finde ich richtig toll. Jay schreibt, gemessen an der Größe der Filialen wäre auch mehr Zeit toll, aber das ist Meckern auf hohem Niveau. Jedes Geschäft, das diese Angebote an Betroffene macht, macht was Wertvolles. Und diese Userin noch, finde ich als Betroffene sehr gut, ich muss aber auch oft an die Mitarbeitenden denken, die müssen Lärm und grelles Licht dauerhaft aushalten. Heißt also, demnächst könnt ihr mittwochs abends ganz entspannt durch die Dekoabteilung schlendern, ohne dass euch zwischen Kerzen und Shirtpuller plötzlich der nächste Lautsprecher anschreit. Aber Obacht, es gibt aktuell übrigens auch einige Streiks beim Großeinzelhandel und so weiter. Also immer vielleicht mal vorher checken, wann ihr überhaupt wo einkaufen könnt. Und das gilt nicht nur in dem Möbelgeschäft, sondern überall.
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1: 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Fast jeder fünfte Bus fällt durch.
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2: Mit Fabian Hoffmann. Wichtige Themen im Bundestag. Da ging es zum einen um die Reform der Apotheken. Die hat das Parlament beschlossen. Silas Quering, worum geht's da?
3: Ja, die Apotheken sollen in Zukunft die Möglichkeit bekommen, mehr Impfungen selbst anzubieten und einige verschreibungspflichtige Medikamente in bestimmten Fällen auch ohne Rezept herauszugeben. Scharfe Kritik an einigen Punkten der Reform kommt von den Krankenkassen. Sie warnen vor hohen Kosten für die Versicherten. Zuvor hatte das Parlament auch über das Kindergeld beraten. Das soll künftig automatisch an Eltern ausgezahlt werden. Das Ziel: weniger Zettelwirtschaft, mehr Zeit fürs Baby.
2: Wer in den Sommerferien wegfliegen will, muss sich trotz Kerosinmangels keine Sorgen machen. Das hat die Flugbranche bei einem Treffen mit der Bundestagstaskforce zu den Auswirkungen des Iran-Kriegs versprochen. Wer schon gebucht hat, werde ohne Extrakosten in den Urlaub fliegen können. Bauturbo sieht anders aus. In Deutschland sind im vergangenen Jahr nur gut 200.000 Wohnungen gebaut worden. Das sind so wenige wie seit über 10 Jahren nicht mehr. Details von Tom Husse.
4: Es geht bereits seit einiger Zeit nicht so richtig voran beim Wohnungsbau. Zum Vergleich, 2023 gab es noch fast 300.000 neue Wohnungen, so das Statistische Bundesamt. Das liegt vor allem daran, dass Bauen immer teurer wird. Außerdem dauert es mittlerweile länger, bis eine Baugenehmigung erteilt wird. Die ehemalige Ampelregierung wollte eigentlich mal für 400.000 neue Wohnungen pro Jahr sorgen. Davon ist Deutschland gerade weit entfernt. Mit neuen Gesetzen will die aktuelle Bundesregierung für eine Trendumkehr sorgen.
2: Poldi macht Schluss. Lukas Podolski beendet seine Karriere als aktiver Fußballer. Das hat der 40-Jährige jetzt mitgeteilt. Unter anderem holte er mit der deutschen Nationalmannschaft 2014 den Weltmeistertitel. Zuletzt spielte Podolski bei Górnik Zabrze in Polen und hat den Club gerade erst gekauft. Die deutsche Eishockey-Nationalmannschaft hat bei der WM den ersten Sieg eingefahren. Gegen Ungarn gab es ein deutliches 6:2. Damit bewahrt sich das deutsche Team weiter die Chance auf die K.O.-Runde. Nächster Vorrundengegner ist Österreich. Die nächsten Delta-News gibt's in einer Stunde.
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5: Die A23 Hamburg Richtung Heide ist zwischen Eidelstedt und Pinneberg Süd wegen Asphaltierungsarbeiten noch bis Montag voll gesperrt. An der Elbfähre Wischhafen Richtung Glückstadt muss mit langen Wartezeiten von etwa einer Stunde gerechnet werden. Und die Poppenbüttler Hauptstraße ist zwischen der Haxheider Straße und dem Poppenbüttler Markt wegen einer Veranstaltung in beiden Richtungen voll gesperrt. 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

0: Bei dir ist es dann aber ja auch ganz schön viel am Ende, ne? Schwenker und Feist für euch hier bei Delta. Es geht um Musikinstrumente. Du kannst ein bisschen Klavier spielen, du kannst auch Gitarre spielen. Wie sieht's aus so mit Bass und Schlagzeug? Hast du da auch ein paar Skills?
1: Also ich könnte, ich sag mal, wenn ich die Akkorde weiß eines Songs, könnte ich durchaus einen Song am Bass begleiten.
0: Ja.
1: Ich kann jetzt nicht so richtig Bassläufe spielen, das habe ich nie gelernt. Aber ich sag mal, Grundtöne spielen, ich kenne mich so ein bisschen aus mit den Bünden, das kriege ich schon irgendwie hin. Schlagzeug ganz, ganz rudimentär.
0: Ja.
1: Ja, und dann hört es allerdings aber auch schon auf.
0: Aber das reicht ja im Endeffekt.
1: CDG und auf Tournee.
0: Genau, ähnlich ist es auch bei mir, aber um eine große Karriere zu starten, da sollte man dann vielleicht doch noch ein bisschen mehr können. Und welche Musikerinnen und Musiker welche Instrumenten oder auch Produktionsskills haben, damit kennt sich Kollegin Pia sehr gut aus.
2: Fangen wir an mit Olivia Rodrigo. Sie spielt Klavier seit sie 7 ist, nimmt seit ihrem 5. Lebensjahr Gesangsunterricht und schreibt schon seit ihrem 12. Geburtstag eigene Songs, also deutlich produktiver als ich mit 12. Die nächste in der Reihe, Taylor Swift, kann Gitarre, Klavier, Banjo und Ukulele spielen und Gitarre hat sie sich einfach mal selbst beigebracht. Ganz entspannt nebenbei Weltstar geworden. Dann gibt's da noch Samba, der hat seine musikalische Ausbildung tatsächlich an der berühmten LaGuardia High School in New York gemacht, ursprünglich sogar als klassischer Sänger und Musiker. Heute spielt er Gitarre, Bass, Klavier, Synthesizer und Schlagzeug und produziert seine Songs größtenteils allein zu Hause, komplettes Tonstudio also in einer Person. Eine, die ebenfalls nicht mit Instrumenten geizt, die sie beherrscht, ist Sabrina Carpenter. Klavier, Gitarre, Bass, Ukulele und Schlagzeug, all das kann sie. Manche Menschen haben eben einfach zu viel Talent. Weiter geht's mit Ed Sheeran. Der beweist, dass Schulnoten manchmal wirklich nichts bedeuten. Er ist laut eigener Aussage in einem Musikkurs durchgefallen und hatte ein Ungenügend. Heute verkauft er halt Stadien aus. Außerdem spielt er Gitarre, Keyboard, Bass, Schlagzeug und macht mit seiner Loopstation gefühlt Musik für 5 Leute gleichzeitig. Und zum Schluss noch Dua Lipa. Die spielt tatsächlich Cello, nicht weil es elegant aussieht, sondern weil sie das Instrument als Kind einfach am rebellischsten fand.
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1: Ich habe mal so eine Schifffahrt gemacht, wo uns dann gezeigt wurde, was man alles so aus der Nordsee rausholen kann tatsächlich.
2: Ja. Und?
1: Kurz nachdem der Fang an Bord gebracht wurde,
2: ja,
1: war das ganze Schiff von Möwen umzingelt. Wirklich. Und ich habe gedacht, wo kommen die denn auf einmal alle her? Und alle wurden aggressiv und wollten dann irgendwie auf die Seesterne und Fische, die man rausgezogen hat und
2: natürlich
1: so weiter. Und ich habe gedacht, was ist denn hier los? Möwen sind wirklich freche Viecher.
2: Ja, die machen sich's auch einfach. Das ist das Ding. Aber ja, die werden auch trainiert von uns, weil wir sie immer wieder gefüttert haben und so weiter.
1: Leider.
2: Und das wird dann natürlich von Generation zu Generation, also Möwengeneration, weitergegeben. Delta hier mit Schwenker und Feist. Moin. Aber warum sind Möwen eigentlich so frech? Warum sind sie so dreist und warum versuchen sie einem immer alles direkt aus der Hand zu klauen, was man sich irgendwie geholt hat am Fischbrötchenstand oder an der Eisdiele? Kollegin Pia weiß Bescheid.
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4: Weil so gut zu den snackklauenden Möwen passt, kurzer Wissenshappen. Möwen sind extrem lernfähig, merken sich, wo Menschen Essen verlieren oder wegwerfen und nutzen unsere Unaufmerksamkeit. Fun Fact, die Möwe ist nicht unhöflich, sie ist einfach im Survival-Modus mit maximalem Selbstbewusstsein.
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1: Mit Fabian Hoffmann. Das Kindergeld soll in Zukunft automatisch ausgezahlt werden, ohne dass ein Antrag gestellt werden muss. Der Bundestag hat erstmals über einen entsprechenden Gesetzentwurf beraten. Schon ab dem kommenden Jahr soll das Ganze greifen. Erstmal für Eltern, die schon ein Kind haben. Finanzminister Lars Klingbeil.
2: Wir lösen auch ein Versprechen ein für die Familien in unserem Land. Ihr werdet künftig mehr Zeit für das Baby haben und euch weniger mit der Bürokratie auseinandersetzen müssen.
1: Der Bundestag hat außerdem neue Regeln für Apotheken beschlossen. Die dürfen künftig mehr Impfungen anbieten und einige verschreibungspflichtige Medikamente auch ohne Rezept herausgeben. Die Diskussion um eine Verlängerung des Tankrabatts geht weiter. Zuletzt gab es vor allem aus der Union Stimmen, die Steuersenkung auch nach dem 30. Juni weiterzuführen. In der SPD ist man da zurückhaltender. Fraktionsvize Armand Zorn hat sich jetzt in der ARD gegen eine Verlängerung des Tankrabatts ausgesprochen. Er bringt stattdessen erneut einen Spritpreisdeckel ins Spiel. Den lehnt die Union bisher ab. Dazu sagt Zorn.
3: Naja, soweit ich weiß, sind wir eine Koalition und das ist eine Koalition aus CDU, CSU und SPD und deswegen bin ich da guter Dinge, dass wir mit dem Koalitionspartner genau darum ringen werden, um den richtigen Weg. Und deswegen, dieser Vorschlag liegt nach wie vor auf dem Tisch.
1: Die Deutsche Bahn bekommt weiter Konkurrenz. Flixtrain will sein Angebot in den nächsten 2 Jahren verdoppeln. Das hat Unternehmenschef Schwemmlein im Spiegel angekündigt. In 2 Jahren will außerdem noch der italienische Anbieter Italo auf den deutschen Gleisen mitmischen. US-Präsident Trumps Kabinett kommt nicht zur Ruhe. Jetzt hat Geheimdienstchefin Gabbard ihren Rücktritt angekündigt. Sie begründet den Schritt mit einer Krebserkrankung ihres Mannes. Zuletzt gab es aber auch Streit zwischen ihr und Trump in Sachen Irankrieg. Sie ist die 4. Frau, die innerhalb weniger Wochen aus dem Kabinett ausscheidet. Nach 10 Jahren ist die Ära Pep Guardiola bei Manchester City zu Ende. Der Katalaner hat seinen Rücktritt als Trainer erklärt. Darüber war zuletzt auch immer wieder spekuliert worden. Unter Guardiola hatte City zahlreiche Titel gewonnen, darunter die Champions League und englische Meisterschaften. Die nächsten Delta News gibt's in einer Stunde.
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4: Die A23 Hamburg Richtung Heide ist zwischen Eidelstedt und Pinneberg Süd wegen Asphaltierungsarbeiten noch bis Montag voll gesperrt. In Hamburg ist die Poppenbüttler Hauptstraße zwischen der Haxheider Straße und dem Poppenbüttler Markt wegen einer Veranstaltung in beiden Richtungen voll gesperrt. 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
1: Ivo Martin, Mensch im Spiegel.
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0: In Bangladesch gibt's gerade einen neuen Internetstar und der könnte in den USA für viel Wirrwarr sorgen. Hier ist Delta mit Leo. Es ist kein Sänger, es ist kein TikToker, sondern ein 700 Kilo Büffel namens Donald Trump. Wegen seiner blonden Mähne. Also wirklich kein Witz, das Tier zieht gerade mehr Leute an als manche Festivals. Die Leute pilgern auf den Bauernhof, machen Fotos, filmen ihn beim Baden, viermal am Tag übrigens. Also richtiger VIP-Lifestyle. Und es wird auch ein bisschen wild. Der Büffel ist Albino, also extrem selten und genau deshalb feiern ihn gerade alle auch im Netz. Aber in Bangladesch steht bald das Opferfest Eid al-Adha an und dabei sollen dann auch 12 Millionen Tiere geschlachtet werden, unter anderem Donald Trump. Der Besitzer sagt, er wird ihn vermissen, aber genau darum geht's auch bei dem Fest, Opfer bringen. Schon verrückt irgendwie, erst Internetstar und dann endet die Story irgendwie ein bisschen anders, als man denkt.
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0: Er ist viel schöner als das Original. Oh nee, bitte nicht opfern, dieser Donald ist einfach zu schön. Donald, was ist deine Hair-Routine? Was für eine Beleidigung für den Büffel, dass der einfach Donald Trump heißt.
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0: Vor 2 Jahren ist Manuel Neuer in einem ganz toll gemachten Video zurückgetreten und jetzt kann man das Video eigentlich einfach wieder löschen, weil er ist wieder da. Delta ist hier mit Milan Joshua bei der WM. Im Sommer wird er im Tor der deutschen Nationalmannschaft stehen. Das hat Julian Nagelsmann nämlich gestern verkündet.
1: Zu den 3 besten Toren des Landes gehört er zweifelsfrei und deswegen ist er verdientermaßen dabei und er hat sich dazu bekannt, nochmal ein Turnier zu spielen. Wir planen mit ihm als Nummer 1.
0: Und zwar, weil er eine Aura hat, die sonst kein Torhüter hat. Also vor dem haben die Stürmer quasi schon Angst, wenn sie einfach nur vors Tor laufen. Man hätte das natürlich auch schon vor Wochen, wenn nicht sogar Monaten sagen können. Gefühlt wird ja seit einem halben Jahr bei jedem Interview gefragt, ob man nicht Manuel Neuer doch mit zur WM mitnehmen soll. Aber da hat man das immer dementiert. Unter anderem, weil...
1: Er hat sich ja relativ spät entschieden, dass er bei Bayern verlängert. Auch das war schon eine Voraussetzung, dass wir Klarheit haben, wie es bei ihm dann auch weitergeht. Ob er weiterspielen möchte danach und bei Bayern bleibt. Oder ob er auch einfach nach der Saison sagt, jetzt ist vorbei mit Fußball.
0: Ja, und ich glaube, die meisten von uns haben auch gar kein Problem, dass Manuel Neuer mit dabei ist. Nur wie das Ganze halt gesagt wurde und wie man den Oliver Baumann behandelt hat, der ja eigentlich als Nummer 1 eingeplant war. Das finden halt echt viele ziemlich mies von Nagelsmann, aber er sagt...
1: Generell bin ich über weite Strecken fein mit meiner Kommunikation, das ist so. Es gibt immer Dinge, die man zum Tag X dann retroperspektiv bewertet, die man besser machen könnte. Ja? Was aber nicht heißt, wenn man sie dann anders gemacht hätte, dass sie im Endergebnis besser sind.
0: Also diesen Satz werde ich mir merken. Wenn meine Chefin das nächste Mal nach einer Sendung zu mir kommt, sagt dann, Joshua, das war nicht ganz so toll, was du da in der Sendung immer wieder abgeliefert hast, dann werde ich sagen...
1: Es gibt immer Dinge, die man besser machen könnte. Ja? Was aber nicht heißt, wenn man sie dann anders gemacht hätte, dass sie im Endergebnis besser sind.
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1: Mit Fabian Hoffmann. Wichtige Themen im Bundestag, da ging es zum einen um die Reform der Apotheken, die hat das Parlament beschlossen. Silas Quering, worum geht's da?
2: Ja, die Apotheken sollen in Zukunft die Möglichkeit bekommen, mehr Impfungen selbst anzubieten und einige verschreibungspflichtige Medikamente in bestimmten Fällen auch ohne Rezept herauszugeben. Scharfe Kritik an einigen Punkten der Reform kommt von den Krankenkassen, sie warnen vor hohen Kosten für die Versicherten. Zuvor hatte das Parlament auch über das Kindergeld beraten, das soll künftig automatisch an Eltern ausgezahlt werden. Das Ziel: weniger Zettelwirtschaft, mehr Zeit fürs Baby.
1: Mit Blick auf die NATO ruft Bundesaußenminister Johann Badefuhl zur Gelassenheit auf. Trotz einiger widersprüchlicher Aussagen aus den USA, etwa zur Stationierung von Soldaten, findet Badefuhl, dass das Bündnis größer und stärker ist als je zuvor. Er sagt im Ersten:
3: Klar, es gibt immer wieder Äußerungen, die alle irritieren, auch mich. Aber das, was wir erleben, was wir in NATO-Strukturen erleben, und zwar in zivilen wie in militärischen, was ich im Gespräch mit Marco Rubio, meinem Außenministerkollegen, erlebe, das ist alles verlässlich. Das ist kalkuliert und das ist darauf ausgerichtet, dass wir als Bündnis sehr erfolgreich miteinander sind, dass wir wesentliche Interessen teilen.
1: Die Ankündigung aus Washington, 5000 Soldaten nach Polen zu verlegen, begrüßt Badefuhl. Die EU und Mexiko rücken wirtschaftlich enger zusammen. Beide Seiten haben jetzt ein Handelsabkommen unterschrieben. Sie reagieren mit dem Deal auch auf US-Präsident Trumps aggressive und unberechenbare Zollpolitik. Viele Zölle fallen mit dem Handelsabkommen weg. Profitieren sollen vor allem die Landwirtschaft, der Maschinenbau und die Pharmabranche. Die deutsche Wirtschaft hofft auf ein Exportplus. Der Außenhandelsverband BGA lobte die Vorteile für mittelständische Firmen. Da knallen die Sektkorken. In Deutschland gibt's gleich mehrere neue Lotto-Millionäre. Beim Euro-Jackpot schrammten 5 Tipper aus Hessen, Mecklenburg-Vorpommern, Niedersachsen, NRW und dem Saarland um eine Zahl am Jackpot vorbei. Für sie gibt's aber immerhin je gut 2,3 Millionen Euro. Die deutsche Eishockey-Nationalmannschaft hat bei der WM den ersten Sieg eingefahren. Gegen Ungarn gab es ein deutliches 6:2. Damit bewahrt sich das deutsche Team weiter die Chance auf die K.O.-Runde. Nächster Vorrundengegner ist Österreich. Die nächsten Delta-News gibt's in einer Stunde.
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4: Die A23 Hamburg Richtung Heide ist zwischen Eidelstedt und Pinneberg Süd wegen Asphaltierungsarbeiten noch bis Montag voll gesperrt. In Hamburg ist die Poppenbüttler Hauptstraße zwischen der Haxheider Straße und dem Poppenbüttler Markt wegen einer Veranstaltung in beiden Richtungen voll gesperrt. 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
1: Immer online, immer erreichbar und ihr habt wahrscheinlich auch schon öfter mal automatisch zum Handy gegriffen, ohne dass überhaupt eine Nachricht gekommen ist. Genau das hat jetzt auch eine aktuelle Umfrage gezeigt. Die große Mehrheit der Menschen in Deutschland hat ihr Smartphone oder andere digitale Geräte mindestens einmal pro Stunde gecheckt. Vor allem die 16- bis 30-Jährigen machen das sehr häufig, da sind es über 90%.
2: Krass.
1: Und warum? Ganz klar, FOMO. Einfach aus Angst, was zu verpassen. Viele haben auch gesagt, dass sie das Gefühl haben, schnell auf Nachrichten antworten zu müssen, weil man es von ihnen erwartet. Ja. Viele haben in der Umfrage ebenfalls erzählt, dass sie von Social Media und Nachrichten aber auch total gestresst sind und sich eine Auszeit wünschen. Hier nochmal ein kleiner Tipp, man kann sich auch selber ein Zeitlimit für Apps oder gleich fürs ganze Handy setzen und Bildschirm nur noch schwarz-weiß machen, hilft auch mal.
2: Absolut.
3: Ich konnte meinen Ohren, meinen Augen, allem nicht glauben, als ich das gesehen habe auf meinem Handy.
2: Wenn ich Kantine von Moni und Heino hier gegenüber sage, ne, woran denkst du als erstes, Schwenker?
1: Lecker.
2: Ja, auch, aber ich meine, welches Gericht?
1: Currywurst.
2: Richtig. Und obwohl sie eigentlich nie wirklich weg war, feiert sie jetzt ein Comeback. Lange Zeit war sie ja der unangefochtene Kantinenkönig, aber dann wurde sie 2019 abgelöst und ist sogar auf den 4. Platz abgestürzt. Arme Currywurst. Hinter Spaghetti Bolognese, Chicken Korma und Barmi Goreng. Hauptgrund dafür war, dass die Deutschen sich in den letzten Jahren etwas gesünder ernähren wollten. Jetzt gibt die Currywurst aber wieder Gas und hat sich zumindest den 3. Platz zurückgeholt im großen Kantinen-Ranking. Und ich sag mal so, wir beide haben auch einiges dafür getan, das muss man schon sagen. Also gern geschehen, liebe Currywurst.
0: Immer geht eine Currywurst. 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